0: 6 Monaten Grundwehrdienst sollen 3 Monate verpflichtende Übungen dazukommen. Auch der Zivildienst wird auf 9+2 Monate ausgeweitet. Das soll aber vorerst freiwillig bleiben. Viktoria Waldecker berichtet.
1: Der Dienst an der Waffe soll künftig 9 Monate dauern. Bei einer Straßenumfrage in Wien sehen junge Männer das sehr unterschiedlich.
2: Ich finde das eigentlich ganz okay. Das ist auch wichtig für die Erfahrung.
3: 6 Monate ist auch ein bisschen zu wenig. 9 Monate ist gut.
4: Ich halte jetzt nicht so viel davon. Ich habe das Gefühl, ich bin mehr Sklave fürs Land, als das mir hilft.
5: Wenn die Ausbildung besser gemacht wird und es deshalb länger dauert, dann ja.
1: Gemischte Gefühle auch bei der Wehrdienstkommission. Die Regierung hat sich auf keines ihrer empfohlenen Modelle geeinigt. Den Kompromiss sieht der Vorsitzende Erwin Hameseder pragmatisch.
6: Das löst bei mir nicht die Begeisterung aus, aber es ist schon ein Schritt, der das österreichische Bundesheer insgesamt deutlich nach vorne bringen wird.
1: Um die Wehrdienstreform umsetzen zu können, braucht die Regierung die Stimmen von Freiheitlichen oder Grünen. Beide sind noch nicht überzeugt. Die FPÖ sieht einen faulen Kompromiss. Für die Grünen ist nicht geklärt, wie es mit dem Zivildienst tatsächlich weitergeht. Die nächsten Verhandlungen warten also.
0: Hoffnung in der Demokratischen Republik Kongo im Kampf gegen Ebola. Da setzen Experten jetzt auf einen neuen Impfstoff eines britischen Forschungsteams. Tobias Meyer berichtet.
7: Im britischen Oxford, 6000 Kilometer von der Demokratischen Republik Kongo entfernt, bekommt der Freiwillige Ed Hunt als erster den neuen Ebola-Testimpfstoff.
8: Ich will einfach helfen. Man sieht in den Nachrichten, was dort los ist. Es fühlt sich richtig an.
7: Die Zeit dränge, betont die Impfstoffentwicklerin Theresa Lambie.
9: Wir haben es bei Ebola mit einer Sterblichkeitsrate von 30-50% zu tun. Wir müssen die Impfung jetzt wirklich testen.
7: Der Impfstoff wird in der Frühphase an 50 Freiwilligen getestet. Sind die Tests erfolgreich, werden sie ausgeweitet. Eine Notfallzulassung soll im Anschluss möglichst rasch beantragt werden.
0: Und gute Nachricht für alle Italien-Urlauber. Die italienische Regierung senkt ab heute die Steuern auf Diesel. Das soll den Preis um 17 Cent pro Liter reduzieren. Der Tankrabatt gilt aber vorerst nur bis zum 6. August. Wie es danach weitergeht, soll kommende Woche bei einer Ministerratssitzung beschlossen werden. Jetzt zum Wetter mit Daniel Schlager.
10: Teils klar, teils bewölkt geht es durch die Nacht und vor allem inneralpin relativ frisch. Tiefstwerte 10 Grad im Lungau bis 20 Grad in der Wiener Innenstadt. Tagsüber wird es dann in ganz Österreich hochsommerlich warm bis heiß mit 25 bis 32 Grad. Dazu ist es durchwegs trocken und von Vorarlberg bis Salzburg meist strahlend sonnig. Den Himmel teilen müssen sich Sonne und Wolken im Süden und im Osten. Der Wind wird aber deutlich schwächer sein als gestern. Ab Mittwoch beginnt die Hitzewelle dann so richtig zu rollen.
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1: Im Studio ist Theresa Eder. Es ist 3 Uhr. Viele Ukraine-Vertriebene bekommen seit Juli in Österreich keine Familienbeihilfe mehr. Die Regierung hat dieses Geld ja all jenen gestrichen, die noch Leistungen aus der Grundversorgung bekommen. Die Folgen für viele Mütter sind dramatisch, berichtet Beate Tomasovic.
2: Ines Metzger hat 4 Kinder, das jüngste gerade einmal 1 Jahr alt. Sie bekommt 1025 Euro aus der Grundversorgung. Mit diesem Geld zahlt sie Wohnung und Strom. Für Essen, Schule oder Kleidung hatte sie bisher die Familienbeihilfe. Doch diese wurde nun gestrichen. Wie es weitergehen soll, das weiß die vierfache Mutter nicht.
3: Meine Juli ist schon bezahlt und halb August. Aber weiter. Ich bekomme jetzt Grundversorgung. Ich bezahle August und dann, wie wir wohnen, schauen wir mal.
2: Ines Metzger ist ausgebildete Psychotherapeutin. Arbeit würde sie aber jede annehmen.
3: Ich habe schon probiert mit zum Beispiel Reinigung in Hotel Arbeit suchen, aber bis jetzt ich bekomme Antwort nein, weil mit auch so kleinen Kindern sie wollen nicht nehmen.
2: Ihre Hoffnung ist ein Job unter der Geringfügigkeitsgrenze, um damit zumindest Essen kaufen zu können.
1: Nach Spanien und Frankreich sind jetzt auch in Portugal mehrere Waldbrände ausgebrochen. Mehr als 1000 Feuerwehrleute, dazu auch 20 Löschflugzeuge und Hubschrauber, sind seit gestern Nachmittag im Einsatz. Fast im gesamten Land gilt maximale oder sehr hohe Brandgefahr. Nach dem ersten eigenständigen Hackerangriff durch künstliche Intelligenz haben mehr als 30 US-Technikunternehmen jetzt eine Sicherheitsallianz gegründet. Adam Michalek berichtet.
4: Dem Bündnis mit dem Namen Open Secure AI Alliance gehören Konzernriesen wie IBM, Nvidia oder Microsoft an. Sie wollen jetzt KI-Modelle mit einer frei zugänglichen Architektur zur Cyberabwehr zur Verfügung stellen. Durch Programmiererinnen und Programmierer sollen sie dann weiterentwickelt werden, um künftige KI-Attacken abzuwehren. Mitte Juli hatten sich KI-Modelle des Unternehmens OpenAI nämlich in einem beispiellosen Zwischenfall selbstständig gemacht und die beliebte Programmierplattform Hugging Face gehackt. Das hat für Angst und die Befürchtung gesorgt, besonders fortgeschrittene KI-Modelle seien nicht kontrollierbar.
1: Und im großen Walsertal in Vorarlberg ist ein Mann von einem Pony getreten worden und über steiles Geländer abgestürzt. Er und seine Partnerin haben sich beim Wandern in das Gehege verirrt. Das Pony hat den Mann attackiert. Er ist den Hang hinuntergestürzt und verletzt per Hubschrauber ins Spital gebracht worden. Jetzt zum Wetter mit Daniel Schlager.
5: Von Tag zu Tag wird es jetzt heißer und dazu meist recht sonnig. Starten werden wir heute aber noch angenehm frisch und stellenweise gibt es Restwolken oder Frühnebel. In Vorarlberg, Tirol und Salzburg setzt sich bald strahlender Sonnenschein durch. Auch in Oberösterreich putzt der Himmel noch am Vormittag aus. Im Osten und Süden können am Nachmittag noch ein paar Wolken mitmischen. So oder so wird es sehr warm bis heiß mit 25 bis 32 Grad, selbst oben in 2000 Meter Höhe 13 bis 20 Grad. Und der Wind im Osten ist meist nur noch mäßig.
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1: Im Studio ist Theresa Eder. Es ist 4 Uhr. Jeder und jede Zweite lässt sich bei der Jobbewerbung von künstlicher Intelligenz helfen. Das geht aus einer neuen Umfrage von Karriere.at hervor. Wolfgang Böhmer berichtet.
2: Vor allem beim Begleitschreiben lassen sich da aus Angst etwa vor Rechtschreibfehlern 9 von 10 Bewerbern helfen. Bei den eigentlichen Unterlagen, also etwa dem Lebenslauf, greifen 56% auf die KI zurück. Vereinzelt wird die KI auch genutzt, um Bewerbungsfotos zu generieren, um beispielsweise aus einem nicht so idealen Selfie ein herzeigbares Bild zu machen. Solange das im Rahmen bleibt, ist das für viele Arbeitgeber, wie etwa die Stadt Salzburg mit 3000 Mitarbeitenden, in Ordnung, heißt es. Entscheidend ist dann ohnehin das Bewerbungsgespräch und da sieht man gleich, ob das Ganze authentisch ist. Andererseits, interessanter Punkt, wenn bei der Bewerbung zum Beispiel viele Fehler drinnen sind, könnten das viele so sehen, dass die Person, die sich da bewirbt, keine Ahnung von ChatGPT oder KI-Tools hat und somit gar keine Chance auf das eigentliche Bewerbungsgespräch bekommt.
1: Beim börsennotierten Faserhersteller Lenzing droht ein noch größerer Jobabbau als bisher bekannt. Das Unternehmen will weltweit etwa 2000 Arbeitsplätze bis Ende nächsten Jahres streichen. Der Standort in Heiligenkreuz im Burgenland soll geschlossen werden. Dort arbeiten fast 300 Menschen. Für sie gilt laut dem Unternehmen ein Sozialplan. Und 8 Tage nach dem Finale der Fußball-Weltmeisterschaft hat sich jetzt FIFA-Präsident Gianni Infantino auf Instagram zu Wort gemeldet. Und Daniel Kulowitz, es scheint so, als würde er mit dem Posting die Kritik am Turnier zurückweisen.
3: Die Kritiker des Turniers hätten Hass und Spaltung verbreitet, so die Vorwürfe des FIFA-Präsidenten via Instagram. Er sprach wie schon während des Turniers von der herausragendsten FIFA-WM der Menschheit.
4: The biggest event in the history of mankind.
3: Die WM sei ein Symbol für Einheit und Zusammenhalt. Unsere Welt brauche Liebe und Toleranz. Alltagsprobleme konnten kurz beiseite geschoben werden, so Infantino.
4: Today problems can be left aside.
3: Es gab keine Zwischenfälle, keine Feindseligkeiten, keine Gewalt, so der FIFA-Boss, und man müsse ein neues Vokabular für diese ganz spezielle WM finden.
4: We have to invent a new vocabulary to define the success of this special World Cup.
3: Viele hätten die positiven Seiten des Turniers bewusst ausgeblendet, kritisiert Infantino. Der FIFA-Boss wiederum muss sich vorwerfen lassen, fragwürdige Vorgänge während der gesamten WM unkommentiert gelassen zu haben.
1: Und wir kommen zum Schluss noch zu den Wetteraussichten. Die hat jetzt Daniel Schlager für Sie.
5: Teils klar, teils bewölkt geht es durch die Nacht und vor allem inneralpin relativ frisch. Tiefstwerte 10 Grad im Lungau bis 20 Grad in der Wiener Innenstadt. Tagsüber wird es dann in ganz Österreich hochsommerlich warm bis heiß mit 25 bis 32 Grad. Dazu ist es durchwegs trocken und von Vorarlberg bis Salzburg meist strahlend sonnig. Den Himmel teilen müssen sich Sonne und Wolken im Süden und im Osten. Der Wind wird aber deutlich schwächer sein als gestern. Ab Mittwoch beginnt die Hitzewelle dann so richtig zu rollen.
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1: Im Nachrichtenstudio begrüßt Sie Tom Brandenberger. Eine Trauerfeier ist heute der Anlass für eine Reihe internationaler Krisentreffen in Washington. Dort wird am Nachmittag der vor allem in außenpolitischen Fragen einflussreiche Senator Lindsey Graham aufgebahrt, der vor 1,5 Wochen verstorben ist. Aus Washington Markus Müller.
2: Er war ein außenpolitischer Hardliner mit besten Kontakten zu den Regierungen in Israel und der Ukraine. Beide Länder verlieren mit dem Tod von Senator Lindsey Graham einen wichtigen Fürsprecher in Washington. Und beide Länder wollen die Trauerfeier nutzen, um bei Präsident Donald Trump ein gutes Wort für sich einzulegen. Graham sei ein Freund Israels gewesen, sagt der israelische Premier Benjamin Netanyahu vor seinem Abflug. Jetzt treffe er in Washington einen anderen Freund. Nämlich Donald Trump. Der wird am Rand der Trauerfeier noch mit dem ukrainischen Präsidenten Volodymyr Zelensky sprechen. Graham hatte kurz vor seinem Tod im Parlament ein umfangreiches Sanktionenpaket gegen Russland auf den Weg gebracht, dem Präsident Trump allerdings erst zustimmen muss, bevor es in Kraft treten kann.
1: Beim börsennotierten Faserhersteller Lenzing droht ein noch größerer Jobabbau als bisher bekannt. Das Unternehmen will weltweit etwa 2000 Jobs bis Ende nächsten Jahres streichen. Der Standort in Heiligenkreuz im Burgenland soll geschlossen und verkauft werden. Dort arbeiten fast 300 Menschen. Für sie soll es laut dem Unternehmen einen Sozialplan geben. Das deutsche Bundeskriminalamt stuft derzeit 410 Menschen als islamistische Gefährder ein. Das berichtet das Redaktionsnetzwerk Deutschland. Hinzu kämen 65 Gefährder aus dem Bereich Rechtsextremismus und 17 aus dem Bereich Linksextremismus. Als Gefährder gelten Personen, denen die Polizei politisch motivierte Straftaten, insbesondere Terroranschläge, zutraut. Johnson & Johnson legt den jahrelangen Rechtsstreit um mutmaßlich krebserregendes Babypuder mit einem Milliardenvergleich bei. Der US-Konzern zahlt nach eigenen Angaben 5,5 Milliarden Dollar, um einen Schlussstrich unter zehntausende Klagen zu setzen. Hintergrund ist, dass das Talcum-Babypuder des Unternehmens Eierstockkrebs verursachen soll. Johnson & Johnson hat die Vorwürfe stets bestritten. Und nach Spanien und Frankreich sind auch in Portugal mehrere Waldbrände ausgebrochen. Mehr als 1000 Einsatzkräfte kämpfen gegen die Flammen im Zentrum und im Norden des Landes. Rund 20 Löschflugzeuge und Hubschrauber sind im Einsatz. Das waren die Nachrichten mit Tom Brandenberger.
3: Das Wetter.
4: Heute wird es sehr sonnig und warm, 25 bis 31 Grad die Höchstwerte. Aktuell aber noch teilweise bewölkt und relativ frisch. In Klöch hat es 16, in Kapfenberg 10, im Badersee 13 Grad. Im Laufe des Tages gehen sich überall einige Sonnenstunden aus. Stellenweise entstehen wohl Quellwolken, Regen ist aber keiner dabei. Morgen Mittwoch noch heißer als heute. Die Höchstwerte gehen auf 28 bis 35 Grad hinauf. Zunächst ein sehr sonniger Tag, später dann entstehen Quellwolken und mit ihnen Wärmegewitter. Zunächst vor allem über den Bergen der Obersteiermark. Im Laufe des Nachmittags und Abends sind sie aber nirgends auszuschließen.
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4: Da sind uns aktuell keine Störungen gemeldet worden. Ich wünsche gute und sichere Fahrt.
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3: Und wir wünschen einen schönen guten Morgen am Dienstag.
4: Guten Morgen.

0: Glory Again, I Never Can Say Goodbye. 6:05 mag der Morgen auch noch früh sein. Sehr früh. Wir wissen, viele in der Steiermark sind schon munter.
1: Und die mögen ja vielleicht mit uns ein bisschen tratschen, ein bisschen plaudern, erzählen, was sie um diese Uhrzeit treiben, draußen, drinnen, unterwegs. Was immer sie tun, rufen sie an.
0: 036 46 90.

0: Kurz nach fünf. Wir sind wach. Sie auch?
1: Ja, Gott sei Dank, muss man sagen, ist er es. Der Erwin Weber aus Graz. Schönen guten Morgen, Herr Weber.
2: Ja, guten Morgen.
3: Schönen guten Morgen.
1: Sie sind schon fit und munter und schon bei der Arbeit quasi.
2: Ja, sicher. Ich stehe alle Tag circa um 3-4 Uhr auf.
1: Boah.
3: Und dann? Was passiert dann, bitteschön?
2: Ich bin ein Frühaufsteher, von Haus aus.
1: Ja, das heißt, es fällt Ihnen leicht, aus dem Bett zu kommen?
2: Als Kind schon fein, ja.
1: Ja, das hilft schon mal, ne? Und was machen Sie jetzt? Wo sind Sie jetzt gerade?
2: Ich fahre jetzt da am Andreashauferplatz und dort fange ich an.
1: Ah, Sie sind Busfahrer?
2: Ich bin Busfahrer, ja. Also mein Hauptberuf war, ich war beim Bundesheer nicht und bin dann in Pension gegangen und habe meine ganzen Busscheine gemacht alles und habe geschaut für die Pension, dass man ein bisschen was dazu verdient.
1: Das heißt, Sie dürfen mit eh allem fahren, was 2, 4 oder mehr Räder hat?
2: Genau.
1: Sehr gut. Und haben Sie schon eine Ahnung, wo geht die Fahrt heute hin, jetzt in der Früh?
2: Ich fahre noch Weiz.
1: Na bitte.
2: Noch Weiz, ja.
1: Da wird wahrscheinlich jetzt und die Uhrzeit noch nicht so viel los sein im Bus, oder?
2: Nein, ja, es sind schon viel Arbeiter in der Früh ein paar.
1: Ach schon, ja, ja. Ja, Herr Weber, dann wünschen wir Ihnen gute Fahrt.
2: Ja, dann sage ich danke.
1: Wir sagen danke für Ihren Einsatz. Alles Gute, kommen Sie gesund wieder zurück.
2: Jawohl, danke, auf Wiederhören.
1: Auf Wiederhören, gute Fahrt.

0: Schlage die Prognose, diese Melodie wird Sie heute ein bisschen begleiten. Ein Ohrwurm, Oliver Onions, Dune Buggy. 5:21, 9 Minuten noch bis 5:30 an diesem Dienstag, 28. Juli, 209. Tag im Jahr und wieder so ein Beispiel eines Tages, der in der österreichischen Geschichte ja sehr bedeutend war, aber von völlig unterschiedlichen Seiten. Am 28. Juli 1800 zum Beispiel gelingt Martin und Sepp Klotz die Erstbezwingung, die Erstbesteigung des Großglockners.
1: Wahnsinn, ja, das ist wirklich beachtlich sowas, ja.
0: Und leider 114 Jahre später, am 28. Juli 1914, einen Monat nach der Ermordung von Erzherzog Franz Ferdinand in Sarajevo, erklärt das damalige Österreich-Ungarn-Serbien den Krieg, woraus sich die Katastrophe des Ersten Weltkriegs entwickelt. Wenn Sie heute Geburtstag haben, alles Gute, Sie teilen Ihren Ehrentag mit wirklich interessanten Persönlichkeiten. 1902 kommt zum Beispiel der bekannte österreichisch-britische Philosoph Sir Karl Popper auf die Welt, der, wenn man das so sagen kann, Erfinder des kritischen Rationalismus. Zwei Haushaltslegenden, kann ich das so sagen?
1: Ja, unbedingt.
0: Sind auch
1: also,
0: am 28. Juli geboren. Ja, aber schon. 1907, Earl Silas Tupper, genau, der Erfinder des Plastikschirrels.
1: Ja, da, wo sie die Jausenboote reintun.
0: Und nichts rausrinnt und nichts reinkommt. Also, das heute ewig quasi. 1907, zwei Jahre später, Ayn Burda, die deutsche Verlegerin. Und ich glaube, in den 70er und 80er Jahren gab es kaum einen Haushalt ohne diese Schnittmuster, oder?
1: Ja, großartig. Bei mir ist sie gescheitert, die Frau Burda, aber viele andere haben es natürlich nachgemacht und auch gut gekonnt. Ja.
0: Ja, genau. Und manche erinnern sich vielleicht noch an die steirische Skirennläuferin Karin Buda aus St. Gallen. Sie wird heute 62 Jahre alt. Und musikalisch hat sich auch Wichtiges getan. Am 28. Juli, vor genau 60 Jahren, haben die Beatles ihr 7. Studioalbum Revolver veröffentlicht. Drauf ist unter anderem auch das.

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0: Estivo, grazie. 5:29, eine Minute noch bis 17:30.
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0: Dienstagmorgen 17:30.
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4: Die Heeresreform sieht vor, dass zusätzlich zum 6-monatigen Grundwehrdienst 3 Monate Milizübungen stattfinden. Darauf hat sich die Bundesregierung gestern beim Sommerministerrat in Salzburg geeinigt. Der steirische Militärkommandant Heinz Zöllner sieht darin einen Vorteil für die Ausbildung. Im Bereich Zivildienst können 2 Monate auf freiwilliger Basis hinzukommen. Positive Reaktionen darauf kommen vom Steirischen Roten Kreuz. Die Reform soll ab 2027 umgesetzt werden. Im Lauf dieser Woche kehrt in Mitteleuropa die große Hitze zurück. Auch in Österreich sind ab Donnerstag in einigen Regionen Höchsttemperaturen von 35 Grad und mehr möglich, darunter auch in der Steiermark. Selbst die 40-Grad-Marke kann punktuell erreicht werden. Die Hitzewelle wird bis in die kommende Woche hinein andauern und teilweise von Unwettern begleitet sein. Für den SK Sturm steht heute das Rückspiel der 2. Qualifikationsrunde zum Champions League-Finale an. Beim Auswärtsduell gegen Heart of Midlothian in Edinburgh könnte die Ausgangslage kaum besser sein. Der Vorsprung der Grazer ist mit dem 4:0 im Hinspiel komfortabel. Anpfiff ist heute um 20.45 Uhr ORF1 und Radio Steiermark übertragen das Spiel live. Und jetzt zum Wetter und zu Claudia Rath.
5: Es wird heute schon mal spürbar wärmer als gestern mit 25 bis 31 Grad. Das Ganze, weil einfach sehr, sehr oft und sehr lange auch die Sonne scheint. Also es gehen sich wirklich im Laufe des Tages überall einige Sonnenstunden aus und die Quellwolken. Jetzt sage ich schon wieder die Quellwolken.
6: Es wird Zeit.
5: Es ist echt ein Wahnsinn mit
6: wir
5: mir.
6: Wir haben es schon vermisst.
5: Die Quellwolken.
6: Die Quellwolken. Dankeschön.
5: Die tagsüber entstehen, bringen keinen Regen mit sich, nur Schatten. Die Temperaturen eben am Nachmittag schweißtreibend, jetzt in der Früh noch recht frisch. Sie liegen zwischen 9 Grad in Neumarkt und 17 Grad in Lassnitzhöhe. Morgen Mittwoch dann 28 bis schon einmal knapp 35 Grad möglich. Zunächst sehr sonnig, später dann entstehen Quellwolken und mit
6: na
5: ihnen...
6: Geh.
5: Ja, kannst ja eh, ich tue es halt nur nicht immer.
6: Okay.
5: Und dann, ja, mit diesen Wolken dann auch Wärmegewitter, vor allem über den Bergen der Obersteiermark ausgeschlossen sind sie aber nirgends.
6: Das ist ein absolutes Markenzeichen, sagt
5: Wahnsinn.
6: Sonst niemand, oder?
5: Das ist Wahnsinn.
6: Ganz großartig.
5: Weiß ja nicht, warum ich das tue.
6: Es ist egal, es ist lustig. 5:58, hier ist das Radio Steiermark Verkehrsservice.
5: A9-Pyrenautobahn Richtung Slowenien bei St. Michael. Der Kleine am Tunnel ist kurz gesperrt, ein Sondertransporter ist durch den Tunnel unterwegs. Es sollte aber in wenigen Minuten wieder weitergehen.

0: Robbie Williams ist das hier auf Radio Steiermark Supreme. Es ist gleich 6:10.
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0: Sie haben das sicher selbst schon erlebt. Worte können verletzen oder aber auch aufrichten und motivieren. Genau davon erzählt heute die Journalistin Gudrun Seiler in ihren heutigen Morgengedanken.
2: Knips und schon ist es hell im Raum. Für uns heute banal, das elektrische Licht, aber vor 150 Jahren eine Sensation. Thomas Edison hat damals die Glühbirne erfunden. Unlängst habe ich gelesen, dass Edison als Volksschüler einmal einen Brief nach Hause mitbekommen hat. Vom Schuldirektor an die Mutter. Edisons Mutter macht also den Brief auf, liest, kriegt feuchte Augen und dann liest sie laut vor. Ihr Sohn ist ein Genie. Diese Schule hat ihm nicht genug zu bieten. Unterrichten Sie ihn bitte selbst. Das hat die Mutter getan. Lange Zeit später, die Glühbirne ist schon erfunden, das Grammophon und die Batterie auch und Frau Edison ist tot, da entdeckt Thomas Edison beim Aufräumen den alten Brief des Schuldirektors. Und er liest, was wirklich drin stand. Ihr Sohn ist geistig behindert. Wir können ihn nicht an unserer Schule behalten, er ist suspendiert. Eine Vernichtung. Aber Edisons Mutter hat damals mit ihren Worten und mit ihrer Liebe für ihr Kind die Vernichtung ausgelöscht und ins glatte Gegenteil verkehrt. Ob die Geschichte mit dem Brief vom Schuldirektor so stimmt, weiß ich nicht. Aber ihr Kern ist wahr. Es geht um gute und böse Worte. Worte können töten und Worte können aufrichten. Und besonders schwer wiegt das, was wir zu einem Kind sagen. Ich will heute Frau Edison sein und nicht der Schuldirektor ihres Sohnes. Ich will heute etwas Gutes zu einem Kind sagen. Sie auch? Und knips ist es ein bisschen heller im Raum.

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0: Einen zauberhaften Dienstagmorgen wünschen wir Ihnen. Die Steve Miller Band ist das. Abracadabra. 5.48 Uhr. Gute Nachrichten für die Autofahrerinnen und Autofahrer, vor allem jene, die auf der A9 unterwegs sind. Hier ist das Verkehrsservice.
1: Ja, Richtung Slowenien. Bei St. Michael war ja der Kleine am Tunnel gesperrt. Der ist wieder offen. Der Sonnentransporter hat den Tunnel verlassen.
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0: die Mamas und die Papas. Am Dienstagmorgen, 28. Juli, am Namenstag von Ada und Adele, Timon, Innozenz und Benno.
1: Alles Gute, wenn Sie so heißen.
0: Was verheißt der Mond für den heutigen Tag?
1: Zunehmender Mond im Sternzeichen Steinbock. Wir sind sehr konzentriert auf das, was wir tun. Lass uns nicht ablenken. Außerdem sind wir sehr ausdauernd im Job, aber auch beim Sport. Und wenn Sie jetzt vielleicht noch im Badezimmer sind, Haarpflege, Hautpflege, alles das geht heute besonders gut.
0: Übertreiben Sie es aber nicht und vergessen Sie darob die Uhrzeit. Es ist 5.52 Uhr.

0: Christeberg, hochemotional unterwegs, high on emotion, eine Minute noch bis sechs. Gute Gefühle vermittelt aber auch die Musik nach den Nachrichten. Wir haben nämlich die Beste zum Aufstehen, Musik nämlich. Paul Simon zum Beispiel, dazu Tina Turner und Rod Stewart. Herrlicher Song, oder? It Takes Two. Dazu passt gut. You Never Can Tell. Chuck Berry. And now the young monsieur and madame have rung the chapel bell. C'est la vie, legendärer Tanz von John Travolta und Uma Thurman im Kino. Dazu Whitney Houston. I Wanna Dance With Somebody. Ich sag's ja, die beste Musik am Dienstagmorgen, die Sie kriegen können in der Steiermark. In voller Länge gleich.
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2: Im Nachrichtenstudio begrüßt Sie Tom Brandenberger. Jetzt liegt er also vor, der Regierungskompromiss zur Wehrdienstreform. Der Grundwehrdienst soll künftig um 3 Monate verlängert werden, also 6 Monate und 3 Monate verpflichtende Übungen. Der Zivildienst wird auf 9 plus 2 Monate ausgeweitet, vorerst aber auf freiwilliger Basis. Wenig davon hält die FPÖ. Wehrdienstsprecher Reifenberger versteht nicht, warum die Regierung die Vorschläge der Wehrdienstkommission übergeht.
3: Ich verstehe nicht, wie die Regierung gute Modelle der Wehrdienstkommission hernehmen kann und dann etwas Eigenes kreiert. Warum die Politiker glauben, dass sie gescheiter sind als die Experten und hier Modelle miteinander kombinieren, Rosinen herauspicken, da halte ich nichts davon. Es hätte dieses Modell 8 plus 2, das Modell Österreich Plus, für den Wehrdienst und mindestens 12 Monate für den Zivildienst einfach umgesetzt werden sollen.
2: Wenig begeistert sind auch die Grünen. Wehrdienstsprecher Stögmüller stößt sich vor allem an der Zivildienstregelung.
4: Ich sehe noch nicht, was diese 2 Monate im Zivildienst mehr bringen soll für die jungen Menschen und genauso eben wie die 3 Monate beim Grundwehrdienst. Wenn entsprechend mir diese Antwort gegeben wird, was der Mehrwert für die jungen Burschen, aber auch für den Zivildienst ist, dann können wir gerne über eine Verlängerung reden.
2: Kritik der Opposition also an der Reform. In Washington findet heute die Trauerfeier für den kürzlich verstorbenen US-Senator Lindsey Graham statt. Unter den zahlreichen Gästen sind auch Israels Premier Netanyahu und der ukrainische Präsident Zelensky. Beide werden am Rande der Feier mit US-Präsident Trump zusammenkommen. Graham war einer der wichtigsten Unterstützer Israels und der Ukraine in den USA. Im Burgenland sind auch beliebte Ausflugsziele mit Asbestschotter kontaminiert, das sagt die Umweltschutzorganisation Greenpeace. Betroffen sind demnach etwa die Burg Lockenhaus, die Burg Schleining und die Aussichtswarte Geschriebenstein. Greenpeace nennt Laboranalysen von Schotter- und Sandproben mit Asbestgehalten von bis zu 50% und fordert wieder Sofortmaßnahmen. Patricia Spieß berichtet.
5: Betroffen von Belastung sind laut Greenpeace der Parkplatz und die Innenhöfe der Burg Schleining und 2 nahe Wanderwege. Außerdem der Parkplatz und Innenhof der Burg Lockenhaus sowie der Burgseeparkplatz. Eine Schotterfläche vor Aussichtswarte Geschriebenstein in Rechnitz und ein Freizeitunternehmen im Südburgenland. Das Unternehmen und die Eigentümer der Burg Lockenhaus wollen Bereiche sperren, befeuchten und Sanierungen prüfen, so Greenpeace. Die Burg Schleining gehört dem Land. Die Landesholding empfiehlt eine normgerechte Beprobung, verweist darauf, dass man nichts zur Qualität der Greenpeace-Proben sagen könne und darauf, dass bekannte Messwerte gesetzliche Grenzen nicht überschreiten.
2: An der französischen Atlantikküste versucht die Feuerwehr weiter, die Waldbrände noch vor dem Beginn der nächsten Hitzewelle einzudämmen. Sie hat jetzt breite Schneisen in den Wald gerodet, um ein Übergreifen der Flammen weiter zu verhindern. 2500 Feuerwehrleute, 18 Löschflugzeuge und 1500 Soldaten sind im Einsatz. Das waren die Nachrichten mit Tom Brandenberger.
0: Und damit weiter zum Wetter für Österreich.
6: Überwiegend sonnig und heiß wird es heute. Bereits 20 Grad hat es in Wien und Eisenstadt. Deutlich erfrischender noch die Werte in Innsbruck und Salzburg. Da hat es nämlich 14 Grad. In Graz liegen wir derzeit bei knapp 16, aber da geht mehr. Mit der Sonne geht es rauf auf 25 bis 31 Grad am Nachmittag. Stellenweise entstehen dann Wolken. Regen ist heute aber keiner dabei. Morgen Mittwoch dann spürbar heißer, 28 bis 35 Grad, auch in der Obersteiermark wird es sehr warm sein. Es wird zunächst auch sehr sonnig sein, allerdings entstehen dann vor allem über den Bergen der Obersteiermark nach und nach Quellwolken und mit ihnen Wärmegewitter. Auszuschließen sind sie aber auch in den übrigen Landesteilen nicht.
0: Es ist 6:04, hier ist das Radio Steiermark Verkehrsservice.
6: Da läuft eigentlich alles ganz gut, aber heute wird in der Grazer Innenstadt noch Rad gefahren. Das Altstadtkriterium steht an. Bedeutet, dass bereits ab 7 Uhr der Stadtzielbereich auf der Erzherzog-Johann-Allee gesperrt ist. Ab 12 Uhr dann der Innenstadtbereich Bürgergasse, Hofgasse und Burggasse. Und ab 14.30 Uhr dann der Burg- und der Opernring. Am besten, Sie nehmen da die Öffis.
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0: Schönen guten Morgen wünschen wir Ihnen.
6: Guten Morgen.

0: Chuck Berry, You Never Can Tell. 11 Minuten nach 6, Dienstag, 28. Juli. Allerhöchste Zeit aufzustehen.
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0: Dabei helfen wir sehr gerne, auch persönlich. Wir bimmeln uns durch zu Ihnen. Hoffentlich helfen wir ab. Das läutet schon mal gut.
2: Ja, ja.
0: Ja, schönen guten Morgen, Herr Herbst, da sprechen
3: Claudia Rath
0: und Werner Ranacher von Radio Steiermark.
2: Ja, guten Morgen.
3: Guten Morgen.
0: Heute rechnen Sie nicht mit uns, gell?
2: Nein, gar nicht.
0: Ja, genau das ist Absicht, weil gestern an Ihrem Geburtstag haben eh alle an Sie gedacht. Wer denkt heute an Sie?
3: Wir.
0: Alles Gute nachträglich zum 50er, Herr Herbst.
2: Ja, vielen Dank, sehr nett. Sind ein schon, Wahnsinn, mit dem habe ich nicht gerechnet.
0: Sind schon fit und munter unterwegs schon zur Firma oder haben Sie heute frei?
2: Naja, sicher, gerade beim Schuhanziehen.
3: Da haben wir ja Glück gehabt, dass wir Sie noch erwischt haben.
0: Ja. War es schön, gestern mit der Familie zu feiern? Hatten Sie einen schönen Tag?
2: Ja, der Tag war perfekt. Es ist um 4:30 losgegangen und eigentlich bis 10 Uhr am Abend und ein Kommen und Gehen und die eigentliche Feier kommt erst am Samstag.
0: Na, was hätten Sie, da hätten Sie eh keine Zeit gehabt für uns gestern. Heute, hoffentlich haben
2: immer
0: wir Sie...
2: Immer genug Zeit, für Radio Steiermark immer Zeit.
0: Ah, das ist gut. Ja, dann wünschen wir aber auch heute nachträglich alles Gute zum Geburtstag. Ich meine, den feiern Sie jetzt ja ein ganzes Jahr, um nicht zu sagen ein ganzes Jahrzehnt, oder?
2: Ja, mindestens. Ich hoffe.
3: Ja, dann heute einen schönen Tag. Vielleicht ist ja in den nächsten Tagen auch mal Zeit, mit dem Oldtimer-Traktor auszufahren, mit dem Enkel, dem Florian, Zeit zu verbringen. Na, dass vor lauter Party das nicht ganz außer Acht gelassen wird.
2: Auf jeden Fall. Na klar, alles, was ich gern mache, super.
0: Perfekt. Herr Herbst, dann wünschen wir einen schönen Tag mit Flatnitz. Alles Liebe.
2: Ja, vielen Dank. Danke. Und einen schönen Tag. Danke.
3: Danke. Wieder.
2: Tschüss.

0: im Doppelpack unschlagbar. Eigentlich wie wir zwei, Claudia, oder?
1: Unbedingt.
0: Tina Turner und Rod Stewart, It Takes Two. Ja, genau. Sie haben auch wieder, ich gebe zu, die Qual der Wahl zwischen zwei großartigen Songs.
2: Das oder das?
3: Welcher Sommerhit darf sein?
1: Weil manchmal kann es auch nur einen geben, ne?
0: Ja, das ist das Problem.
1: Ja.
0: Aber wie schaut es denn bei Ihnen aus? Haben Sie tatsächlich Lust, hier bei uns Musik zu machen, zu bestimmen, welchen Song wir gleich nach 8 spielen sollen?
1: Wir haben wieder Sommerliches rausgesucht für Sie. Da wäre mal dieser hier, der Reggae.
4: Sunshine, Sunshine Reggae.
0: So klingt Sommer, oder?
1: Ja. Kann aber auch anders klingen. Genau.
0: Das ist die Sommerparty. Die Draufgänger. Also, was sollen wir spielen gleich nach 8? Entweder Laidback oder Heimisches. Sie haben es in der Hand, im wahrsten Sinne des Wortes, im Wählfinger.
1: Ja, es ist eine schwere Wahl, aber treffen Sie sie bitte weise. 036 42 58 58. Welcher Song darf sein und warum vor allem soll man genau den dann nach 8 spielen?
0: Mitmachen, mitbestimmen und nach 8 dann mitsingen oder mittanzen.

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3: Dienstagmorgen, es ist gleich 6.30 Uhr.
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5: Jetzt ist es fix, der Grundwehrdienst wird ausgeweitet. Zu den 6 Monaten, die für Grundwehrdiener ohnehin bereits gelten, kommen noch 3 Monate Milizübungen dazu. Auch beim Zivildienst gibt es Neuerungen. Die steirischen Reaktionen auf die Heeresreform hat Stefan Holzmeister für uns zusammengefasst.
6: 6 Monate zum Bundesheer, dann 3 Monate lang Milizübungen. Das ist die Heeresreform, die am Montag von der Bundesregierung vorgestellt worden ist. Wann die 3 Monate lang andauernden Truppenübungen stattfinden, also entweder gleich im Anschluss auf die 6 Monate Grundwehrdienst oder später, ist aber noch offen. Der steirische Militärkommandant Heinz Zöllner meint dazu:
7: Wenn die Gesetze so gestaffelt werden, dass die Truppenübungen unmittelbar im Anschluss des Grundwehrdienstes stattfinden, kann man das auch für Ausbildungszwecke verwenden.
6: Bundeskanzler Christian Stocker von der ÖVP hat auf Nachfrage vor Journalisten einem de facto 8+1 Modell eine Absage erteilt und sich für ein 6+3 Modell ausgesprochen. Die Milizübungen sollten demnach später verteilt stattfinden. Die Details müssen aber eben noch ausgearbeitet werden. Das Gehalt für Grundwehrdiener werde auf 1.000 Euro angehoben. Brutto oder netto, das blieb am Montag unbeantwortet. Das sei ohnehin fast das Gleiche, wenn es sich um das einzige Einkommen handle, so der Bundeskanzler. Neuerungen gibt es auch beim Zivildienst. Zu den derzeit geltenden 9 Monaten kommen 2 Monate extra hinzu, allerdings auf freiwilliger Basis. Gibt es nicht ausreichend Freiwillige, könnte der Zivildienst verpflichtend um 2 Monate verlängert werden. Der steirische Rotkreuz-Präsident Siegfried Schrittwieser erklärt:
8: Ich hätte mir natürlich gewünscht, dass der Zivildienst 3 Monate verlängert wird, ist es jetzt nicht. Aber jeder Tag und jedes Monat, wo wir mehr bekommen können, hilft uns hilft vor allem der steirischen Bevölkerung. Und daher muss ich sagen, okay, wenn das mehr wird, dann ist das nur zu begrüßen.
6: Die Wehrdienstreform soll Anfang 2027 in Kraft treten.
5: Am vergangenen Samstag wurde im Zentrum für Akutmedizin am LKH Graz 4-mal der Alarm Code Red für lebensbedrohliche Blutungen ausgelöst. So oft wie noch nie zuvor an einem Tag. Laut Klinikleitung liefen alle Notfallprozesse wie vorgesehen ab. Da schwere Verkehrsunfälle die Hauptursache für diesen Alarm sind, appelliert das medizinische Team dringend zu mehr Vorsicht im Straßenverkehr. In der Champions League-Qualifikation will Sturm Graz heute gegen den schottischen Vizemeister Heart of Midlothian den Aufstieg in die 3. Runde fixieren. Die Chancen dafür stehen nach dem klaren 4:0-Sieg im Hinspiel ausgezeichnet. Robert Neukirchner informiert.
9: Nach den beiden souveränen Siegen gegen Hearts und im Cup gegen Seekirchen ist die Stimmung bei Sturm bestens und das Selbstvertrauen groß. Vom 4-Tore-Vorsprung will sich Kapitän Jon Goran Stankovic aber nicht blenden lassen. Man müsse fokussiert bleiben, das Spiel beginne wieder bei 0:0.
10: Am Ende liegt an uns, dass wir eine gute Leistung bringen und wenn wir so spielen wie in Graz, dann müssen wir uns keine Sorgen machen.
9: Cheftrainer Fabio Ingolic geht von einer Alles-oder-Nichts-Taktik des Gegners aus, um vielleicht die Mini-Chance auf den Aufstieg doch noch zu nützen.
11: Ich denke, dass der Gegner alles investieren wird, alles mobilisieren wird am Platz, aber auch die Ränge rundherum, um da irgendwie nochmal mit einem schnellen Tor dann dieses Spiel anzuheizen. Und wir müssen unser Bestes da, dass wir wieder diese Clean-Sheet-Mentality haben, dass wir einfach nichts zulassen und zugleich vorne schon mutig sein, weil wir müssen schon auch vorhin spielen. Das Spiel dauert 90 Minuten und nur verteidigen wird nicht genug sein.
9: Ein erfolgreicher Sturmlauf der Schotten. Jürgen Heil glaubt nicht daran.
12: Es wird der Plan sein, aber inwieweit wir das auch zulassen. Ich glaube, wenn wir als Mannschaft stabil genug sind, dann wird es gar nicht dazu kommen oder dann wird es gar nicht so aufkommen. Ich glaube, dass wir die Qualität besitzen, in jedem Spiel auch 2 Tore zum Schießen und dann wird es schon sehr, sehr schwer für den Gegner.

0: Auch hier spricht das Selbstvertrauen, das es aber braucht, um auf internationaler Ebene zu bestehen.
1: Graz steht heute wieder ganz im Zeichen des Radsports. Der Kurs des 27. Altstadtkriteriums führt, wie gewohnt, durch die Grazer Innenstadt. Startzeit für die Frauen ist um 16.30 Uhr, die Männer beginnen das Rennen um 18 Uhr. Wer heute ins Grazer Zentrum fährt, muss mit umfangreichen Verkehrsbehinderungen durch Straßensperren rechnen. Mehr dazu gleich im Radio Steiermark Verkehrsservice. Zuvor aber noch die Wetteraussichten. Claudia Rath weiß, wie es wird.
2: Ja, da sind die Bedingungen perfekt. Es wird sehr sonnig sein, es wird trocken bleiben, aber natürlich auch sehr warm. Die Höchstwerte 25 bis 31 Grad heute Nachmittag. Das heißt, jetzt die frische Luft noch genießen. In Zeltweg hat es 11, in Gleisdorf 13, in Deutschlandsberg 17 Grad. Im Laufe des Tages entstehen im Bergland vor allem Quellwolken. Regen ist keiner dabei. Und damit gibt es überall einiges an Sonne. Wirklich viele Sonnenstunden heute geboten. Morgen Mittwoch dann auch viel Sonne dabei. Noch einmal heißer als heute mit 28 bis 35 Grad. Die Quellwolken, die es am Nachmittag geben kann, vor allem über den Bergen der Obersteiermark, die haben morgen durchaus Gewitterpotenzial. Da kann es dann dort Wärmegewitter geben. Ausgeschlossen sind sie nirgends, aber Schwerpunkt eben im Bergland.
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2: A9-Pionautobahn Richtung Graz in der Auffahrt Leibnitz gibt es aktuell Behinderungen nach einem Unfall. Und ja, heute Nachmittag wird in der Grazer Innenstadt das Altstadtkriterium gefahren. Schon in einer halben Stunde wird der Start-Zielbereich des Radrennens auf der Erzherzog-Johann-Allee zwischen Burgtor und Burgring gesperrt. Ab 12 Uhr dann Sperre des Innenstadtbereichs Bürgergasse, Hofgasse und Burggasse. Und ab 14.30 Uhr dann werden der Burg- und der Opernring vor bis zur Oper gesperrt.
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0: So schön zum Aufstehen am Dienstag. Die 1980er Jahre Austropop-Legende Uli Beer. Alle Lichter. 6.43 Uhr ist es. 2 Minuten noch. Noch bis 6:45.
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0: Man soll nicht zu schön sprechen. Was du es im Dialekt sagst, ist wurscht. Ne?
2: Ja, völlig. No. Da flutscht es dahin.
0: WWW, also wie warm wird's in Graz um 12 Uhr? Das war gestern die Frage aller Fragen und es waren genau 29,1 Grad. Marianne Niederl war bei diesem Wert am nächsten dran und damit war Gnas, genau gesagt der Ortsteil Obergnas, gestern Nachmittag für eine Stunde wohl die coolste Gemeinde des Landes.
2: Ja, Marianne selbst konnte leider ja gar nicht dabei sein bei der Radio Steiermark Eiszeit, die unser Flo pünktlichst abgeliefert hat, aber sie hat Vertretung geschickt, Tochter Julia hat dann die magische Truhe geöffnet.
3: Worauf wartet ihr jetzt? Auf
4: Eis!
3: Genau.
4: Die Eiszeit in Obergnas hat begonnen.
3: Genau. So einfach ist es. Radio Steiermark hören und die Eiszeit gewinnen. Dann würde ich sagen, Julia, bitte, viel Vergnügen und kommt näher.
4: Erdbeer,
3: nimm raus, gell.
5: Schokolade.
4: Ja, perfekt.
3: Obergnas heute ganz heiß mit Eis.
5: Super coole Sache, war eine Überraschung. Also das haben wir im Radio gehört und natürlich schnell umgezogen und losgefahren.
4: Meine Mama und meine Schwester waren ganz aufgebracht und haben gesagt, und zwar müssen wir schauen, dass die Kinder munter sind und fertig sind, weil da müssen wir nach Obergnas fahren. Und so gewiss, ja, der Eiswagen kommt und ja, das war echt cool. Die Kinder haben sich echt gefreut, wir natürlich auch. Und das Eis ist sehr lecker, danke.
3: Und bei mir ist auch der Günther Niederl, der Mann von der Marianne. Deine Frau ist nicht da, hat einen wichtigen Arzttermin, aber ihr habt es vorgesorgt. Das heißt, du bist dann der Überbringer vom Eis.
5: Sie wird am Abend genesen. Eine super Aktion und ein großes Danke natürlich an Radio Steiermark, dass ihr da wart bei uns. Ihr seid jederzeit wieder willkommen mit der Eistruhe.
2: Ja, ohne wahrscheinlich nicht so, aber mit auf jeden Fall.
0: Das glaube ich gerne. Liebe Grüße an dieser Stelle an die Marianne und an alle Gnaser und Obergnaserinnen und danke an alle, die mitgeraten haben.
2: Ja, und nächste Woche geht's weiter. Da suchen wir wieder am Montag einen Ort und die Mittagstemperatur und 2 neue Bezirke dürfen dann wieder um die nächste Eisladung raten.
0: Aber nur, wenn sie sich umziehen, gell?
2: Ja, das war entzückend. Oder hat sie umziehen. Ich frage mich, was zieht man an zum Eisschlecken?
0: Ja, ich glaube, was wurscht ist, wenn man sie anpotzt.
2: Ja, ein buntes Leiberl.
0: Genau.

0: Supremes, You Can't Hurry Love. 10 Minuten nach 7. Prominenter Besuch gestern in Leoben.
1: Ja, schönen guten Morgen auf Radio Steiermark. Da spricht der Thomas Stipsitz. Wir haben gestern ein wunderbares Konzert gehabt in Leoben. Ich wünsche Ihnen damit noch einen schönen Tag.
0: Wie der Abend voller Erinnerungen, voll großer Hits und vielen Gefühlen war, das hören Sie gleich nach 7.
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0: Take That, Relight My Fire. Mehr von der besten Musik für den Dienstag gibt's dann gleich nach den 7 Uhr Nachrichten. Aus Sydney in Australien kommt Natalie Imbruglia. Aus Bologna in Italien Gianni Morandi. Und im amerikanischen Bundesstaat Michigan ist Stevie Wonder geboren. All das und noch vieles mehr an guter Musik gleich nach 7.
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2: Im Nachrichtenstudio begrüßt Sie Tom Brandenberger. Der Grundwehrdienst soll künftig um 3 Monate verlängert werden, also 6 Monate plus 3 Monate verpflichtende Übungen. Der Zivildienst wird auf 9 plus 2 Monate ausgeweitet, vorerst aber auf freiwilliger Basis. Das sieht die Wehrdienstreform vor, auf die sich die Dreierkoalition nach langen Verhandlungen geeinigt hat. Die Reaktionen sind gemischt, berichtet Viktoria Waldecker.
3: Der Dienst an der Waffe soll künftig 9 Monate dauern. Bei einer Straßenumfrage in Wien sehen junge Männer das sehr unterschiedlich.
4: Ich finde das eigentlich ganz okay. Das ist auch wichtig für die Erfahrung.
5: 6 Monate ist auch ein bisschen zu wenig. 9 Monate ist gut.
6: Ich halte jetzt nicht so viel davon. Ich habe das Gefühl, ich bin mehr Sklave fürs Land, als das mir hilft.
7: Wenn die Ausbildung besser gemacht wird und es deshalb länger dauert, dann ja.
3: Gemischte Gefühle auch bei der Wehrdienstkommission. Die Regierung hat sich auf keines ihrer empfohlenen Modelle geeinigt. Den Kompromiss sieht der Vorsitzende Erwin Hameseder pragmatisch.
8: Das löst bei mir nicht die Begeisterung aus, aber es ist schon ein Schritt, der das österreichische Bundesheer insgesamt deutlich nach vorne bringen wird.
3: Um die Wehrdienstreform umsetzen zu können, braucht die Regierung die Stimmen von Freiheitlichen oder Grünen. Beide sind noch nicht überzeugt. Die FPÖ sieht einen faulen Kompromiss. Für die Grünen ist nicht geklärt, wie es mit dem Zivildienst tatsächlich weitergeht. Die nächsten Verhandlungen warten also.
2: Beim börsennotierten Faserhersteller Lenzing droht ein noch größerer Jobabbau. Das Unternehmen will weltweit etwa 2000 Arbeitsplätze bis Ende nächsten Jahres streichen. Im Burgenland soll der Standort Heiligenkreuz geschlossen werden. Fast 300 Menschen sind betroffen. Die USA haben die von Verteidigungsminister Hegthes angekündigte Überprüfung ihrer militärischen Präsenz in Europa begonnen. Europa müsse selbst die Hauptverantwortung für seine konventionelle Verteidigung übernehmen, heißt es in Washington. Die USA haben derzeit rund 80.000 Soldaten in Europa stationiert. Bereits fix ist, dass 5.000 davon aus Deutschland abgezogen werden. Die Waldbrände im Südwesten Frankreichs halten die Einsatzkräfte und die Bewohner weiter in Atem. Trotz erster Fortschritte gibt es noch keine Entwarnung, berichtet aus Bordeaux Leonie Heitz.
9: Die Feuerwehr konnte die Ausbreitung der Flammen zuletzt bremsen und Brandschneisen anlegen. Unter Kontrolle ist der Großwaldbrand in der Gironde aber noch nicht. Präsident Macron spricht von einer deutlich besseren Lage als noch vor 24 Stunden.
10: On est en bien meilleure situation qu'à 24 heures. Maintenant, je reste prudent.
9: Er mahnt dennoch zur Vorsicht. Schon heute bringt die nächste Hitzewelle neue Gefahr. Das Feuer liegt noch immer nur 15 Kilometer vor Bordeaux. Das macht uns große Angst. Wir verfolgen die Entwicklung dieses riesigen Feuers Stunde für Stunde, sagt diese Bewohnerin von Bordeaux. Seit Jahresbeginn sind in Frankreich bereits rund 100.000 Hektar Wald und Vegetation verbrannt, so viel wie noch nie zu diesem Zeitpunkt im Jahr.
2: Die niedrigen Pegelstände auf der Donau schränken zunehmend die Schifffahrt ein. Es gibt zwar noch keine behördliche Sperre, aber Auswirkungen bei der Güter- als auch bei der Passagierschifffahrt. Die DDSG Blue Danube etwa bietet derzeit nur einen eingeschränkten Fahrplan an. Das waren die Nachrichten mit Tom Brandenberger.
0: Nach diesen Nachrichten wollen alle wissen, wie wird das Wetter?
11: Naja, von Vorarlberg bis Oberösterreich, da ist es oft schon wolkenlos. Überall sonst machen die Wolken aber auch immer mehr der Sonne Platz und mit den Temperaturen geht es entsprechend rasch hinauf. 25 bis 31 Grad heute die Höchstwerte bei uns in der Steiermark. Da können zwar dann nach und nach noch Quellwolken entstehen, es bleibt aber heute trocken. Das ist morgen Mittwoch etwas anders. Es wird heiß, 28 bis 35 Grad die Höchstwerte. Und am Nachmittag kann es Wärmegewitter geben. Vor allem über den Bergen der Obersteiermark ausgeschlossen sind sie aber nirgends.
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11: A9 Pyrenautobahn Richtung Graz in der Auffahrt Leibnitz gibt es nach wie vor Behinderungen nach einem Unfall. S6-Semmering-Schnellstraße Richtung Wien zwischen Kindberg Ost und Mitterdorf. Da wird gebaut, der rechte Fahrstreifen ist gesperrt und zwar bis 18 Uhr. Und heute Nachmittag wird in der Grazer Innenstadt das Altstadtkriterium gefahren. In diesen Minuten wird der Start-Zielbereich des Radrennens auf der Erzherzog-Johann-Allee zwischen dem Burgtor und dem Burgring gesperrt. Ab 12 Uhr dann Sperre des Innenstadtbereichs Bürgergasse, Hofgasse und Burggasse und ab 2:30 am Nachmittag werden dann noch der Burg und der Opernring vor bis zur Oper gesperrt.
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0: Keine Sperren, sondern freie Fahrt für die beste Musik zum Aufstehen jetzt hier bei uns. Schönen guten Morgen.
11: Morgen.

0: Ja, weißt du, ich mag ja jetzt nicht wirklich hoffnungslos retro oder vielleicht sogar miesepeterisch klingen, aber das ist doch ein wunderschöner Song, oder? Gianni Morandi, Occhi di Ragazza.
1: Ja,
0: eigentlich
1: unbedingt.
0: Schon ein Oldie. 1970.
1: Ja, alt, aber Gold, oder wie das heißt? Oder
0: Song
1: so.
0: Contest.
1: Aha.
0: Platz 8.
1: Na bitte.
0: Wer hat heuer Platz 8 beim Song Contest gemacht? Wurscht! Früher war alles besser.
1: Blödsinn.
0: Fast. Weil früher gab es ihn noch nicht, der gestern in Leoben also wirklich für Stimmung gemacht hat. Allround-Talent Thomas Stipsitz war zum ersten Mal mit seiner eigenen Band und seinem Austro-Konzertprojekt auf der Bühne.
1: Ja, der gebürtige Leobner hatte da aber weit mehr als nur einen Auftritt. Es war irgendwie so ein Heimkommen an den Ort, wo ja seine Wurzeln sind.
2: Ich meine, ich bin immer ein bisschen nervös, aber heute, wie ich gekommen bin, war ich nervöser irgendwie. Ja, weil man doch viel Leute trifft, die man kennt, ja, oder so aus der Vergangenheit, aus der Kindheit, ja. Und wir sind zur bitteren Erkenntnis gekommen, viele, ich habe einige Freunde von damals getroffen, wir sind wirklich schon... Weiß man alle.
0: Ja. Ja, mei, können wir mithalten. Alter macht vor keinem Halt. Aber auch wenn die Jahre vergangen sein mögen, Stipsitz ist sich selber treu geblieben. Noch immer der Thomas von damals, sagt sein Jugendfreund Martin Pichler.
3: Ja, mit Thomas bin ich schon etliche Jahre gut befreundet. Und jetzt, wenn er schon ein Heimspiel hat, habe ich gesagt, da muss ich besuchen können. Das Schöne dabei, einfach, dass er Mensch ist. Ganz normal, wie auf der Bühne ist er privat da und das ist einfach gewaltig.
1: Sehr schön, die Freunde von damals und von jetzt, die Fans von damals und von jetzt. Aber gestern auch noch ein ganz besonderer Gast im Publikum.
2: Der größte Fan ist auf alle Fälle da heute meine Oma. Ja, egal was wir machen, die wird immer sagen, mei, super war's hier. Ja, also da kann nichts schief gehen.
0: Ja, dafür
1: so
0: hat man Oma,
1: ja,
0: oder?
1: Genau. Ja.
0: Begeistert waren aber nicht nur die Oma und die Mama vielleicht auch und Papa und der Opa und die Tanten, was, keine Ahnung. Auch die vielen Fans am prall gefüllten Hauptplatz waren restlos begeistert.
4: Ich bin Fan der ersten Stunde. Der hat bei uns in Fischbach schon im Vorheim gespielt. Ich glaube vor 30 Jahren, ich weiß nicht, wie lange es her ist. Mehr danke.
5: Ich finde ihn unheimlich gut. Als Musiker mit dem Austropop, das wollte ich mir nicht entgehen lassen.
6: Der Herr Stipsitz ist und bleibt der Unikat. Und egal, ob er singt, sein Kabarett macht, das ist sensationell. Ne?
0: Thomas Stipsitz gestern zu Gast in Leoben. Die Bilder dazu heute am Abend in Steiermark heute.

0: vor halb acht.
1: Das oder das?
2: Welcher Sommerhit darf sein?
0: Ja, ja, genau. Heute lagern wir es wieder an Sie aus. Was wir spielen sollen gleich nach acht. Sie dürfen, Sie sollen, Sie müssen Programm machen. Und ich gebe zu, die Auswahl ist nicht leicht, Claudia, gell?
3: Ja, wir haben da mal was ganz Gemütliches, sage ich. Für einen chilligen Sommermorgen.
0: Etwas Flotteres haben wir auch.
3: Es wäre dann die Sommerparty, ne?
0: Die Draufgänger.
3: Also ich weiß, was ich will.
0: Und wir nehmen mir Erm jetzt, hätte der Hans Moser gesagt, ne?
3: Ich weiß, was ich will. Ich bin ja ein kompletter Reggae-Fan und ich habe mal kurz gefragt, deswegen haben wir den Christoph und die Katrin mitgebracht, was die eigentlich so gern hätten.
0: Katrin Erhardt aus der Nachrichtenredaktion.
4: Unbedingt Strandgefühl, der Cocktail, ja, genau das, Meeresrauschen, herrlich.
3: Ja. Christoph, Internetredaktion, was dagegen?
5: Nein, gar nicht. Also ich muss sagen, Sunshine Reggae, da steckt der Sonnenschein schon drin und das ist einfach ein Sommersong und dann nehmen wir.
0: Werner? Ja, aber entschuldige, ich meine, die Draufgänger, Musik aus Österreich, aus der Steiermark, Party, jawohl!
3: Ja, aber Party ist am Abend, wir wollen jetzt ja kurz nach acht den Song spielen.
0: Ja und, braucht man Energie.
3: Andererseits, weißt du, was mir gerade auffällt? Wir haben eh nichts zu melden.
0: 036 42 58 58, was möchten Sie gleich nach acht hören? Den gemütlichen Sunshine-Reggae oder die Partymusik der Draufgänger?

Sie ist in Sydney zu Hause, Natalie Imbruglia mit Torn. 7.25 Uhr, 5 vor halb 8. Und von Australien jetzt zurück nach Austria, nach Österreich, Wolfgang Amros. Corinna.

7:27, 3 Minuten noch bis 7:30. Bis zum nächsten Radio Steiermark Journal. Alison Moyet, Week in the Presence of Beauty.

0: Es ist 7.30 Uhr.
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2: Der Grundwehrdienst wird ausgeweitet. Darauf hat sich die Bundesregierung gestern beim Sommerministerrat in Salzburg geeinigt. Zu den 6 Monaten, die für Grundwehrdiener ohnehin bereits gelten, kommen noch 3 Monate Milizübungen dazu. Auch beim Zivildienst gibt es Neuerungen. Die steirischen Reaktionen auf die Heeresreform hat Stefan Holzmeister für uns zusammengefasst.
3: 6 Monate zum Bundesheer, dann 3 Monate lang Milizübungen. Das ist die Heeresreform, die am Montag von der Bundesregierung vorgestellt worden ist. Wann die 3 Monate lang andauernden Truppenübungen stattfinden, also entweder gleich im Anschluss auf die 6 Monate Grundwehrdienst oder später, ist aber noch offen. Der steirische Militärkommandant Heinz Zöllner meint dazu:
4: Wenn die Gesetze so gestaffelt werden, dass die Truppenübungen unmittelbar im Anschluss des Grundwehrdienstes stattfinden, kann man das auch für Ausbildungszwecke verwenden.
3: Bundeskanzler Christian Stocker von der ÖVP hat auf Nachfrage vor Journalisten einem de facto 8+1 Modell eine Absage erteilt und sich für ein 6+3 Modell ausgesprochen. Die Milizübungen sollten demnach später verteilt stattfinden. Die Details müssen aber eben noch ausgearbeitet werden. Das Gehalt für Grundwehrdiener werde auf 1.000 Euro angehoben. Brutto oder netto, das blieb am Montag unbeantwortet. Das sei ohnehin fast das Gleiche, wenn es sich um das einzige Einkommen handle, so der Bundeskanzler. Neuerungen gibt es auch beim Zivildienst. Zu den derzeit geltenden 9 Monaten kommen 2 Monate extra hinzu, allerdings auf freiwilliger Basis. Gibt es nicht ausreichend Freiwillige, könnte der Zivildienst verpflichtend um 2 Monate verlängert werden. Der steirische Rotkreuz-Präsident Siegfried Schrittwieser erklärt:
5: Ich hätte mir natürlich gewünscht, dass der Zivildienst 3 Monate verlängert wird, ist es jetzt nicht. Aber jeder Tag und jedes Monat, wo wir mehr bekommen können, hilft uns und hilft vor allem der steirischen Bevölkerung. Und daher muss ich sagen, okay, wenn das mehr wird, dann ist das nur zu begrüßen.
3: Die Wehrdienstreform soll Anfang 2027 in Kraft treten.
2: Und was die Bevölkerung über die Heeresreform denkt, das hören Sie gleich hier auf Radio Steiermark. Im Lauf dieser Woche kehrt in Mitteleuropa die große Hitze zurück. Auch in Österreich sind ab Donnerstag in einigen Regionen Höchsttemperaturen von 35 Grad und mehr möglich, darunter auch in der Steiermark. Selbst die 40-Grad-Marke kann punktuell erreicht werden. Die Hitzewelle wird bis in die kommende Woche hinein andauern und teilweise von Unwettern begleitet sein. Die Grazer Innenstadt wird heute zur Radrennstrecke. Beim 27. Altstadtkriterium sind wie letztes Jahr auch heuer wieder Frauen und Männer am Start. Los geht's ab 16.30 Uhr. Der Parcours führt durch das Herz der Grazer Innenstadt. Claudia Rath, wo kann man am besten zuschauen und anfeuern und wo ist mit Verkehrsbehinderungen zu rechnen?
6: Ja, seit einer halben Stunde ist der Startzielbereich in der Erzherzog-Johann-Allee vom Burgtor bis zum Burgring schon gesperrt. Der Rundkurs führt den Burgring dann hinunter vor bis zur Oper. Dieser Abschnitt wird ab 14:30 gesperrt sein. Auch die Zufahrt ab dem Glacis durch die Wilhelm-Fischer-Allee sowie die Erzherzog-Johann-Allee ist dann nicht mehr möglich. Und vor der Oper geht es über die Burggasse und die Salzamtgasse weiter über die Bürger- und die Hofgasse zurück hinauf bis zum Burgtor. Dieser Innenstadtbereich ist ab 12 Uhr gesperrt.
2: Durch den nur einspurig befahrbaren Glacis ist das Ausweichen dann aber auch nur eingeschränkt möglich.
6: Ja, wenn Sie von Osten

0: Also der Ries und Leon hat LKH kommen und quer durch die Stadt müssen, wäre es ab 2:30 am besten auf die Straßenbahn oder den Bus umzusteigen. Der Bereich Elisabethstraße und Glacy werden wohl im Laufe des Nachmittags sehr verstopft sein. Umfahren Sie großräumig etwa über Waltendorf und das Herz-Jesu-Viertel. Die Zufahrt vom Kaiser-Josef-Platz kommend zum Opernring ist möglich. Diese Straßensperren dauern allesamt zumindest bis in den späten Abend hinein.
1: Start des Altstadtkriteriums für die Frauen ist um 16.30 Uhr. Die Männer gehen um 18 Uhr ins Rennen. Für den SK Sturm steht heute das Rückspiel der zweiten Qualifikationsrunde zur Champions League an. Beim Auswärtsduell gegen Heart of Midlothian in Edinburgh könnte die Ausgangslage kaum besser sein. Der Vorsprung der Grazer ist mit dem 4:0 im Hinspiel komfortabel. Anpfiff ist heute um 20.45 Uhr. ORF1 und Radio Steiermark übertragen das Spiel live. Und jetzt noch die Wetteraussichten mit Claudia Rath.
0: Ja, sehr sonnig und sehr warm wird es heute noch. Die Wolken, die es noch gibt, lichten sich meistens. Und dann gibt es einige Sonnenstunden im Land, bevor am Nachmittag Quellwolken auftauchen. Regen ist heute keiner dabei. Aktuell hat es noch erfrischende 13 Grad in Scheifling, 16 sind es in Pöllau, 18 in Steins. Bis zum Nachmittag dann erwarten wir 25 bis 31 Grad. Morgen Mittwoch dann viel Sonne, sehr heiß, 28 bis 35 Grad sind möglich. Am Nachmittag kann es morgen Wärmegewitter geben, vor allem über den Bergen der Obersteiermark. Ganz ausgeschlossen sind sie aber nirgends.
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0: A9 Pyrenautobahn Richtung Linz. In der Auffahrt Leibnitz gibt es nach wie vor Behinderungen nach einem Unfall. Dann A2 Südautobahn Richtung Wien zwischen Pingau und Schäffern. Da werden Reinigungsarbeiten durchgeführt. Der rechte Fahrstreifen ist gesperrt. A2 Südautobahn Richtung Wien bei Gleisdorf West. Da ist die rechte Fahrspur wegen Markierungsarbeiten gesperrt. Und wir haben es ja schon kurz im Journal gehört. Heute Nachmittag Grazer Innenstadt, großzügig umfahren bitte, weil das Altstadtkriterium für Behinderungen sorgt. Ab 12 Uhr ist gesperrt der Innenstadtbereich Bürgergasse, Hofgasse, Burggasse. Ab 2:30 dann der Opern- und Burgring bis zur Oper.
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8: Schönen guten Morgen.
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0: The Monkeys, The Last Train to Clarksville, 7.42 Uhr, 3 Minuten noch bis 7:45. Claudia, nie würde ich es ja wagen, mich in deine meteorologischen Kompetenzen einzumischen, aber trotzdem sage ich jetzt, es stürmt in Schottland. Oder so irgendwie halt, ne?
1: Ja, in gewisser Weise hast du recht. Sturm Graz ist gestern nach Schottland geflogen, um dort heute Abend den Einzug in die dritte Runde der Champions League Quali zu fixieren.
0: Und das schaut ja nicht schlecht aus. Nach dem klaren 4:0-Sieg im Hinspiel stehen die Chancen dafür, ich glaube, man kann ohne Übertreibung sagen, ausgezeichnet.
1: Ja, mit dabei in der Partie heute Robert Neukirchner. Er begleitet für uns die Mannschaft und es ist für alle miteinander eine durchaus angenehme Auszeit vom steirischen Hitzesommer.
0: Schönen guten Morgen, Robert.
2: Einen schönen guten Morgen aus dem kühlen Edinburgh. Statt steirischer Hitze hat es hier gestern bei der Ankunft von Sturm 15 Grad Wind und dichte graue Wolken gegeben. Echte Sommerfrische also. Unser Buschauffeur am Flughafen hat trotzdem die Klimaanlage auf höchster Stufe gehabt und unseren Hinweis auf diese Kälte hat er mit den Worten quittiert: "But it's summer in Scotland." Und dann hat er die Heizung für uns aufgedreht. Eine heiße Atmosphäre erwartet Sturm trotz der kühlen Temperaturen heute Abend im Tynecastle Park. Ein typisches enges Inselstadion, das dadurch rasch zum Hexenkessel wird. Ausverkauft mit 20.000 Fans, die ihre Mannschaft trotz des 0:4 Rückstandes zur Sensation peitschen wollen. Cheftrainer Fabio Ingolic.
3: Wir alle wissen, dass noch sehr schwierige 90 Minuten vor uns liegen. Speziell, weil grundsätzlich die Außenwelt glaubt, dass wir schon durch sind, aber das sind wir nicht. Wir werden hier einen Hexenkessel erwarten, eine brutale Atmosphäre, ein hitziges Spiel.
2: Beim Abschlusstraining hat Sturm erste Bekanntschaft mit dem Stadion gemacht. Heute Abend soll da der Einzug in die nächste Runde fixiert werden. Ein schottisches Pub zum Feiern hat man trotz der Favoritenrolle aber nicht reserviert. Albert Walci.
4: Nein, ich glaube, das auf keinen Fall. Ich glaube, unsere Ziele, die gehen noch über so einen Sieg hinaus und dadurch gilt es jetzt voller Fokus auf das Spiel und dann aufs Nächste.
2: Die Sturmfans werden den Aufstieg aber sicher gleich an Ort und Stelle gebührend feiern. 550 sind nach Edinburgh gekommen.
0: Daumen drücken, ab sofort auch in der Heimat erlaubt. Um 20.45 Uhr ist Ankick zu sehen in ORF 1 und auch zu hören hier auf Radio Steiermark. 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

0: Hermanns Hermit sind das 7.51, 9 Minuten noch bis 8. Aus 6 macht 9. Seit gestern ist es fix, der Grundwehrdienst wird ausgeweitet.
1: Zu den 6 Monaten, die aktuell für Grundwehrdiener gelten, kommen noch 3 Monate Milizübungen dazu. Außerdem soll es mehr Geld geben, 1.000 Euro statt bisher 625. Und das Ganze soll gültig sein ab 1. Januar 2027.
0: Was sagen die jungen Leute zur Ausweitung des Grundwehrdienstes?
2: Ich finde das eigentlich ganz okay. Das ist auch wichtig für die Erfahrung.
3: 6 Monate ist auch ein bisschen zu wenig, meiner Meinung nach. 9 Monate ist gut. Man lernt dort auch viel Disziplin und sowas.
4: Die Politik in der Welt ist sehr unsicher. Ich glaube, wir müssen uns vorbereiten. Also das österreichische Militär muss sich vorbereiten.
2: Also wenn die Ausbildung nochmal bearbeitet wird, besser gemacht wird und es deshalb länger dauert, dann ja.
5: Ich halte jetzt nicht so viel davon, auch wenn ich gerne ins Bundesheer will, aber ich habe das Gefühl, ich bin mehr Sklave fürs Land, als das mir hilft.
6: Also ich finde, dass der Zivildienst dann auch verlängert werden sollte, um auch auszugleichen in Kindergärten, bei der Polizei, überall, wenn eh weniger Leute da sind, dass die zumindest, die dann den Zivildienst machen, auch länger das machen.
5: Man geht ja ins Bundesheer, weil es gefühlt kürzer ist. Und wenn das dann länger wird, dann müsste das Zivildienst auch länger sein. 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

0: Nikolaski, Take Me Where the Sun is Shining. Ja, da brauchen Sie nicht weit zu fahren, zu fliegen, zu gehen, zu radeln, zu was weiß ich auch immer. Können Sie heute getrost zu Hause bleiben. Es wird ein schöner, ein durchaus sonniger, ein möglicherweise für manche fast zu heißer Tag, dieser Dienstag, der 28. Juli. 7.55 Uhr. Ein paar Minuten lang können Sie noch anrufen und mitbestimmen, welchen Supersommerhit Sie nach 8 hier bei uns hören wollen. Sei es das gemütliche Sunshine Reggae oder doch die Partynummer Jana von und mit den Draufgängern. 036 42 58 58.
1: Ja, hallo, da spricht der Gerhard Hammer und Musikwunsch wäre heute die Draufgänger. Mein Weg mit und danke.
0: Wer ist auf Leitung 2?
2: Ich würde das Lied von den Draufgängern gerne haben, weil ich schon bei vielen Konzerten war und aus diesem Ort stamme.
0: Sie können das Ganze noch drehen, 036 42 58 58. Draufgänger oder Laidback?

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4: Im Nachrichtenstudio begrüßt Sie Tom Brandenberger. Beim börsennotierten Faserhersteller Lenzing droht ein noch größerer Jobabbau als bisher bekannt. Das Unternehmen will nach eigenen Angaben weltweit 2000 Arbeitsplätze bis Ende nächsten Jahres streichen. Der Standort in Heiligenkreuz im Südburgenland soll verkauft werden. Fast 300 Menschen sind betroffen. Michael Fröschl berichtet.
5: Das Aus für das Faserwerk in Heiligenkreuz im Lafnitztal kommt gestern am späten Abend. In einer Aussendung verkündet der börsennotierte Faserhersteller, dass die Produktion im Burgenland bis Ende dieses Jahres eingestellt wird. Der Standort Heiligenkreuz soll verkauft werden. Dort arbeiten 285 Personen. Für sie soll es laut dem Unternehmen einen Sozialplan geben. Auch ein Faserwerk in England wird geschlossen. Insgesamt will Lenzing weltweit bis Ende 2027 2000 Jobs abbauen. Der Konzern schreibt schon das vierte Jahr in Folge rote Zahlen und hat im vergangenen Herbst angekündigt, 600 Jobs zu streichen. Als Gründe für die Krise gelten die schwache Nachfrage im Textilmarkt, niedrige Preise für Fasern und Zellstoff und die US-Zölle. Burgenlands Landeshauptmann Doskozil spricht von einer schmerzhaften Weichenstellung der Konzernverantwortlichen.
4: Nach der Präsentation der Wehrdienstreform durch die Regierung spricht der Chef der Wehrdienstkommission Hameseder von einem guten Kompromiss. Es sei eine starke Annäherung an das Modell, das die Kommission vorgeschlagen habe, sagt Hameseder im Gespräch mit dem ORF-Radio. Der Grundwehrdienst soll künftig 6 Monate plus 3 Monate verpflichtende Übungen dauern. Der Zivildienst wird auf 9 plus 2 Monate ausgeweitet, vorerst aber auf freiwilliger Basis. Urlaub und dabei etwas Neues lernen, genau das steckt hinter dem neuen Reisetrend, der sogenannten Skillcation. Statt nur am Strand zu liegen, wird angepackt und etwas Neues ausprobiert. Mehr von Anke Mandl.
6: Stricken lernen auf einer Insel, am Bauernhof Heu ernten oder sogar beim Mauerbauen in China mithelfen. Dafür zahlen Menschen Geld. Bei solchen Urlaubsangeboten geht es darum, neue Fähigkeiten zu lernen und besondere Erfahrungen zu sammeln. Laut Arbeitspsychologin Sabine Bergner von der Uni Graz kann ein Grund dafür sein, viele wollen im Urlaub bewusst etwas ganz anderes machen.
7: Durch das Kontrastprogramm wird sowas wie eine mentale Distanz zur eigenen Arbeit aufgebaut. Und je größer die Distanz, umso größer ist der Erholungseffekt.
6: Gerade wer im Job viel am Computer sitzt, sucht im Urlaub oft Ausgleich. Etwas mit den Händen machen und etwas Greifbares schaffen. Das kann helfen, den Kopf frei zu bekommen und wieder Kraft für den Alltag und die täglichen Aufgaben zu sammeln.
4: Die italienische Regierung senkt angesichts der stark gestiegenen Energiekosten vorübergehend die Steuern auf Diesel. Konkret soll der Preis für Verbraucher bis zum 6. August um 17 Cent pro Liter reduziert werden. Zudem sind Steuererleichterungen für Lastwagenfahrer und landwirtschaftliche Betriebe geplant. Die Maßnahmen kosten den Staat rund 125 Millionen Euro. Das waren die Nachrichten mit Tom Brandenberger.
8: Das Wetter.
9: Heute gehen sich einige Sonnenstunden aus. Die meisten Frühwolken und Frühnebelfelder haben sich bereits gelichtet. Und damit steht eigentlich den sommerlichen Nachmittagswerten nicht mehr viel im Weg. 25 bis 31 Grad gibt's. Oft bleibt es sonnig bis zum Abend. Nur ab und zu tauchen Quellwolken auf. Regen ist heute keiner dabei. Morgen dann erwarten wir mit viel Sonnenschein 28 bis 35 Grad. Am Nachmittag kann es dann Wärmegewitter geben. Vor allem über den Bergen der Obersteiermark sind sie möglich. Ausgeschlossen sind sie aber nirgends.
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9: A9-Pyrenautobahn Richtung Linz, die Unfallstelle in der Auffahrt Leibnitz ist geräumt. Es sind wieder alle Fahrstreifen frei.
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8: Eigentlich, wenn wir ganz ehrlich sind, war es ein bisschen so wie Österreich gegen Spanien oder Österreich gegen Argentinien. Es war ein schwieriges Match für Laidback.
9: Der war schon schön.
8: Ja, eh, aber im Vergleich mit heimischem.
9: Ja, ich meine, dass die Steirerinnen und Steirer flotte Leute sind, haben wir schon gewusst, aber so viel Gas gleich nach 8.
11: Bezüglich Musikwunsch hätte ich gern die Partymusik von den Draufgängern.
12: Okay. Ich schon bei vielen Konzerten war.
13: Musikwunsch wäre heute die Draufgänger.
8: Ja.
9: Ja, ist so. Die Mehrheit entscheidet, der Reggae muss warten, wir geben jetzt Gas.
8: Ist aber völlig klar, weißt du auch warum?
9: Zack.
8: Naja, weißt du, woher Laidback kommen? Aus Dänemark. Dänemark und Reggae, das ist besser, oder? Morgen!
9: Morgen!

0: Royal-Bissen, 8:11. Erinnern Sie sich noch an das letzte Jahr? Vielleicht waren Sie ja sogar live dabei unter den 50.000 komplett begeisterten Fans, als die aufgespielt haben.
1: Ja, das war schon cool.
0: Die Backstreet Boys waren beim, und das passt an diesem heutigen heißen Tag genau, beim Winteropening in Schladming 2025 mit dabei.
1: Ja, jetzt ist natürlich die Frage, wer kommt heuer? Wir erfahren's. Aber nicht jetzt leider, sondern erst dann um 11. Da ist die Pressekonferenz.
0: Die Latte liegt hoch, steht außer Zweifel, denn auch er war schon da.
1: Ach, Robbie.
0: Robbie Williams und manche seufzen. Ach, Brian. Sie alle haben uns schon so richtig eingeheizt in der Obersteiermark.
1: Ja, wer es heuer sein wird, um 11 Uhr wissen wir es dann. Sie können bei dieser Pressekonferenz in Schladming über unseren Livestream steiermark.orf.at live dabei sein oder auch Radio Steiermark hören. Und ich persönlich, wenn ich jetzt mal was sagen darf, finde ja, ich meine, Robbie, Brian, ja, die Backstreet Boys. Findest du nicht, dass Zeit wäre für eine Frau?
0: Unbedingt.
1: Ja, schauen wir. Ich bin gespannt.
0: Schauen wir mal. Ab 11 Uhr sind wir alle miteinander schlauer. Aber wie es auch immer sei, in Schladming reden sie ja angeblich immer noch von seinem Auftritt 2024. Gordon Sumner alias Sting.
1: Schön,
0: All
1: ja.
0: This Time, 12:08.

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0: Giovanni Zarrella. 8:22, 8 Minuten noch bis 8:30. Dienstag, 28. Juli. Hoch hinaus wollten am 28. Juli 1800, vor 226 Jahren, Martin und Sepp Klotz, den beiden österreichischen Bergsteigern, gelingt die Erstbesteigung des Großglockners an diesem Tag.
1: So bewundernswert, finde ich sehr gut, ja.
0: Ja, was ich auch gut finde, vor 75 Jahren, ewig her schon, hat der Disney-Film Alice im Wunderland nach dem gleichnamigen Roman von Lewis Carroll seine Weltpremiere.
1: Habe ich nie gesehen, ich habe nur das gelesen.
0: Ja, aber schräg, oder? Sehr schräg.
1: Ja, durchaus.
0: Also. Äußerst schräg. Alles Gute zum Geburtstag, wenn Sie heute feiern. Sie teilen Ihren Ehrentag mit bekannten Persönlichkeiten. 85 wird heute der italienische Dirigent Maestro Riccardo Muti, mehrfacher Dirigent des Neujahrskonzerts und drei Monate her, dass er auch in Graz dirigiert hat. 66, also für ihn beginnt heute das Leben, wird heute Harald Lesch, bekannter deutscher Physiker, Astronom, Philosoph, Autor, Fernsehmoderator und Eh-Alles-Erklärer.
1: Ja, sehr gut. Solche Leute mag ich, die Eh-Alles erklären können.
0: Ja, so ist es. Und 33 wird heute der Kapitän der englischen Fußballnationalmannschaft Harry Kane.
1: Ja, FC
0: Großes
1: Bayern.
0: Geleistet bei der WM. 7 Spiele, 6 Tore, hat halt leider trotzdem nicht ganz gereicht, aber zum Geburtstag kann man schon gratulieren, oder?
1: Ja, unbedingt. Es ist bitter. Da stürmt er bei den Bayern ständig aufs Tor und bei der WM nichts.
0: Macht nichts. Hoffentlich klappt es heute mit dem Auspusten der Geburtstagskerzen.

0: Chris Rea hier auf Radio Steiermark. Dienstag, 28. Juli, 8.30 Uhr.
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2: Beim börsennotierten Faserhersteller Lenzing droht ein noch größerer Jobabbau als bekannt. Das Unternehmen will weltweit 2000 Jobs bis Ende nächsten Jahres streichen. Der Standort in Heiligenkreuz im Südburgenland an der Grenze zur Steiermark soll verkauft werden. Dort arbeiten fast 300 Menschen. Für sie soll es laut dem Unternehmen einen Sozialplan geben. Michael Fröschel informiert.
3: Das Aus für das Faserwerk in Heiligenkreuz im Lafnitztal kommt gestern am späten Abend. In einer Aussendung verkündet der börsennotierte Faserhersteller, dass die Produktion im Burgenland bis Ende dieses Jahres eingestellt wird. Der Standort Heiligenkreuz soll verkauft werden. Dort arbeiten 285 Personen. Für sie soll es laut dem Unternehmen einen Sozialplan geben. Auch ein Faserwerk in England wird geschlossen. Insgesamt will Lenzing weltweit bis Ende 2027 2000 Jobs abbauen. Der Konzern schreibt schon das vierte Jahr in Folge rote Zahlen und hat im vergangenen Herbst angekündigt, 600 Jobs zu streichen. Als Gründe für die Krise gelten die schwache Nachfrage am Textilmarkt, niedrige Preise für Fasern und Zellstoff und die US-Zölle. Burgenlands Landeshauptmann Doskozil spricht von einer schmerzhaften Weichenstellung der Konzernverantwortlichen.
2: Die neue Heeresreform sieht vor, dass zusätzlich zum sechsmonatigen Grundwehrdienst 3 Monate Milizübungen stattfinden. Darauf hat sich die Bundesregierung gestern beim Sommerministerrat in Salzburg geeinigt. Der steirische Militärkommandant Heinz Zöllner sieht darin einen Vorteil für die Ausbildung. Im Bereich Zivildienst können 2 Monate auf freiwilliger Basis hinzukommen. Positive Reaktionen darauf kommen vom Steirischen Roten Kreuz. Die Reform soll ab 2027 umgesetzt werden. In der Champions League-Qualifikation will Sturm Graz heute gegen den schottischen Vizemeister Heart of Midlothian den Aufstieg in die 3. Runde fixieren. Die Chancen dafür stehen nach dem klaren 4:0-Sieg im Hinspiel ausgezeichnet. Robert Neukirchner informiert.
4: Nach den beiden Siegen gegen die Hearts und im Cup ist die Stimmung bei Sturm bestens und das Selbstvertrauen groß. Kapitän Jon-Goran Stankovic.
5: Am Ende liegt an uns, dass wir eine gute Leistung bringen und wenn wir so spielen wie in Graz, dann müssen wir uns keine Sorgen machen.
4: Cheftrainer Fabio Ingolic geht von einer Alles-oder-Nichts-Taktik des Gegners aus. Den 4:0-Vorsprung nur zu verwalten, kommt für ihn aber nicht in Frage.
6: Wir müssen unser Bestes tun, dass wir wieder diese Clean-Sheet-Mentality haben, dass wir einfach nichts zulassen und zugleich vorne schon mutig sein, weil wir müssen schon auch nach vorne spielen. Das Spiel dauert 90 Minuten und nur verteidigen wird nicht genug sein.
4: Und Jürgen Heil will sowieso wieder auf Sieg spielen.
7: Ich glaube, dass wir die Qualität besitzen, in jedem Spiel auch 2 Tore zu schießen und dann wird es schon sehr, sehr schwer für den Gegner.
4: Hearts gegen Sturm in mit 20.000 Fans ausverkauften Tyne Castle Park in Edinburgh beginnt um 20.45 Uhr.
2: ORF 1 und Radio Steiermark übertragen das Spiel live. Graz steht heute wieder ganz im Zeichen des Radsports. Der Kurs des 27. Altstadtkriteriums führt, wie gewohnt, durch die Innenstadt. Startzeit für die Frauen ist um 16.30 Uhr, die Männer beginnen das Rennen um 18 Uhr. Wer heute ins Grazer Zentrum fährt, muss mit umfangreichen Verkehrsbehinderungen durch Straßensperren rechnen. Mehr dazu gleich im Radio Steiermark Verkehrsservice. Davor aber noch zum Wetter und zu Claudia Rath.
8: Heute gehen sich für alle einige Sonnenstunden aus. Bis zum Nachmittag wird es mit der Sonne sehr warm. Sie heizt uns ein auf 25 bis 31 Grad. Nur ab und zu spenden ein paar Quellwolkenschatten. Es bleibt aber heute trocken. Morgen dann ähnlich viel Sonne wie heute, 28 bis 35 Grad, die Höchstwerte. Morgen Nachmittag kann es dann in der Hitze auch Wärmegewitter geben. Vor allem über den Bergen der Obersteiermark sind sie zu erwarten. Ausgeschlossen sind sie aber nirgends.
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8: Ja, Grazer Innenstadt, Altstadt, Kriterium Radrennen, das sind die Stichworte für die zahlreichen Straßensperren, die es gibt. Seit 7 Uhr schon zu. Der Start- und Zielbereich des Radrennens auf der Erzherzog-Johann-Allee zwischen Burgtor und Burgring.

0: Ab 12 Uhr dann Sperre des Innenstadtbereichs, Bürgergasse, Hofgasse und Burggasse. Und ab 14.30 Uhr dann werden noch der Burgring und der Opernring vor bis zur Oper gesperrt.
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0: Guten Morgen.
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1: Ja, still Rock'n'Roll. Er kann's immer noch. Hat er gerade erst bei seinen Auftritten am Grazer Schlossberg bewiesen. Unverwüstlich Peter Cornelius.

0: Manchmal frage ich mich, ob er den Song selber noch hören kann, oder?
1: Aber sicher.
0: Ich glaube auch, weil es ist ein Klassiker. So ist es. Peter Cornelius. 8.42 Uhr, 3 Minuten noch bis 8:45. Es wird heiß am Freitag. Vom Wetter her sowieso.
1: Aber ja, definitiv.
0: Aber auch wenn wir Ihnen einheizen.
1: Bei unserem Heimatsommer Live-Radio am Freitag in Fähring nämlich.
0: Thomas Seidel und Bettina Zeyert sind ab 13 Uhr am Hauptplatz für Sie da.
1: Aber die beiden kommen definitiv nicht allein.
0: Weil?
2: Ja, es kehrt einfach mehr Schmuck.
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1: Und schon jetzt bei Anja Zahler in unserem Kurzgefragt.
3: Für den Heimatsommer verschlägt es euch ja in das steirische Vulkanland. Frage 1, Thermentag oder Städtetrip?
4: Naja, bei der Therme liege ich im warmen Wasser und du irgendwie so, als hätte ich mein Leben im Griff. Und beim Städtetrip mache ich 20.000 Schritte und irgendwie weiß ich oft trotzdem nicht so genau, wo ich bin, wenn wir auf Tour sind. Also ich glaube, ich bin da eher beim Städtetrip, weil ich gehe gern zu Fuß und ich bin gern auf Tour, da bin ich eher beim Städtetrip daheim.
3: Apropos daheim, du wohnst ja am Wörthersee. Wie und wo findet man dich denn eher? Mit Badehose oder am FKK-Strand?
4: Naja, Badehose ist für alle, die noch ein bisschen Geheimnis behalten wollen und FKK ist für die, die sagen, komm, wir kennen uns eh alle schon. Und in Kärnten am Wörthersee, wir haben sogar ein Lied drüber geschrieben, Nockert den See, wir sind da sicher Team FKK.
3: Lustig, locker drauf, die Burschen von Matt Acoustics. Wie schaut es denn beim Urlauben aus? Schickes Hotelzimmer oder gemütlicher Camper?
4: Das ist für mich ganz klar, da bin ich fix beim Camping. Ich bin nämlich so oft in Hotels und mittlerweile kann ich Hotelzimmern gar nicht mehr anschauen. Und beim Campen, da fahre ich mit meinem Camper irgendwo ans Meer, hau mich hin. So wird es auch im August, bin da 2 Wochen unterwegs, also freue mich schon sehr, da bin ich definitiv beim Camping.
3: Und letzte Frage, Matt Acoustics ist ja ein Wortspiel aus deinem Vornamen Matthias und Akustik. Wo fühlst du dich denn wohler, auf der großen Livebühne oder doch beim intimen Akustikkonzert?
4: Ganz ehrlich, also Akustik ist immer so wie Lagerfeuer gemütlich und große Bühne ist irgendwie so wie Silvester, laut, bunt und am nächsten Tag tut alles weh. Irgendwie mag ich beides.
0: Wir mögen ihn auch. Matthias Ortner und seine Band Matt Acoustics.
1: Ja, und da gibt es jetzt aus meiner Sicht ja nur eins, was wir spielen können, oder?
0: Es gab mir geschmust.
1: Ja, so viel Liebe hier.
0: Freitag live zu erleben in Fähring von 13 bis 16 Uhr.

0: Herrlicher Song, Susi Quattro, If You Can't Give Me Love. 9 Minuten noch bis 9.
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0: Ja, mein.
5: Mehr taugt er.
6: Ich finde ihn unheimlich gut, das wollte ich mir nicht entgehen lassen.
0: Allround-Talent Thomas Stipsitz war zum ersten Mal mit seiner eigenen Band und seinem Austro-Konzertprojekt auf der Bühne.
7: Der größte Fan ist auf alle Fälle da halt meine Oma. Und die wird immer sagen, mein super Mädchen.
6: Guten Tag!
0: Seit gestern ist es fix, der Grundwehrdienst wird ausgeweitet. Aus 6 macht 9.
8: Außerdem soll es mehr Geld geben.
9: Ich finde das eigentlich ganz okay.
10: Also ich finde, dass der Zivildienst dann auch verlängert werden sollte, um auch auszugleichen in Kindergärten bei der Polizei.
11: Wenn die Ausbildung nochmal besser gemacht wird, dann ja.
0: Es stürmt in Schottland.
8: Sturm Graz ist gestern nach Schottland geflogen und es ist eine durchaus angenehme Auszeit vom steirischen Hitzesommer.
12: Eine heiße Atmosphäre erwartet Sturm trotz der kühlen Temperaturen heute Abend im Tyne Castle Park.
13: Wir alle wissen, dass noch sehr schwierige 90 Minuten vor uns liegen.
12: But it's summer in Scotland. Und dann hat unser Buschauffeur die Heizung für uns aufgedreht.
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Simply Red, 4 Minuten noch bis 9. Die grandiose Musik für Ihren Dienstagvormittag geht logischerweise gleich nach den Nachrichten mit Kathi Venusch weiter. Viel Spaß!

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1: Im Nachrichtenstudio begrüßt sie Tom Brandenberger. Der Anschlag am Rande des Berliner Christopher Street Days hat die Bedrohung des islamistischen Terrors wieder vor Augen geführt. Der Terrorexperte Guido Steinberg hat dazu erklärt, ein derartiger Anschlag könne auch jederzeit in Österreich passieren. Die Chefin der Direktion für Staatsschutz und Nachrichtendienst, Silvia Meyer, sagt dazu im Gespräch mit dem ORF-Radio:
2: Ja, wir weisen seit vielen Jahren darauf hin, dass auch in Österreich, so wie in vielen anderen europäischen Ländern, eine hohe Gefährdungslage in Bezug auf den islamistischen Terrorismus besteht. Und das hat auch der zuletzt veröffentlichte Bericht von Europol gezeigt, der eben darlegt, dass im letzten Jahr 2025 insgesamt 45 Anschläge in Europa stattgefunden haben, in insgesamt 10 Ländern.
3: Wie groß ist die Terrorgefahr in Österreich?
2: Wir sehen eine hohe Gefährdungslage in Bezug auf den islamistischen Terrorismus und sehen aber eine abstrakte Gefährdungslage und aktuell keine konkrete.
1: Sagt ESN-Direktorin Silvia Meyer im Gespräch mit Christine Tönige-Frankenberger. Und sie spricht sich auch für die Möglichkeit einer Fußfessel für islamistische Gefährder aus. In Washington findet heute die Trauerfeier für den kürzlich verstorbenen US-Senator Lindsey Graham statt. Unter den zahlreichen Gästen sind auch Israels Premier Netanyahu und der ukrainische Präsident Zelensky. Beide werden am Rande der Feier mit US-Präsident Trump zusammenkommen. Graham war einer der wichtigsten Unterstützer Israels und der Ukraine in den USA. Nach Frankreich und Spanien meldet jetzt auch Portugal massive Brände. Mehr als 1000 Feuerwehrleute sind im Einsatz sowie Dutzende Löschflugzeuge und Hubschrauber. Wegen der hohen Temperaturen gilt fast in ganz Portugal sehr hohe Brandgefahr, berichtet Katharina Wagner.
4: Dicker Rauch steigt auf in den rot gefärbten Himmel über der Gemeinde Penafiel westlich von Porto. Vor allem hier im Norden Portugals kämpfen gestern rund 1800 Einsatzkräfte gegen die Flammen. Bewohner zeigen sich beunruhigt. Jeder hier sei besorgt. Freunde von ihm würden ganz in der Nähe wohnen, sagt ein Mann. Starker und unbeständiger Wind würde das Feuer auf die benachbarten Ortschaften ausbreiten. Die portugiesische Feuerwehr zündete teilweise Gegenfeuer gegen die Ausweitung des Brandes an. Durch kontrollierte Brände, die wieder gelöscht werden, soll dem Feuer Brennstoff wie trockene Büsche und Bäume entzogen werden.
1: Die US-Luftfahrtbehörde warnt vor möglicherweise falsch montierten Sitzen in hunderten Boeing 737 Max Jets und fordert deren Inspektion. Bei einer Notlandung oder starken Turbulenzen könnten sich die Sitze aus der Verankerung lösen, teilte die Behörde mit. Betroffen sind 453 in den USA registrierte Flugzeuge. Die Anordnung ist auch ein weiterer Rückschlag für Boeing. Das waren die Nachrichten mit Tom Brandenberger. Und jetzt zum Wetter.
5: Mit strahlend blauem Himmel geht es im Großteil des Landes weiter. Dichtere Wolken sind jetzt noch vom Mühlviertel bis etwa Wien dabei. Die machen aber auch bald Platz für die Sonne. Im Tagesverlauf bilden sich zwar neuerlich ein paar Wolken im Osten und im Süden, die bleiben aber nur vorübergehend. Am Nachmittag wird es vielerorts heiß. Die Höchstwerte liegen zwischen 25 und 32, im Inntal vielleicht bei 33 Grad. Morgen wird es noch heißer mit bis zu 35 Grad und am Nachmittag gehen teils kräftige Gewitter im Bergland nieder. So viel zum Wetter von Daniel Stanker.
6: 8:45, wir kommen für Sie zum Radio Steiermark Verkehrsservice. In Graz ist heute das Altstadtkriterium, heißt es gibt einiges, was gesperrt ist in der Innenstadt. Die Strecke führt über die Erzherzog-Johann-Allee, den Burgring, Opernring, Burggasse, Salzamtsgasse, Bürgergasse, Hofgasse, Burgtor zurück zur Erzherzog-Johann-Allee. Startzeit für Frauen ist 16.30 Uhr, für Männer 18 Uhr. Gesperrt sind aber schon seit 7 Uhr der Startzielbereich auf der Erzherzog-Johann-Allee. Ab 12 Uhr dann der Innenstadtbereich Bürgergasse, Hofgasse, Burggasse. Und ab 14 Uhr der Bereich Burg und Opernring. Und eine Meldung der Grazlinien haben wir auch noch. Die Linie 1 kann wegen einer Betriebsstörung auf Höhe Auster Sport- und Wellnessbad vom Jakominiplatz kommend nicht bis zum UKH geführt werden, sondern wendet vom Jakominiplatz aus kommend in der Laudongasse. Zwischen Laudongasse und UKH ist für Sie ein Schienenersatzverkehr eingerichtet. Gute und sichere Fahrt.
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6: Die allerschönsten Früchte, Kräuter und Beeren kann man derzeit in der Natur nicht nur naschen, sondern auch sammeln. Und die besten Tipps dafür dann auch gleich im Kräutertipp. Yeah.

0: schön. So schön beginnt dieser Vormittag musikalisch auf Radio Steiermark.
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0: Himbeeren, Heidelbeeren, Brombeeren, Marillen, Früchte und Beeren in allen Farben sind jetzt in den Gärten und in den Wäldern zu sehen, Christine.
2: Der Juli ist einfach die Zeit des Einkochens. Ich sage aber dazu, zuerst einmal genießen und dann erst einkochen. Es sind so herrliche Farben, es ist alles so frisch. Wir haben aber auch viele Ballaststoffe drinnen, Fruchtsäuren und viele sekundäre Pflanzeninhaltsstoffe. Einfach wunderbar. Das heißt also, mit allen Sinnen können wir jetzt genießen.
0: Naschen erlaubt und wir machen jetzt trotzdem Marillenmarmelade. Und du schwörst auf die Kombination Frucht und Kräuter, zum Beispiel Rosmarin, oder?
2: Da lasse ich immer die Marillen jedes Jahr entscheiden, welches Kräutel das beste ist. Manches Mal ist es ein bisschen Lavendel oder Rosenblüten oder so, wie es mir heuer gut vorkommt, der Rosmarin. Daher mache ich es folgendermaßen. Marillen mal zerkleinern und zu kochen beginnen und dann kurz einmal einen Rosmarinzweig mit hineingeben, den aber rechtzeitig wieder heraus, sonst schmeckt das Ganze so sehr nach Rosmarin. Und dann Gelierzucker dazu in kleine Gläschen einfüllen.
0: Oh, das klingt doch gut. Welche Kräuter-Beeren-Kombinationen passen noch gut zusammen?
2: Also da sage ich Ribisel und Minze zum Beispiel, ganz herrlich für Getränke, aber natürlich auch für Marmeladen. Oder Heidelbeere und Zitronenmelisse, Himbeere und Rose, ganz was Köstliches. Ich koste zuerst die Früchte und dann entscheide ich, welche Kräuter ich dazu verwende.
0: Naja, und für lange Sommerabende gibt es jetzt eine Beerenbowle von dir.
2: Joghurt oder Topfen mit den diversen Beeren, die wir haben, mischen, ein bisschen Honig hineingeben, gehackte Minze dazugeben und ich gebe auch noch ein bisschen geröstete Nüsse dazu. Manches Mal, wenn ich es besonders gesund haben möchte, gebe ich auch Haferflocken dazu und schon haben wir auch einen Proteinkick dabei.
0: Jesus Name. Herrlich, kann man auch zum Frühstück nehmen.

0: Downtown, Petula Clark.
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0: 9.24 A2 Südautobahn Richtung Klagenfurt im Baustellenbereich bei Pingau steht ein defektes Auto im baulich getrennten linken Bereich. Die Feuerwehr Pingau ist schon unterwegs, um zu helfen. Am besten ist, sie benutzen die rechte Fahrspur. Gute und sichere Fahrt. Sie kennen das sicherlich, ja? Man nimmt sich vor, halt endlich laufen zu gehen, die Wohnung zu putzen. Plötzlich zieht einen die Couch magnetisch an. Ja, herzlich willkommen in den Fängen des inneren Schweinehunds. Ja. Haben wir alle die altbekannte Willensschwäche, und da gibt es eine eigene Hymne dafür aus österreichischer Feder, nämlich von Edmund, der Schweinehund.
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0: allerfeinste Musik. Will to Power, es war 9:30.
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2: Der börsennotierte Faserhersteller Lenzing baut bis Ende 2027 weltweit rund 2000 Jobs ab. Das wurde gestern Abend bekannt. Betroffen ist auch der Standort in Heiligenkreuz im Südburgenland an der Grenze zur Steiermark. Er soll Ende nächsten Jahres sogar geschlossen werden. Für die knapp 300 Mitarbeiter in Heiligenkreuz wird es laut Lenzing einen Sozialplan geben. Man suche aber einen Käufer, um möglichst viele Arbeitsplätze zu erhalten. Am vergangenen Samstag wurde im Zentrum für Akutmedizin am LKH Graz viermal der Alarm Code Red für lebensbedrohliche Blutungen ausgelöst, so oft wie nie zuvor an einem Tag. Laut Klinikleitung liefen alle Notfallprozesse wie vorgesehen ab. Da schwere Verkehrsunfälle die Hauptursache für diesen Alarm sind, appelliert das medizinische Team dringend zu mehr Vorsicht im Straßenverkehr. Am späten Vormittag wird heute bekannt gegeben, welcher Star heuer beim Ski-Opening in Schladming auf der Bühne stehen wird. Die Latte liegt hoch. Im Vorjahr haben die Backstreet Boys rund 50.000 Fans begeistert. Die regionale Wertschöpfung des Events beträgt rund 8 Millionen Euro. Dazu kommt ein geschätzter Werbewert von beinahe 6 Millionen. Die Bekanntgabe, wer heuer die Skisaison in Schladming eröffnet, findet um 11 Uhr statt. 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Zum Wetter. Heute überwiegt der Sonnenschein. Nur ganz im Norden gibt es noch ein paar dichte Wolken, aber auch hier setzt sich bald die Sonne durch. Die Temperaturen erreichen heute 25 bis 31 Grad. Morgen erreicht uns dann die angekündigte Hitzewelle. Die Temperaturen klettern auf 28 bis 35 Grad. Am Nachmittag bilden sich vor allem über den Bergen der Obersteiermark ein paar Gewitter, die auch heftig ausfallen können.
3: 9.33 Uhr zum Radio Steiermark Verkehrsservice. A2 Südautobahn Richtung Klagenfurt im Baustellenbereich bei Pingau steht ein defektes Auto im baulich getrennten linken Bereich. Die Feuerwehr Pingau ist unterwegs am besten. Sie benutzen den rechten Fahrstreifen. In Graz heute das Altstadtkriterium, gesperrt seit 7 Uhr der Stadtzielbereich auf der Erzherzog-Johann-Allee, ab 12 Uhr dann der Innenstadtbereich Bürgergasse, Hofgasse und Burggasse und ab 14.30 Uhr der Burg- und Opernring. Und eine Meldung des öffentlichen Verkehrs: Die Linie 1 kann aufgrund einer Betriebsstörung auf Höhe Auster Sport-Wellness-Bad von Jakominiplatz kommend nicht ins UKH geführt werden, wendet vom Jakominiplatz kommend in der Laudongasse. Zwischen Laudongasse und UKH wird ein Schienenersatzverkehr eingerichtet.
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0: Geniale Scheibe, oder? Rucki Zucki Palmen Combo heißt die Band und süße Träume das Lied.
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0: Jetzt darf ich Ihnen verraten, normalerweise tue ich immer mit, aber heute werde ich auslassen, denn diese Übung beginnt in Bauchlage. In dieser Woche hat die Evelyn Kräftigungs-Yoga-Übungen für uns und die Übung heute betrifft gleich mehrere Muskelregionen, nämlich Bauchbeine, unterer Rücken und den Hintern.
2: Wir beginnen in der Bauchlage. Das heißt, auch hier wieder kann man entweder im Bett sich sogar hinlegen, auf den Teppich oder auf die Yogamatte. Und unsere Ausgangsposition ist, die Hände legen wir mal so 90 Grad weg von uns, also dass die wirklich schön weggestreckt sind. Der Kopf, die Stirn liegt einmal am Boden. Wir entspannen uns, atmen mal tief ein und tief aus. Beckenboden anspannen ist ganz gut und ist ganz wichtig. Und dann heben wir mit der Einatmung den Oberkörper, so gut es geht.
3: Einfach. Das ist aber nicht ohne.
2: Das ist richtig. Und wir toppen es noch. Wir heben das rechte Bein auch noch mit. Deshalb wichtig, Schambein in den Boden drücken. Gute Stabilität. Und mit der Ausatmung wieder absenken und den Kopf nach rechts legen. Wieder einatmen, Oberkörper heben, rechtes Bein heben, ausatmen, senken, Kopf nach rechts legen. Haben wir gleich für den Nacken auch was getan, für die Entspannung. Das machen wir so 5-7 Mal auf die rechte Seite, dann kurz entspannen, mit der Hüfte ein bisschen hin und her schaukeln. Dann haben wir nämlich gleich so eine Entspannung für unseren Vagusnerv, dreifacher Wärmer, also Stresslevel wird gesenkt. Und wenn man soweit ist und bereit ist für die andere Seite, dann macht man es auf der anderen Seite. Also wieder Hände neben dem Oberkörper einfach einmal im Boden ablegen, Stirn ablegen, Schambein in den Boden drücken, mit der Einatmung Oberkörper heben und das linke Bein mitheben, ausatmen, wieder Oberkörper senken, Blick nach links, Stirn ablegen und das auch so 5-7 Mal, dann wieder entspannen und dann aufstehen, wenn man das Gefühl hat, jetzt ist man gut gekräftigt, gut entspannt und die Energie kann wieder frei fließen.

Die Beach Boys, Good Vibrations. Sie hat jetzt vor kurzem in einem Interview gestanden, seit sie in den Wechseljahren ist, erlaubt sie sich auch mehr sexy zu sein. Auch in den Texten, in den Liedern und noch einmal mehr auf der Bühne. Die Maite Kelly singt uns jetzt frei.

0: Malte Kelly ist frei. Es gibt so viele starke Frauen bei uns in der Steiermark, ja, die tausend Sachen gleichzeitig schupfen. Sie fliegt durch den Alltag, meistert jede Krise und zeigt der Welt ihre starke Seite. Aber seien wir uns ehrlich, tief im Innern sehnt man sich dann doch irgendwie nach Halt. Supergirl hat das ganz toll beschrieben. Und Raymond gibt's auch gleich für Ihre Ohren.
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0: Oh, großer Hit aus den 1990ern und auch in der nächsten Stunde wird's fantastisch. Racy mit dabei, aber auch Nachdenkliches von Ina Regen.
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0: trennt. Und bombastische Musik von Starship. Und viele, viele, viele mehr warten auf Sie.
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3: Im Nachrichtenstudio begrüßt Sie Tom Brandenberger. Der börsennotierte Faserhersteller Lenzing will weltweit 2000 Jobs bis Ende nächsten Jahres streichen. Das ist seit gestern Abend bekannt. Betroffen ist auch der Standort in Heiligenkreuz im Südburgenland mit fast 300 Mitarbeitern. Bei der Belegschaft ist die Betroffenheit heute früh groß, berichtet Miriam Machtinger.
4: Durch eine Aussendung haben die Mitarbeiterinnen und Mitarbeiter gestern Abend von der Schließung des Werks in Heiligenkreuz erfahren. Heute zu Schichtantritt wissen manche noch gar nichts davon.
5: Nein, das habe ich noch nicht mitgekriegt. Also mir wurde nichts gesagt quasi bis jetzt. Ja, was soll man dazu sagen?
6: Ich habe noch gar keine genauen Informationen, ich habe noch gar nichts. Also gelesen habe ich was, aber noch nichts Direktes.
7: Ich war jetzt seit fast 21 Jahren da und das ist für jetzt für heute, für einen auf einen anderen Moment.
4: Philipp Berl, Betriebsrat der Arbeiter am Lenzing-Standort Heiligenkreuz, kritisiert die Kommunikation der Unternehmensführung scharf.
8: Wir sind alle sprachlos eigentlich über die Entscheidung des Vorstandes. Dass der Großteil angefressen ist, auf Deutsch gesagt, und es keine Art ist, Mitarbeiter, die da jeden Tag ihren Einsatz geben, über die Medien oder über einen Newsletter vom Vorstand zu erfahren, dass der Arbeitsplatz möglicherweise aus ist.
3: Und die Aktie von Lenzing ist heute im Frühhandel um bis zu 19% abgestürzt. Die Ukraine hat die Hauptstadt Moskau nach russischen Angaben mit fast 400 Drohnen angegriffen. Wie der Moskauer Bürgermeister mitteilt, sind die meisten davon von der Luftabwehr abgeschossen worden. Die ukrainische Armee greift seit Wochen zunehmend Ziele tief im russischen Staatsgebiet an. Eine Trauerfeier ist heute der Anlass für eine Reihe internationaler Krisentreffen in Washington. Dort wird am Nachmittag der vor allem in außenpolitischen Fragen einflussreiche Senator Lindsey Graham aufgebahrt, der vor eineinhalb Wochen verstorben ist. Aus Washington Markus Müller.
9: Er war ein außenpolitischer Hardliner mit besten Kontakten zu den Regierungen in Israel und der Ukraine. Beide Länder verlieren mit dem Tod von Senator Lindsey Graham einen wichtigen Fürsprecher in Washington. Und beide Länder wollen die Trauerfeier nutzen, um bei Präsident Donald Trump ein gutes Wort für sich einzulegen. Graham sei ein Freund Israels gewesen, sagt der israelische Premier Benjamin Netanyahu vor seinem Abflug. Jetzt treffe er in Washington einen anderen
10: Freund.
9: Nämlich Donald Trump. Der wird am Rand der Trauerfeier noch mit dem ukrainischen Präsidenten Volodymyr Zelensky sprechen. Graham hatte kurz vor seinem Tod im Parlament ein umfangreiches Sanktionenpaket gegen Russland auf den Weg gebracht, dem Präsident Trump allerdings erst zustimmen muss, bevor es in Kraft treten kann.
3: Der Süden Japans ist vor kurzem von einem schweren Erdbeben erschüttert worden. Ersten Berichten zufolge hat es eine Stärke von etwa 7 auf der Richterskala gehabt. Die Behörden haben eine Tsunami-Warnung ausgerufen. An der Küste der südlichen Hauptinsel Kyushu wird vor Wellen von bis zu einem Meter Höhe gewarnt. Das waren die Nachrichten mit Tom Brandenberger. Jetzt zum Wetter.
11: Meist sonnig und teilweise warm ist es jetzt am Vormittag. Gerade hat es zwischen 18 und 26 Grad. Mit der Sonne wird es vielerorts heiß. Am Nachmittag hat es 25 bis 32 Grad, im Inntal eventuell 33. Dichtere Wolken tauchen nur vorübergehend auf im Osten und im Süden. Von Vorarlberg bis Salzburg bleibt der Himmel strahlend blau. Morgen am Mittwoch wird es schwül und noch heißer als heute mit bis zu 35 Grad. Am Nachmittag bilden sich dann teils kräftige Wärmegewitter im Bergland von Vorarlberg bis in die Obersteiermark. So viel zum Wetter von Daniel Stanker.
0: 3 nach 10 zum Radio Steiermark Verkehrsservice und da tut sich einiges. Gute Nachrichten von der A2, der Südautobahn Richtung Klagenfurt. Das defekte Auto im Baustellenbereich bei Pingau ist entfernt. Es sind wieder alle Fahrstreifen frei befahrbar. In Graz ist heute das Altstadtkriterium. Seit 7 Uhr in der Früh ist der Startzielbereich auf der Erzherzog-Johann-Allee gesperrt. Ab 12 wird der Innenstadtbereich Bürgergasse, Hofgasse und Burggasse gesperrt und ab 14.30 Uhr der Burg- und Opernring. Es gibt zwei Meldungen der Öffis. Die Grazlinien melden zwei Betriebsstörungen. Die Linie 1 kann vom Jakomilplatz kommend nicht bis zum UKH geführt werden, sondern wendet in der Laudongasse. Zwischen Laudongasse und dem UKH wurde ein Schienenersatzverkehr eingerichtet. Und die Linie 3 kann derzeit nicht zur Krenngasse fahren. Zwischen Jakomiliplatz und Krenngasse wurde ein Ersatzverkehr mit Bussen eingeführt. Gute und sichere Fahrt.
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0: Ich weiß nicht, ob es Ihnen auch schon aufgefallen ist. Es gibt ja so manchmal Menschen, die wirklich so über den Gehsteig, sagen wir mal, schlurfen, über die Berge gehen und eigentlich nichts im Blick haben oder über den Zebrastreifen, nur das Handy, ja. Und gerade diese Handysucht, die ist ein Thema, die kann man von verschiedenen Seiten anschauen. Welche zum Beispiel möglich ist, das verraten wir Ihnen gleich. Schönen Vormittag.

0: Some Girls Racy. Gute Laune Musik, die einem hoffentlich auch Ihnen ein Lächeln ins Gesicht zaubert. Geht Ihnen sicherlich auch ab und zu so, egal wohin Sie schauen, Menschen gehen oder schlurfen mit dem Handy rum in der Natur, am Zebrastreifen, auf der Couch, kriegen nichts mit rund um sich. Allerhöchste Zeit für Digital Detox, auch für Thomas Maurer.
1: Im Grunde war es mir natürlich eh klar. Ja? Digital Detox, klar, Digital Detox bedeutet kein Internet, keine E-Mails, kein WhatsApp, nichts. Ja? Vielleicht war das naiv, ja, aber ich habe mir gedacht, wir sind alle erwachsene Menschen. Also ich hätte mir einfach die Definition von nix ein bisschen weniger engstirnig vorgestellt. Und natürlich alleine die Tatsache, dass die Hütte da im Waldviertel liegt, ja, dann hätte mir ein Hinweis sein können, weil natürlich abgefüllt hat das Handy nicht Schluck auf und hinter Gmünd fragt dann das Navi dich, wo sind wir bitte?
0: In der Atmosphäre des Verbots gelingt es dem Satiriker einmal mehr, die Absurditäten unseres Alltags zwischen Internetsucht, Social-Media-Konsum und Apathie treffend und wirklich hochkomisch zu analysieren. Und Sie können dabei sein und lachen. 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

Charlene mit Kapitel 1. Und wissen Sie was, die lustigsten Dinge, die entstehen ja prinzipiell dann, wenn was völlig Unerwartetes ist. Stellen Sie sich mal vor, man sitzt so da, hört ein Lied von den Beatles, ja, und ist irgendwie komplett derisch. Lucy in the Sky hätte das Lied geheißen, ist im Radio gelaufen und ein Herr hat fälschlicherweise Lucy in Disguise verstanden. Als er den Irrtum bemerkt hat, dass das irgendwie doch anders heißt, hat er zuerst einmal einen Lachkrampf gekriegt und sich dann entschlossen, ein Lied drüber zu schreiben. Ja? Also nicht Lucy in the Sky, sondern Judy in Disguise. Und dieser Geniestreich, der hat im Jahr 1968 sogar die Beatles selber vom Platz 1 der US-Charts gestürzt. Ich liebe diese Geschichte. Hier sind John Fred and his Playboy Bands. Oh.

0: Schön, die letzten Worte. Haben Sie gehört? Könnte ich nicht schöner sein. Die Astronautin Anna R. um 10:30.
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0: Oh, ist das schön, die letzten Worte. Haben Sie gehört? Könnte ich nicht schöner sein. Die Astronautin Anna R. um 10:30.
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0: Die Autofahrerin sowie die zwei Polizisten erlitten leichte Verletzungen. Der Staatsschutz spricht sich für die Möglichkeit einer Fußfessel für islamistische Gefährder aus. Staatsschutzdirektorin Silvia Mayer sagt, die Fußfessel wäre wichtig, um Radikalisierte daran zu hindern, bestimmte Orte zu betreten. In Österreich gäbe es eine niedrige dreistellige Zahl von Gefährdern. Die Gefahr für islamistische Attentate in Österreich wie zuletzt in Berlin sei groß. Eine konkrete Bedrohung gäbe es derzeit aber nicht. Und Graz steht heute wieder ganz im Zeichen des Radsports. Der Kurs des 27. Altstadtkriteriums führt wie gewohnt durch die Innenstadt. Startzeit für die Frauen ist um 16.30 Uhr, für die Männer beginnt das Rennen um 18 Uhr. Wer heute ins Grazer Zentrum fährt, muss mit umfangreichen Verkehrsbehinderungen durch Straßensperren rechnen. Wir kommen zu den Wetteraussichten. Der Sonnenschein überwiegt. Mit der Sonne bilden sich am Nachmittag stellenweise auch Quellwolken. Die Temperaturen erreichen 25 bis 31 Grad. Morgen ist es bis zum Nachmittag sonnig und heiß bei bis zu 34 Grad. Am späten Nachmittag sind dann Gewitter zu erwarten.
1: Es ist 10.32 Uhr zum Radio Steiermark Verkehrsservice. Wir haben es gerade gehört, heute in Graz das Altstadtkriterium. Gesperrt sind seit in der Früh der Stadtzielbereich auf der Herzog-Johann-Allee. Ab 12 wird der Innenstadtbereich Bürgergasse, Rufgasse und Burggasse gesperrt und ab 14.30 Uhr der Burg- und der Opernring. Und zu den Meldungen der Öffis. Graz-Linien, die Linie 3 kann derzeit nicht zur Krenngasse fahren. Zwischen Jakominiplatz und Krenngasse wurde ein Ersatzverkehr mit Bussen eingeführt und die Betriebsstörung im Bereich Auster ist beendet. Die Linie 1 fährt wieder bis nach Eggenberg UKH. Gute Sache. Gute Fahrt wünscht Kathi Venusch.

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1: Es ist Sommer und viel kann man unternehmen in der Steiermark. Heute könnte man Spielzeug switchen sozusagen. Von 15 bis 17 Uhr heißt es in der Stadtbibliothek Nord Gaidorf in Graz. Drei rein, drei raus. Da kann man gut erhaltenes und nicht mehr Lieblingsspielzeug mit anderem und anderen tauschen. Heute Abend trifft man sich ab 19.30 Uhr beim Zehnerhaus Bad Radkersburg zu einer Spezialführung mit dem Thema vom Radkersburger Weinmonopol zum Doppelbesitz. Bei einem grenzüberschreitenden Stadtrundgang erfahren die Besucher mehr über die Weingeschichte der Region. Der Abschluss wird mit einem Glaserl mit Inhalt genossen. Ein lebenswichtiger Tipp sozusagen für morgen. Ertrinken ist die häufigste tödliche Unfallursache bei Kindern unter 5 Jahren, die zweithäufigste zwischen 5 und 14 Jahren. Damit das nicht passiert, veranstaltet der Verein Große Schützen Kleine gemeinsam mit der Clownin Popolina, der Stadt Graz und der Freizeit Graz Badesicherheitsshows und Infokampagnen rund um die Gefahren im und am Wasser. Und das ist morgen ab 14 Uhr im Augartenbad. Charlie und die Keischlerburm, die spielen morgen um 20 Uhr ihren bekannten Dialektblues am Schiefland an der Murstiege beim Badehaus in Bruck an der Mur auf. Das Kammermusikfestival feiert sein 30-jähriges Jubiläum, startet morgen um 17 Uhr am Grazer Hausberg mit dem Event Gipfeltreffen Volume 4. Diese besondere Konzertwanderung führt über drei Stationen, vom Stubenberghaus über die Halterhütte bis zum Alpengasthof am Schöckl in St. Radegund bei Graz. Und auf der Sommerbühne am Frontleitner Hauptplatz trifft messerscharfe Logik auf dunkle Machenschaften. Sherlock Holmes, der wohl berühmteste Detektiv der Literaturgeschichte, stellt sich seinem gefährlichsten Gegner und gerät dabei selber ins Wanken. Das Theater Frontleitner zeigt die Krimikomödie Sherlock Holmes, der Fall Moriarty. Am Mittwoch, Donnerstag und Freitag am Leobner Hauptplatz und zwar ab 20 Uhr. Viel Vergnügen bei allem, was Sie tun!

Herrlicher Freundschaft, oder? David Lee Roth, Just a Gigolo. Wie oft rennen wir durch unseren Alltag gefangen im Funktionieren? Die To-Do-Liste liegt vor den Augen, vergessen dabei völlig zu spüren, wie wertvoll unsere Zeit eigentlich ist. Genau daran erinnert uns jetzt gleich ein Lied von Vincent Weiss, wenn man genau reinhorcht. Es ist wirklich ein Appell, das Handy mal wegzulegen, die Augen zu öffnen, die Menschen festzuhalten, die uns wirklich, wirklich, wirklich wichtig sind. Bitteschön. Vincent Weiss, lassen Sie uns das Lachen genießen, das Leben, jede Umarmung, jeden gemeinsamen Augenblick. Hier ist Feuerwerk.

Feuerwerk. Robbie Williams hat vor 3 Jahren das Ski-Opening in Schladming gleich mit 2 Konzerten eröffnet. Dann vor 2 Jahren Simply Red, Sting und Bryan Adams. Letztes Jahr unparkbarerweise die Backstreet Boys. 3 Exklusivshows. Wir dürfen gespannt sein, wen Klaus Leutgeb heuer aus dem Hut zaubert. Wer heuer das Ski-Opening in Schladming machen wird, eröffnen wird. Zu sehen ist das Ganze übrigens live im Livestream ab 11 Uhr auf steiermark.orf.at im Internet und wir verkünden es natürlich auch. Und sind

0: Ich gebe Ihnen noch viel mehr. The Fortunes warten auf Sie in der nächsten Stunde. Die Blechquetscher und viele, viele, viele mehr.
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2: Im Nachrichtenstudio begrüßt Sie Tom Brandenberger. Jeder und jede Zweite lässt sich bei einer Bewerbung für einen Job von KI helfen. Das geht aus einer von karriere.at unter mehr als 1000 Usern erstellten Umfrage hervor. Wolfgang Böhmer berichtet.
3: Vor allem beim Begleitschreiben lassen sich da aus Angst etwa vor Rechtschreibfehlern 9 von 10 Bewerbern helfen. Bei den eigentlichen Unterlagen, also etwa dem Lebenslauf, greifen 56% auf die KI zurück. Vereinzelt wird die KI auch genutzt, um Bewerbungsfotos zu generieren, um beispielsweise aus einem nicht so idealen Selfie ein herzeigbares Bild zu machen. Solange das im Rahmen bleibt, ist das für viele Arbeitgeber, wie etwa die Stadt Salzburg mit 3000 Mitarbeitenden, in Ordnung, heißt es. Entscheidend ist dann ohnehin das Bewerbungsgespräch und das sieht man gleich, ob das Ganze authentisch ist. Andererseits, interessanter Punkt, wenn bei der Bewerbung zum Beispiel viele Fehler drinnen sind, könnten das viele so sehen, dass die Person, die sich da bewirbt, keine Ahnung von ChatGPT oder KI-Tools hat und somit gar keine Chance auf das eigentliche Bewerbungsgespräch bekommt.
2: Die UNO warnt vor einem Wiederaufflammern der weltweiten HIV-Epidemie. Die Organisation UNAIDS teilt mit, im Vorjahr seien die Gelder für HIV-Bekämpfung um 18% auf umgerechnet 6 Milliarden Euro gesunken. Das ist der niedrigste Stand seit 20 Jahren. Allein im Vorjahr haben sich 1,2 Millionen Menschen mit dem HIV-Virus infiziert, jeder zweite davon in einem Land südlich der Sahara. Das UNO-Flüchtlingshilfswerk UNHCR feiert heute den 75. Jahrestag der Unterzeichnung der UNO-Flüchtlingskonvention. Sie legte nach dem Zweiten Weltkrieg den Grundstein für den Schutz von Menschen, die vor Verfolgung in ihrem Land fliehen müssen. Das Übereinkommen wurde von 149 Staaten unterzeichnet und gilt bis heute als eines der bedeutendsten völkerrechtlichen Instrumente. Österreichs großes Tennistalent Lili Tagger ist nach dem Turniersieg in Prag mittlerweile die Nummer 45 der Welt. Die 18-jährige Osttirolerin ist damit innerhalb eines Jahres von Rang 519 auf 45 geklettert. Und ÖTV-Sportdirektor Jürgen Melzer zweifelt nicht daran, dass der Aufstieg weitergehen wird. Gerhard Bohaska berichtet.
4: Ja, weil Lili Tagger auch für Jürgen Melzer alles hat, was man braucht, um letztendlich unter die Top 10 der Welt zu kommen.
5: Spielerisch ist es natürlich sehr variantenreich, mit einem guten Aufschlag, einhändige Rückhand ist selten im Damen-Tennis, einen super Slice, wo sie das Tempo wechseln kann und das macht sie einfach ja so stark.
4: Auch körperlich ist die Osttirolerin längst nicht am Limit und deshalb gibt es für Tagger kaum Grenzen, glaubt Melzer, die aber die Euphorie bremsen will.
5: Sie ist noch wirklich jung. Ich glaube, das ist auch ganz wichtig, dass jetzt da alle am Boden bleiben und vor allem, also jetzt sie sowieso, da mache ich mir bei ihr gar keine Sorgen, aber auch jetzt die Öffentlichkeit, dass man da jetzt erwartet, sie gewinnt in den nächsten ein, zwei Jahren ein Grand Slam. Ich glaube, dass es möglich ist, aber sind wir einfach froh, dass wir zuschauen dürfen.
4: Und für eine behutsame Weiterentwicklung wird auch das Umfeld sorgen. Das Management von Jannik Sinner und Francesca Schiavone als Trainerin probieren sie, so gut es geht, von der Öffentlichkeit abzuschirmen.
2: Das waren die Nachrichten mit Tom Brandenberger. Und jetzt zum Wetter.
6: Recht warm und sonnig ist es jetzt im Großteil des Landes. Aktuell hat es zwischen 21 Grad in Mariazell und 27 Grad in St. André im Lavantal. Die Temperaturen liegen mit der Sonne noch weiter zu und es wird vielerorts heiß. Am Nachmittag mit 25 bis 32 Grad, im Inntal vielleicht 33. Zur Sonne kommen von Kärnten bis nach Niederösterreich und ins Mühlviertel ein paar Quellwolken, ansonsten bleibt es strahlend sonnig. Morgen am Mittwoch wird es teils schwül und noch heißer als heute mit bis zu 35 Grad. So viel zum Wetter von Daniel Stanker.
0: Es ist 11:04. Wir kommen für Sie zum Radio Steiermark Verkehrsservice. In Graz heute das Altstadtkriterium. Seit in der Früh ist der Stadtzielbereich auf der Erzherzog-Johann-Allee gesperrt. Ab 12 der Innenstadtbereich Bürgergasse, Hofgasse und Burggasse und ab 14 Uhr der Burg- und der Opernring. Und Meldungen der Öffis gibt es auch noch, und zwar der Graz-Linie. Die Linie 3 kann derzeit nicht zur Krängasse fahren. Zwischen Jakobiniplatz und Krängasse ist ein Ersatzverkehr mit Bussen eingerichtet worden. Gute und sichere Fahrt.
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0: Der Countdown, der läuft. Veranstalter Klaus Leutgeb lüftet das bestgehütetste Geheimnis des Winters. Am 11. Dezember 2026 wird ja Schladming in die neue Saison starten. Ski-Opening Schladming-Dachstein steht an. Welcher internationale Act der Sonderklasse könnte in diesem Jahr auf der Bühne stehen? Das wird bei einer Pressekonferenz verkündet, die gerade gestartet ist. 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Aber sobald wir wissen, wer das ist, werden wir es Ihnen natürlich sofort erzählen.

Sonne, Sonnenschein, Sommer, Sonne, Sonnenschein. Hier ist euer Volksrock'n'Roller Andreas Gabalier auf Radio Steiermark. Es wird heiß. Viel Spaß mit der coolsten Musik hier auf Radio Steiermark.

Andreas Gabaldi. Und es ist jetzt gerade verkündet worden, ich gebe Ihnen einen kleinen Tipp. Das Markenzeichen des Superstars, der das Ski-Opening in Schladming heuer machen wird, sind gigantische Stadiontourneen mit spektakulären artistischen Flugeinlagen. 2005 hat sie ihren ersten Fernsehauftritt gegeben. Der Song Atemlos durch die Nacht ist zu einer der erfolgreichsten Hymnen der deutschen Musikgeschichte geworden. Mittlerweile macht sie aber auch schon viele Duette mit anderen Superstars auf der ganzen Welt. Hat gerade eine riesige Stadiontournee hinter sich gebracht, eine 360-Grad-Stadiontournee. Helene Fischer mit über 18 Millionen verkauften Tonträgern, eine der kommerziell erfolgreichsten Schlagersängerinnen und Unterhaltungskünstlerinnen Deutschlands. Die wird also als Superstar das Ski-Opening in Schladming-Dachstein heuer öffnen. Gleich drei Konzerte gibt's. Das erste ist am 11. Dezember. Das Geheimnis ist gelüftet und ihren aktuellen Hit, den hören wir uns jetzt an. Helene Fischer, heute Nacht.

0: Nix heute Nacht, 11. Dezember, die erste von drei Supershows von Helene Fischer. Sie wird heuer das Ski-Opening in Schladming eröffnen.
1: Ihr Lieben, jetzt ist es endlich offiziell. Ich komme nach Österreich. Am 11. Dezember beim Ski-Opening in Schladming werden wir uns wiedersehen, wenn ihr es wollt. Also sichert euch eure Tickets. Ich freue mich wahnsinnig auf euch und vor allem gemeinsam wieder Musik zu machen und schöne Momente zu erleben.
0: Helene Fischer, also der Superstar. Heuer ja nur eine Show in Wien. Sie wird heuer noch dreimal in die Steiermark kommen, macht das Ski-Opening in Schladming. Geheimnis gelüftet.
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0: Frank Sinatra, That's Life. 8:58.
1: Das war Ihr Dienstagmorgen mit Werner Ranacher.
2: Einfach, dass er Mensch ist, ganz normal.
1: Und Claudia Rath.
2: Das ist einfach gewaltig.
3: Wahnsinn, mit dem habe ich nicht gerechnet.
4: Ja, mein.
5: Mehr taugt er.
6: Ich finde ihn unheimlich gut, das wollte ich mir nicht entgehen lassen.
7: Allround-Talent Thomas Stipsitz war zum ersten Mal mit seiner eigenen Band und seinem Austro-Konzertprojekt auf der Bühne.
8: Der größte Fan ist auf alle Fälle da heute meine Oma. Und die wird immer sagen, mein super, Matze. Ja.
6: Hab Dank!
7: Seit gestern ist es fix, der Grundwehrdienst wird ausgeweitet. Aus 6 macht 9.
0: Außerdem soll es mehr Geld geben.
9: Ich finde das eigentlich ganz okay.
10: Also ich finde, dass der Zivildienst dann auch verlängert werden sollte, um auch auszugleichen in Kindergärten bei der Polizei.
11: Wenn die Ausbildung nochmal besser gemacht wird, dann ja.
7: Es stürmt in Schottland.
0: Sturm Graz ist gestern nach Schottland geflogen und es ist eine durchaus angenehme Auszeit vom steirischen Hitzesommer.
12: Eine heiße Atmosphäre erwartet Sturm trotz der kühlen Temperaturen heute Abend im Tynecastle Park.
13: Wir alle wissen, dass noch sehr schwierige 90 Minuten vor uns liegen.
12: But it's summer in Scotland. Und dann hat unser Buschauffeur die Heizung für uns aufgedreht.
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0: Conchita, you are unstoppable. Auf Radio Steiermark, Dienstagvormittag, es ist 11:30.
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2: Schlagersuperstar Helene Fischer wird heuer beim Schladminger Ski-Opening auftreten, und zwar am 11. Dezember im Planalstadion. Karten sind ab 3. August erhältlich. Seit Jahren wird in Schladming die Eröffnung der Wintersaison groß gefeiert. Robbie Williams war schon da, Sting, Simply Red oder Bryan Adams oder auch die Backstreet Boys. Allein im Vorjahr waren beim Schladminger Opening 50.000 Fans. Die Ski-Openings haben für die Region nicht nur einen Prestigewert, sie füllen auch die Betten und die Pisten. Allein die regionale Wertschöpfung beträgt rund 8 Millionen Euro. Dazu kommt ein geschätzter Werbewert von beinahe 6 Millionen. Bei einer Kollision im Grazer Bezirk Gaidorf sind 3 Personen verletzt worden. Eine Polizeistreife war mit Blaulicht und Folgetonhorn auf der Humboldtstraße im Einsatz. Beim Überqueren der Kreuzung mit der Grabenstraße kam es zum seitlichen Zusammenstoß mit dem PKW einer 48-jährigen Grazerin. Die Frau gab an, das Folgetonhorn zu spät bemerkt zu haben. Die Autofahrerin sowie 2 Polizisten wurden leicht verletzt. Und in der Champions League Qualifikation will Sturm Graz heute gegen den schottischen Vizemeister Heart of Midlothian den Aufstieg in die 3. Runde fixieren. Die Chancen dafür stehen nach dem klaren 4:0-Sieg im Hinspiel gut. Spielbeginn ist um 20.45 Uhr. 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Willkommen zum Wetter. Der Sonnenschein überwiegt heute. Mit der Sonne bilden sich am Nachmittag stellenweise ein paar Quellwolken und die Temperaturen erreichen bis zu 31 Grad. Morgen ist es bis zum Nachmittag meist sonnig und heiß bei bis zu 34 Grad. Am späteren Nachmittag sind dann Gewitter zu erwarten.
0: 11.31 Uhr zum Radio Steiermark Verkehrsservice. Heute in Graz wird geradelt Altstadtkriterium. Es sind seit den Morgenstunden der Startzielbereiche in der Erzherzog-Johann-Allee gesperrt und in einer
2: Nachmittag sind dann Gewitter zu erwarten.
0: 11.31 Uhr zum Radio Steiermark Verkehrsservice. Heute in Graz wird geradelt Altstadtkriterium. Es sind seit den Morgenstunden der Startzielbereiche in der Erzherzog-Johann-Allee gesperrt und in einer halben Stunde wird auch

0: Oh, what a good thing we had auf Radio Steiermark. Und zwar heute geht's rund in der Grazer Innenstadt. Nein, es wird nicht gestreikt, es wird auch nicht demonstriert, sondern es wird geradelt. Zum 27. Mal ist das Grazer Altstadtkriterium am Plan. Internationale Stars sind nicht mit am Start. Das ist laut Organisatoren nicht finanzierbar, aber trotzdem. Es ist die 7. und vorletzte Station der Road Cycling League Austria. Und deshalb ist dieses Rennen an Spannung durchaus nicht zu überbieten. Auch heuer wieder Frauen und Männer am Start. Los geht's um 16.30 Uhr. Der Parcours führt durch das Herz der Grazer Innenstadt. Claudia Rath, wo kann man denn am besten zuschauen und anfeuern? Wo wird der Autoverkehr gesperrt sein?
1: Naja, das Ganze ist ja im Prinzip ein Rundkurs vom Grazer Stadtpark beim Burgtor zur Oper und dann auch wieder zurück. Also wirklich der Kern vom Herz der Grazer Innenstadt.
0: Volle Kanne.
1: Seit 7 in der Früh ist schon einmal der Startzielbereich in der Erzherzog-Johann-Allee gesperrt. Und zwar vom Burgtor bis zum Burgring. In rund 20 Minuten dann wird auch der Burgring gesperrt, da geht es ja hinunter, vor bis zur Oper. Dann die Zufahrt ab dem Glacis durch die Wilhelm-Fischer-Allee und auch durch die Erzherzog-Johann-Allee ist ab 12 Uhr nicht mehr möglich. Ja, und von der Oper geht es ja dann über die Burggasse und die Salzamtgasse weiter, über die Bürger- und die Hofgasse zurück rauf. Also auch dieser Innenstadtbereich ab 12 Uhr gesperrt, Burg- und Opernring. Ring ab 14.30 Uhr dann.
0: Ja, das wird ja sowieso spannend. Der Klassi derzeit nur einspurig befahrbar. Das Ausweichen ist irgendwie nur eingeschränkt möglich. Das heißt, am besten nicht fahren, oder?
1: Ja, also von Osten kommend, weiß nicht, von der Ries runter, Leonhard, LKH. Wenn man da runterkommt und Sie müssen die Grazer Innenstadt durchqueren, dann ab 2:30 wirklich am besten auf Bus oder BIM umsteigen. Der Bereich Elisabethstraße, Klassi werden komplett verstopft sein. Umfahren Sie großräumig, das geht zum Beispiel über Waltendorf und das Herz-Jesu-Viertel. Denn die Zufahrt vom Kaiser-Josef-Platz kommen zum Opernring ist möglich, aber auch die wahrscheinlich stauanfällig. Ja, und diese ganzen Straßensperren, die dauern, und zwar bis weit in den späten Abend hinein.
0: Erstens, also wenn man die Straßen anhört, da geht es viel bergauf, Hut ab, vor allem die heute mitmachen bei diesen Temperaturen. Start des Altstadtkriteriums für die Frauen ist um 16.30 Uhr, die müssen 35 Runden fahren. Die Männer, die gehen ab 18 Uhr ins Rennen. Ja, für die stehen 50 Runden am Programm. Danke dir, Claudia.
1: Ja, Sie stehen hoffentlich am Rand und applaudieren und feuern an.
0: Ja, mit Sonnencreme. Gell? Die auf jeden Fall nicht vergessen. Ja, es ist heiß. Und es wird noch viel heißer, gell?
1: Oh ja, am Freitag.

0: Das Ehrenwertehaus vom Udo Jürgens. Ich habe für Sie eine Anekdote über ein Lied gefunden, die finde ich Weltklasse. Ja, wirklich spannend, vor allem wenn man den Werdegang verfolgt dann mit der Zeit. Wir schreiben es ja, so rund um die 1990er. Die Charts sind spannend, sehr viele One-Hit-Wonders, aber auch sehr viele Teenager, die da in die Nummer 1 rasseln. Einer davon hat der Plattenfirma die Stirn geboten, als es darum gegangen ist, dass der Text echt schlüpfrig ist. Ja. Sing ich so nicht, hat sie gesagt, gehört entschärft und ist dann auch wirklich so passiert. Das Lied hat die Charts geknackt. Der Teenager hat später jede Menge schlüpfriger Sachen gemacht, aber aus der Zeit, in der die Welt noch heil war. Britney Spears, Born to Make You Happy, gleich.
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0: Wann ist ein Mann ein Mann? Herbert Grönemeyer auf Radio Steiermark. Auch in der nächsten Stunde allerfeinste Musik. So Waddy erwarten wir außerdem Kultmusik aus Österreich. Ameta Berber, auch Paul Young. Und viele, viele, viele mehr, auf die wir uns freuen.
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2: Es ist 12 Uhr. Sie hören die Glocken der Stadtpfarrkirche Scherding in Oberösterreich.

0: Der Bau der Stadtpfarrkirche von Scherding begann im Jahre 1307. An die Zeit dieses ersten Kirchenbaus erinnert noch die Torhalle, die man durch das Turmportal betritt. In der Barockzeit ersetzte man 1660 den gotischen Pyramidenturm durch einen Zwiebelturm. Gut 150 Jahre später fiel wegen der französischen Beschießung die ganze Stadt mitsamt der Kirche den Flammen zum Opfer. Scherding kam für 6 Jahre unter bayerische Oberhoheit. Die Rekonstruktion der Kirche begann. In den 1970er Jahren wurde das Kircheninnere und die Altäre restauriert und in barockem Stil wiederhergestellt. Die Stadtpfarrkirche von Scherding ist dem heiligen Georg geweiht.
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2: Willkommen zum Mittagsjournal. Das sind einige unserer Themen. Wehrdienstreform. Regierung einig. Kritik und Skepsis bleiben. 90% der heimischen Fluss- und Grundwassermessstellen weisen niedrige oder sehr niedrige Pegel auf. Aus dem Journalstudio begrüßt sie Arthur Treinacher. Die Regierung hat sich gestern auf eine Reform des Wehrdienstes geeinigt. Der Grundwehrdienst wird verlängert und finanziell attraktiver. Kritik kommt von der Opposition und auch Militärexperten sehen noch offene Fragen. Felix Nowak berichtet.
3: Sollte es künftig nach den 6 Monaten Grundwehrdienst noch 2 Monate Truppenübungen geben, dann wären Soldaten zwar einsatzbereit, sagt Ex-Verteidigungsminister Thomas Stalinger. Dann würde im vorgestellten Modell allerdings nur 1 Monat für Milizübungstage übrig bleiben, die dann in wenigen Jahren absolviert wären. Offen ist für Stalinger,
4: wie schnell das System in der Lage ist, diejenigen, die nach Absolvierung der Milizübungen herausfallen, durch neue Milizsoldaten wieder zu ersetzen.
3: Um die Reform umzusetzen, braucht die Koalition entweder FPÖ oder Grüne. Besonders kritisch hat sich gestern die FPÖ geäußert. David Stögmüller von den Grünen wünscht sich mehr Klarheit.
5: Meiner Meinung nach war die gestrige Pressekonferenz wirklich ein Chaos. Man hat nicht wirklich gewusst, was jetzt die Reformen sein sollen.
3: Die Grünen fordern etwa mehr Geld auch für Zivildiener. Für das Heer könnte es dadurch aber wiederum schwieriger werden, Rekruten zu finden.
2: Die Trockenheit in Österreich verschärft sich weiter. Das erste Halbjahr war das zweittrockenste seit Beginn der Messungen. Rund 90% der Fluss- und Grundwassermessstellen weisen bereits niedrige oder sehr niedrige Pegel auf. Veronika Mauler informiert.
6: Der Wasserhaushalt in Österreich hat sich in den vergangenen Jahrzehnten deutlich verändert, sagt der Hydrologe Günther Blöschl von der Technischen Universität Wien. So hat die Verdunstung in den letzten 30 Jahren um 17% zugenommen.
7: Diese zusätzliche Wassermenge, die Österreich dadurch fehlt, entspricht dem gesamten globalen Trinkwasserverbrauch. Also das ist eine riesige Wassermenge, die einfach verschwindet. Unsichtbar als Wasserdampf in der Atmosphäre.
6: Dass die Wasserstände wieder zunehmen, dafür braucht es mehr Regen zur richtigen Zeit.
7: Also wenn die Verdunstung klein ist, dann sind die Böden feuchter, dann kann das Wasser besser von der Oberfläche in das Grundwasser versickern. Es braucht deswegen mehr Niederschläge im Winter und im Frühjahr.
6: Sommerregen trage viel weniger zur Grundwasserbildung bei, so der Hydrologe.
2: Nach einem Erdbeben der Stärke 7,1 im Südwesten Japans werden rund 50 Verletzte und erste schwere Schäden gemeldet. Gebäude stürzten ein, Brände brachen aus, Straßen und Brücken wurden beschädigt. In mehreren Gebieten fiel zudem der Strom aus. Das genaue Ausmaß der Schäden wird noch ermittelt. Bis Freitag beraten in Rio de Janeiro rund 20.000 Fachleute aus Forschung, Medizin und Zivilgesellschaft über aktuelle Herausforderungen im Kampf gegen HIV und AIDS. Darunter der Rückgang wichtiger Fördergelder. Mehr von Raphael Krapscher.
8: Rethink, Rebuild, Rise, also neu denken, wieder aufbauen, aufstehen. Das ist das Motto der heurigen Welt-AIDS-Konferenz in Brasilien. Miriam Hall ist Vorsitzende der AIDS-Hilfe Wien. Sie erklärt, warum so ein Umdenken im Moment dringend nötig ist.
9: Wir haben in den letzten Jahren einmalig in der Geschichte einen massiven Abfall von internationalen Fördermitteln erlebt. Und in Wirklichkeit sind die Konferenzen jetzt die ersten, wo wir keine Erfolge feiern können, sondern mit großer Besorgnis auf die Entwicklungen schauen müssen.
8: Allein die Präventionspille PrEP, die vor einer Infektion schützen könnte, wird durch die sinkenden Fördermittel weltweit bereits um fast 40% weniger genutzt als noch vor einem Jahr. Das ist laut Hall aber nur eines von vielen aktuellen Problemen, über die nun bis Freitag in Brasilien diskutiert wird.
2: Und nun ist es offiziell. Zinedine Zidane übernimmt den Trainerposten der französischen Fußballnationalmannschaft. Der 54-Jährige unterschrieb einen Vertrag bis zur nächsten Weltmeisterschaft 2030. Das war das Mittagsjournal mit Arthur Treinacher. Zum Wetter.
10: Hochsommerlich sind die Aussichten für die nächsten Tage. Es wird schrittweise heißer und dazu schwül. Auch die Nächte werden nicht mehr so frisch wie zuletzt. Und andauern wird diese Hitzewelle bis weit in die nächste Woche hinein. Heute Mittag liegen die Temperaturen aber noch unter der 30-Grad-Marke. In Wien, Eisenstadt, St. Pölten und in Linz 27 Grad im Moment. In Salzburg und Innsbruck 26, in Bregenz 25 und Graz und Klagenfurt 28 Grad. Strahlend blau bleibt der Himmel auch am Nachmittag in Vorarlberg und Tirol. Sonst gibt es auch ein paar Quellwolken, die sich zur Sonne mischen. Die Temperaturen steigen noch auf 25 bis 33 Grad. Morgen am Donnerstag erwarten uns 29 bis 35 Grad und dazu wird es teilweise schwül. Auch auf den Bergen legen die Temperaturen kräftig zu, in 2000 Meter Höhe auf Temperaturen um 19 Grad. Und es gibt einiges an Sonnenschein morgen, ganz besonders im Osten und im Süden Österreichs. Im Bergland entstehen im Tagesverlauf da und dort Regenschauer und Gewitter. So viel zum Wetter von Daniel Zeindlinger.
11: 11:56. Wir kommen für Sie zum Radio Steiermark Verkehrsservice. In Graz auf der Puntigamer Straße Richtung Liebenau vor der Baustelle bei der Bruchstraße gibt es derzeit 10 Minuten Zeitverlust. Und wir haben es heute schon mehrfach gesagt, in Graz heute das Altstadtkriterium. Derzeit gesperrt schon der Start-Zielbereich auf der Erzherzog-Johann-Allee, der Innenstadtbereich Bürgergasse, Hofgasse und Burggasse. Ab 14.30 Uhr dann auch der Burg- und der Opernring. Das soll es gewesen sein. Gute und sichere Fahrt.
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0: Gute Laune Musik für Ihre Ohren. Und da hätten wir jetzt gleich noch einen Vorschlag. Kleiner Ausflug nach Saint-Tropez, gleich.
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Wo können Herzeln fliegen lernen? Heutzutage wird geswiped auf jeder Menge Dating-Apps und irgendwie ist das romantische Kennenlernen in der Sandkiste anscheinend schon länger Geschichte. Jetzt wird es aber trotzdem ganz romantisch mit Hot Chocolate und noch was sage ich.

0: Taco, passend zur Mittagszeit, es ist 12:30.
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2: Gestern Nachmittag hat die Bundesregierung nach langen Verhandlungen die Wehrdienstreform präsentiert. Demnach wird der Wehrdienst im kommenden Jahr auf 6+3 Monate verlängert. Der Zivildienst wird um 2 Monate verlängert, allerdings vorerst nur auf freiwilliger Basis. Kritisch sieht die Reform der ehemalige Verteidigungsminister und steirische Landeshauptmann Mario Kunasek von der FPÖ.
3: Eine eigentlich untaugliche Reform. Ich wäre ein Verfechter des Modells 8+2 gewesen, das heißt das Modell auch der Expertenkommission, wo wir zum einen sichergestellt hätten, dass wir die militärische Ausbildung vorantreiben, auch leistbar und auch umsetzbar, aber natürlich auch einhergehen mit einer Verlängerung des Zivildienstes. Alles andere ergibt ja keinen Sinn. Und jetzt haben wir ein Modell liegen, das in Wahrheit niemand will. Ein Minimalkompromiss eben einer Bundesregierung, die wie so oft sich auf dem kleinsten gemeinsamen Nenner befindet.
2: Sagt Landeshauptmann Kunasek zur gestern vorgestellten Wehrdienstreform. Wegen beharrlicher Verfolgung, also Stalking sowie Cybermobbings im Internet, muss sich heute am Landesgericht in Leoben ein 59-jähriger Knittelfelder verantworten. Opfer sind der Obmann des Steirischen Tierschutzvereins, wie auch die Leiterin des Tierheims Murtal in Kobenz. Der Prozess läuft seit 10 Uhr. Gregor Waltl verfolgt für uns die Verhandlungen in Leoben.
4: Der 59-jährige Angeklagte erklärt zu den Vorwürfen Stalking sowie Cybermobbings gleich zu Beginn, alles sei erstunken und erlogen. Der arbeitslose Knittelfelder.
2: Der Prozess läuft seit 10 Uhr. Gregor Waltl verfolgt für uns die Verhandlungen in Leoben.
4: Der 59-jährige Angeklagte erklärt zu den Vorwürfen Stalking sowie Cybermobbings gleich zu Beginn, alles sei erstunken und erlogen. Der arbeitslose Knittelfelder sieht sich als Tierschützer und gibt an, auf dem direkt

0: Es sei ein Video, das den mangelhaften Ausbruchsschutz beim benachbarten Tierheim Murtal in Kobenz dokumentiere. Die gesamte Anklage sei daher ein reiner Racheakt des steirischen Tierschutzvereins, so der Angeklagte. Der Obmann des Vereins gibt als Zeuge an, es sei sogar ein Sichtschutz errichtet worden, um die Mitarbeiterinnen vor den dauernden Beobachtungen des Angeklagten zu schützen. Die Tierheimleiterin schildert unter Tränen die oft täglichen Sichtungen des Angeklagten rund um das Heim. Sie selbst sei ebenfalls von ihm gefilmt worden. Der Angeklagte, der sich auch als Aktivist gegen die internationale Pfotenmafia bezeichnet, postet auf seinem Facebook-Profil oft mehrmals täglich. Für derartige Postings, die den steirischen Tierschutzverein, das Tierheim in Kobenz und dessen Mitarbeiterinnen betreffen, wurde der Knittelfelder bereits einmal verurteilt. Im heutigen Verfahren geht es neben Stalking nun auch um neuerliche Postings nach der Verurteilung. Ein Urteil soll noch heute Nachmittag fallen.
1: Der Staatsschutz spricht sich für die Möglichkeit einer Fußfessel für islamistische Gefährder aus. Staatsschutzdirektorin Silvia Mayer sagt, die Fußfessel wäre wichtig, um Radikalisierte daran zu hindern, bestimmte Orte zu betreten. In Österreich gäbe es eine niedrige dreistellige Zahl von Gefährdern. Die Gefahr für islamistische Attentate in Österreich, wie zuletzt in Berlin, sei groß. Eine konkrete Bedrohung gäbe es derzeit aber nicht. Die nächste Hitzewelle des heurigen Jahres steht vor der Tür in Schladming und darüber hinaus hat sich heute Vormittag aber alles um den Winter gedreht, um das Ski-Opening für die kommende Saison. Wie schon in den vergangenen Jahren mit Robbie Williams, Sting, Simply Red, Bryan Adams oder den Backstreet Boys, wird auch heuer wieder ein Superstar den Schladminger Winter eröffnen. Es ist Helene Fischer.
2: Ich komme nach Österreich. Am 11. Dezember beim Ski-Opening in Schladming werden wir uns wiedersehen, wenn ihr es wollt. Ich freue mich wahnsinnig auf euch und vor allem gemeinsam wieder Musik zu machen und schöne Momente zu erleben.
3: Mit Helene Fischer ist dem Veranstalter des Ski-Openings in Schladming heuer ein weiterer Coup gelungen. Die demnächst 42-Jährige gehört mit 18 Millionen verkauften Tonträgern zu den absoluten Superstars und ist weltweit eine der kommerziell erfolgreichsten Sängerinnen. Fischer hat gerade ihre bisher größte Stadiontour durch Deutschland, Österreich, Schweiz und Holland hinter sich mit über 750.000 Besuchern. Am 11. Dezember werden sie ihre Fans hautnah in Schladming erleben. Damit sei auch für ihn ein Herzenswunsch in Erfüllung gegangen, sagt Veranstalter Klaus Leutgeb.
4: Sie ist nicht nur ein Superstar, sie ist nicht nur eine besondere, außergewöhnliche Künstlerin, sondern sie ist vor allem ein ganz, ganz toller Mensch und deshalb bin ich richtig, richtig happy.
3: Für die Region Schladming-Dachstein ist das Ski-Opening ein Jackpot. Im Vorjahr haben die Backstreet Boys rund 50.000 Fans begeistert. Die regionale Wertschöpfung des Events beträgt rund 8 Millionen Euro. Dazu kommt ein geschätzter Werbewert von beinahe 6 Millionen. Die Freude bei Tourismuschef Andreas Keinbrecht ist groß.
5: Also wir waren wirklich atemlos, ja, wie der Klaus mit dem um die Kurven gekommen ist und gesagt hat, du, wir haben die Möglichkeit, dass wir die Helene Fischer zu uns bekommen. Einfach phänomenal.
3: Rund 16.000 Karten werden für das Konzert aufgelegt. Der Vorverkauf der Tickets beginnt am 3. August um 10 Uhr.
1: Katrin Erhardt hat berichtet. Noch zum Fußball: In der Champions League Qualifikation will Sturm Graz heute gegen den schottischen Vizemeister Hartlepool mit Lothian den Aufstieg in die dritte Runde fixieren. Die Chancen dafür stehen nach dem klaren 4:0-Sieg im Hinspiel gut. Spielbeginn ist um 20.45 Uhr ORF1 und wir auf Radio Steiermark berichten live. Wir kommen zum Wetter. Der Sonnenschein überwiegt heute. Mit der Sonne bilden sich am Nachmittag stellenweise auch ein paar Quellwolken und die Temperaturen erreichen 25 bis 31 Grad. Morgen ist es bis zum Nachmittag sonnig und heiß bei bis zu 34 Grad. Am späten Nachmittag sind dann Gewitter zu erwarten.
6: 12.36 Uhr zum Radio Steiermark Verkehrsservice. In Graz auf der Puntigammer Straße Richtung Liebenau vor der Baustelle bei der Bruchstraße brauchen Sie 10 Minuten länger. Außerdem ist heute in Graz das Altstadtkriterium. Seit in der Früh ist die Erzherzog-Johann-Allee gesperrt, mittlerweile auch schon die Bürgergasse, die Hofgasse und die Burggasse. Und ab 14.30 Uhr dann auch der Burg- und der Opernring. Ansonsten heißt es freie Fahrt, gute Fahrt. Wünscht Ihnen Kathi Wenusch.
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0: Donna Summer, she works hard for all the money. Super Rhythmus zum Mittanzen. 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

0: Kokoriko. Kavaliersdelikt. Fräulein Anja.
1: Also wenn man Lieder hört, stellt man sich ja manchmal vor, wie sie entstanden sind. So habe ich auch beim folgenden Lied ein Bild im Kopf. Ein einsames Auto auf dem Highway Richtung Memphis, Tennessee. Der Fahrer sucht irgendwie seinen inneren Frieden, fortweg von einer fürchterlichen Situation. Nach dem schmerzhaften Scheitern seiner Ehe hat sich Paul Simon 1985 auf einen echten Pilgerweg zum berühmtesten Anwesen der Musikgeschichte begeben, nämlich nach Graceland, der Heimat von Elvis Presley. Hier ist Paul Simon.

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2: Am Mikrofon Arthur Treinacher. Der Faserhersteller Lenzing baut weltweit 2000 Stellen ab. Das Werk in Heiligenkreuz im Südburgenland soll noch heuer die Produktion einstellen und verkauft werden. Betroffen sind rund 300 Beschäftigte. Der Vorstand begründet den Schritt mit einem Strategiewechsel. Volker Obermeier berichtet.
3: Die Lenzing AG wird die Textilfaserherstellung stark zurückfahren, auch wegen der Billigkonkurrenz aus Asien. Neben einem Werk in England will der Vorstand daher den Standort Heiligenkreuz aufgeben, selbst wenn das Werk nach mehreren Verlustjahren heuer positiv bilanziert. Konzernchef Georg Kasperkowitz.
4: Vom Produktportfolio passt das nicht in die zukünftige Strategie der Lenzing. Wir werden aus Heiligenkreuz als Lenzing-Gruppe aussteigen. Sollte es gelingen, eine wertoptimierende Alternative zu finden, werden wir die natürlich dem Aufsichtsrat vorschlagen.
3: Der Vorstand will bis Jahresende einen Käufer für den Standort im Südburgenland finden. Bis dahin sei die Produktion gesichert. Für die Beschäftigten gebe es einen Sozialplan. Der burgenländische Landeshauptmann Hans-Peter Toscozil, SPÖ, kündigt an, er werde alles unternehmen, um eine positive Perspektive für die Region und die Arbeitnehmer zu schaffen.
2: Die Wehrdienstreform der Regierung stößt auf ein geteiltes Echo. Der Vorsitzende der Wehrdienstkommission, Erwin Hameseder, spricht zwar von einem Fortschritt, hält den Kompromiss aber nicht für überzeugend. FPÖ und Grüne lehnen die Reform ab. Zustimmung kommt hingegen von Bundespräsident Van der Bellen und vom Roten Kreuz. In der Ukraine halten die Proteste gegen den Regierungsumbau an. Vergangene Woche musste Armeechef Syrski seinen Posten räumen. Auch gestern gingen wieder Tausende auf die Straße und forderten die Rückkehr des zurückgetretenen Verteidigungsministers Fedorow. Aus der Ukraine Daniela Brugger.
5: Fedorow rufen hunderte Demonstrierende im Zentrum von Kiew. Seit Tagen gehen Menschen in der gesamten Ukraine auf die Straße und fordern die Rückkehr des ehemaligen Verteidigungsministers. Michailo Fedorow gilt als Reformer, der Korruption in der Armee bekämpfen und die Mobilisierung verbessern wollte, sagt Protestorganisator Dmytro Kosjatinski. Natürlich gehen wir nachts aufgrund der Sicherheitslage nach Hause, aber generell werden wir weiter protestieren, bis man unseren Forderungen nachkommt. Die Proteste zeigen bereits Wirkung. Vergangene Woche setzte Präsident Volodymyr Zelensky den umstrittenen Oberbefehlshaber Oleksandr Syrski ab, ein weiteres zentrales Anliegen der Protestierenden. Und auch in den Umfragen wächst der Druck. Fast 3/4 der Befragten lehnen Fedorows Entlassung ab. Sein Vertrauenswert liegt inzwischen sogar über jenem von Präsident Zelensky.
2: Und vor der nächsten Hitzewelle kämpft die Feuerwehr in Frankreich weiter gegen die Waldbrände an der Atlantikküste. Ein kleinerer Brand bei Bordeaux ist inzwischen unter Kontrolle. Rund 15.000 Menschen können deshalb in ihre Häuser zurückkehren. Die Lage in der Region bleibt jedoch dramatisch. Das waren die Nachrichten mit Arthur Treinacher. Zum Wetter.
6: Viel Sonnenschein bringt der Nachmittag, in Vorarlberg und Tirol oft sogar strahlend blauen Himmel. Sonst gibt es auch ein paar Quellwolken neben der Sonne. Temperaturen am Nachmittag 25 bis 33 Grad. Morgen am Donnerstag erwarten uns 29 bis 35 Grad und dazu wird es teilweise schwül. Und auch auf den Bergen legen die Temperaturen zu in 2000 Meter Höhe um 19 Grad. Es gibt einiges an Sonnenschein morgen, ganz besonders im Osten und im Süden Österreichs. Im Bergland entstehen im Tagesverlauf da und dort Regenschauer und Gewitter. So viel zum Wetter von Daniel Zeindlinger.
7: 4:58 ist es. Wir kommen für Sie zum Radio Steiermark Verkehrsservice. In Graz heute wieder das Altstadtkriterium. Die Strecke wird über die Erzherzogin Johannallee, den Burgring, den Opernring, die Burggasse, die Salzansgasse, die Bürgergasse, die Hofgasse zum Burgtor und zurück zur Erzherzog Johannallee führen. Startzeit für Frauen ist 16.30 Uhr, für Männer 18 Uhr, gesperrt sind jetzt schon. Der Startzielbereich auf der Erzherzog Johannallee und der Innenstadtbereich Bürgergasse, Hofgasse und Burggasse. Ab 14.30 Uhr sind dann auch der Burg- und der Opernring gesperrt. Und vielleicht zum Vormerken, falls Sie heute nur Richtung Süden fahren wollen, ab 23 Uhr wird die A2, die Südautobahn Richtung Italien zwischen Steinberg und dem Packsattel gesperrt. Im Gegenverkehrsbereich wird da eine Fahrbahn repariert, hat mir einen Schaden gegeben. In der Zwischenzeit werden Sie bis 3.30 Uhr in der Früh über die B70 umgeleitet. Also wenn Sie fahren, vielleicht vorher oder nachher. Gute Fahrt.
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7: Auf was ich mich jetzt freue, auf das musikalische Dreierpackerl, mit dem wir in die Stunde reinstarten. Mattakustik sind mit dabei, die Herrschaften, die auch beim Heimatsommer in Fähring am Freitag dabei sind. Eric Clapton mit I Shot the Sheriff und gute Laune Musik gibt's von ABBA. Schönen Dienstag, fein, dass Sie ihn mit uns verbringen.

0: mit Matt Acoustics bergauf. Die Jungs sind mit dabei beim Heimatsommer am Freitag in Fähring zwischen 13 und 16 Uhr. Ein 60. Geburtstag, der gehört natürlich gefeiert. Ein 30. selbstverständlich auch und da lädt man sich gern Gäste ein. Das tun auch die Biobäuerinnen vom Jagelhof in Kainbach und sie feiern dazu noch einen Neuanfang, der die gesamte Region betrifft. Barbara Exel-Kronjäger hat den Jagelhof besucht und erzählt uns mehr über dieses Fest, das diesen Samstag gefeiert wird.
1: Ich habe Anna Ambrosch zwischen all den Vorbereitungen und der ganz alltäglichen Arbeit als Gemüsebäuerin erwischt und wir sitzen hier gemeinsam auf einer gemütlichen Bank. Vor 60 Jahren haben ihre Eltern den Hof gekauft und seither ist viel passiert. Nach dem Krebstod des Vaters wurde die Landwirtschaft auf Bio umgestellt. Anna hat dann den Hof 2014 übernommen und auf reinen Gemüsebau umgestellt. Mittlerweile sind es 4 Generationen Frauen am Jackelhof.
2: Also quasi die Uli-Oma, die ja den Hof quasi mit ihrem verstorbenen Mann gekauft hat. Dann eben ich, die 2014 auf dem Hof zurückgekommen ist, heißt die älteste Tochter, die Magdalena. Und seit 10 Monaten haben wir auch quasi einen Urenkel. Eine Urenkelin.
1: Und die Jüngste wird auch eine wichtige Rolle beim Fest am Samstag spielen. Sie wird nämlich Namenspatin für eine Paradeisersorte, die am Hof gezogen wird.
2: Nämlich von einer Ananas-Paradeis, die wird 13 Jahre bearbeitet haben und die jetzt quasi fertig ist.
1: In den letzten Jahren haben sich viele Partnerinnen und Partner gefunden, die sorgen beim Fest am Samstag für die kulinarische Versorgung, alles Bio- und Slowfood-Betriebe. Und dann gibt es noch einen besonderen Programmpunkt.
2: Weil wir sind eingebunden in die Hügel-Schöckelland-Region als Hof mit der Gemeinde Kainbach und wir feiern mit den 13 Gemeinden dieser Region quasi so eine Auftaktveranstaltung zur Slow-Region Genuss hoch 13.
1: Da werden für jede dieser 13 Gemeinden Bäume und Sträucher gepflanzt und so soll ein Begegnungsraum für diese neue Slow-Region entstehen. Bleibt noch der Geburtstagswunsch für den Jackelhof von Anna Ambrosch.
2: Der Wunsch ist, dass wir sehr hoffnungsfroh mit vielen Menschen in der Gemeinschaft Zukunft gestalten können und dass wir mit großer Dankbarkeit und Freude sagen können, wir leben einfach eigentlich in einer wunderschönen Gegend und packen wir es doch gemeinsam an und schauen wir, dass sie gut für viele Generationen weiterleben darf.
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Louis Armstrong, Hello Dolly. Klingt irgendwie wie ein Trompeten, die Stimme, oder? Ja, manchmal braucht es im Leben nur wenige Sekunden, um einen ganz besonderen Menschen zu sehen oder an ihn zu denken. Und oft braucht es ein ganzes Leben lang, um sich klar zu werden, dass es eigentlich die wahre Liebe ist, oder? Nach einem erfolgreichen Comeback bringt uns die John Fox Band jetzt das Lied Tag und Nacht in die Ohren.

0: So eine geniale Country-Stimme. Shania Twain um 13:30.
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2: Der steirische Landeshauptmann Mario Kunasek von der FPÖ ist mit der gestern von der Regierung präsentierten Wehrdienstreform nicht zufrieden. Der ehemalige Verteidigungsminister bezeichnet den Entwurf als untaugliche Reform. Mit dem Modell 8+2 hätte man sichergestellt, dass die militärische Ausbildung leistbar und umsetzbar vorangetrieben werde, so der Landeshauptmann. Mit dem jetzigen Modell 6+3 Monate habe man nur einen Minimalkompromiss. Bei einer Kollision im Grazer Bezirk Gaidorf sind 3 Personen verletzt worden. Eine Polizeistreife war mit Blaulicht und Folgetonhorn auf der Humboldtstraße im Einsatz. Beim Überqueren der Kreuzung mit der Grabenstraße kam es zum seitlichen Zusammenstoß mit dem PKW einer 48-Jährigen. Die Grazerin gab an, das Folgetonhorn zu spät bemerkt zu haben. Die Autofahrerin sowie 2 Polizisten wurden verletzt. Und Graz steht heute wieder ganz im Zeichen des Radsports. Der Kurs des 27. Altstadtkriteriums führt wie gewohnt durch die Innenstadt. Startzeit für die Frauen ist um 16.30 Uhr, die Männer beginnen das Rennen um 18 Uhr. Wer heute ins Grazer Zentrum fährt, muss mit umfangreichen Verkehrsbehinderungen rechnen. Mehr dazu gleich im Radio Steiermark Verkehrsservice. Vorher noch zum Wetter. Der Sonnenschein überwiegt heute. Mit der Sonne bilden sich am Nachmittag aber stellenweise Quellwolken. Die Temperaturen liegen zwischen 25 und 31 Grad. Morgen ist es bis zum Nachmittag sonnig und heiß bei bis zu 34 Grad. Am späten Nachmittag sind dann Gewitter zu erwarten.
0: 13.32 Uhr zum Radio Steiermark Verkehrsservice. In Graz heute das Altstadtkriterium, Sie haben schon gehört, Startzeit für Frauen 16.30 Uhr, für Männer 18 Uhr. Gesperrt sind schon der Startzielbereich auf der Erzherzog-Johann-Allee, der Innenstadtbereich Bürgergasse, Hofgasse und Burggasse und in einer Stunde wird dann auch der Burg- und der Opernring gesperrt. Startzeit für Frauen 16.30 Uhr, für Männer 18 Uhr. Gesperrt sind schon der Startzielbereich auf der Erzherzog-Johann-Allee, der Innenstadtbereich Bürgergasse, Hofgasse und Burggasse und in einer Stunde wird dann auch der Burg- und der Opernring gesperrt. Und das soll's gewesen sein. Gut

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1: Der Sommer ist da und wir sind mit Ihnen unterwegs. 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Der ist an diesem Samstag von 13 bis 15 Uhr aus dem Funkhaus. Aber natürlich mit Ihrer Lieblingsmusik. Die Musikwünsche können Sie ab sofort unter 0316 42 58 58 bestellen. Einfach auf Mandl sprechen. Und die ganz große Bitte, erzählen Sie uns doch bitte, warum dieses Lied für Sie so besonders ist. Was der erste Kuss, das erste Mal das Freibecken durchschwommen, die Musik beim Lernen für den Autoführerschein. Also das war bei mir die Musik, mit der ich mit meiner Großmutter in den Urlaub nach Italien gefahren bin. Im Kassettenrekorder war ganz viel Albano und Romina Power lautstark zum Mitsingen. Mein erstes steirisches Wort, Motorboat, gell? Und ja, oder vielleicht war es doch so die erste Verliebtheit. Ja, wie schaut's bei Ihnen aus? Was ist Ihr Lieblingshit? Was sind Ihre Erinnerungen? Wie klingt für Sie der Sommer? Wen würden Sie gern grüßen lassen? Wir sind gespannt und neugierig. 0316 42 58 58.
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es gibt Lieder, die berühren nicht nur, sondern die gehen echt unter die Haut. Tiefer als jedes Tattoo. Mit einer unvergleichlichen emotionalen Wucht singt Hart sich durch ein musikalisches Drama durch, voller Leidenschaft und Sehnsucht, wo quasi nur ein männlicher Samenspender gesucht wird, wie ich nachgelesen habe. Ein absoluter Meilenstein, der weltweit Millionen ins Herz getroffen hat. 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

0: Limo?
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0: Ich bin Kathi Venusch und wünsche gleich viel Spaß mit Gisi Hafner und Tammy Wynette. Außerdem großes Thema Thomas Tipschitz. Mit dabei, aber auf jeden Fall auch Wham. Na, Freedom auf jeden Fall. Wiederhören.
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3: Am Mikrofon Arthur Treinacher. Der Klimawandel stellt auch die Wasserversorgung in Österreich vor Herausforderungen. Klimaminister Totschnig hat heute zum Trinkwassergipfel geladen. Die Botschaft: Die Versorgung ist gesichert, regional kann es aber durchaus zu Engpässen kommen. Niklas Lercher berichtet.
4: Die Wasserversorgung in Österreich sei gesichert, betont Klima- und Umweltminister Norbert Totschnig von der ÖVP. Mit Blick auf die anstehende Hitzewelle in den kommenden Tagen appelliert Totschnig dennoch an die Bevölkerung, sorgsam mit Wasser umzugehen.
5: Denken Sie daran, wenn Sie den Wasserhahn aufdrehen, es ist ein kostbares Gut und es ist ein knappes Gut.
4: Also zum Beispiel nur kurz zu duschen oder auf das Autowaschen zu verzichten. Österreichweit werde das Wasser wegen des Klimawandels nicht knapp werden, so die Botschaft. Regional könne es aber sehr wohl phasenweise zu Engpässen kommen. Kampagnen zum Wassersparen würden erste Erfolge zeigen, etwa in Tirol. Darauf verweist der zuständige Landesrat Josef Geisler von der ÖVP.
6: Wir haben den Wasserverbrauch die letzten 5 Jahre 16% senken können pro Kopf.
4: Zudem ist österreichweit ein digitaler Plan zur Wasserentnahme geplant.
3: Nach dem schweren Erdbeben im Südwesten Japans gibt es Berichte über zahlreiche Tote und Verletzte. In einem Einkaufszentrum stürzte eine Decke ein. Viele Menschen sollen eingeschlossen sein. Das Beben der Stärke 7,1 verursachte zudem Brände sowie Schäden an Straßen und Brücken. Mindestens 50 Menschen wurden verletzt ins Krankenhaus gebracht. Seit Juli bekommen tausende ukrainische Mütter in Österreich keine Familienbeihilfe mehr. Betroffen sind rund 11.000 Kinder. Die Bundesregierung begründete den Schritt damit, den Anreiz für eine Arbeitsaufnahme zu erhöhen. Für viele Familien hat das aber gravierende Folgen. Beate Tomasovic.
7: Ines Metzger hat 4 Kinder, das jüngste gerade einmal 1 Jahr alt. Sie bekommt 1.025 Euro aus der Grundversorgung. Mit diesem Geld zahlt sie Wohnung und Strom. Für Essen, Schule oder Kleidung hatte sie bisher die Familienbeihilfe. Doch diese wurde nun gestrichen. Wie es weitergehen soll, das weiß die vierfache Mutter nicht.
8: Meine Juli ist schon bezahlt und halb August. Aber weiter. Ich bekomme jetzt Grundversorgung. Ich bezahle August und dann, wie wir wohnen, schauen wir mal.
7: Ines Metzger ist ausgebildete Psychotherapeutin. Arbeit würde sie aber jede annehmen.
8: Ich habe schon probiert mit zum Beispiel Reinigung in Hotel Arbeit suchen, aber bis jetzt ich bekomme Antwort nein, weil mit auch so kleine Kinder sie wollen nicht nehmen.
7: Ihre Hoffnung ist ein Job unter der Geringfügigkeitsgrenze, um damit zumindest Essen kaufen zu können.
3: Nach einer Einbruchserie im Tiroler Stubaital hat die Polizei 4 Verdächtige festgenommen. Sie sollen gestern in 3 Wohnhäuser in Neustift eingebrochen sein. Nachdem sie sich einer Polizeikontrolle entzogen hatten, wurden sie nach einer Fahndung in Schönberg gefasst. Die Ermittlungen laufen. Das waren die Nachrichten mit Arthur Treinacher. Zum Wetter.
9: Sonniges Wetter begleitet uns heute durch den Nachmittag. In Westösterreich ist es meistens sogar wolkenlos, im Bereich von Vorarlberg bis Salzburg. Die Temperaturen steigen noch ein wenig. Im Moment hat es zwischen 23 Grad in Mariazell und 31 Grad in St. André im Lavanttal. In den nächsten Tagen steigert sich die Hitze. Morgen, der Donnerstag, bringt 29 bis 35 Grad, teilweise wird es schwül. Und meistens scheint die Sonne morgen am längsten nach Osten und nach Süden hin. Im Bergland entstehen im Tagesverlauf da und dort Regenschauer und kräftige Gewitter. So viel zum Wetter von Daniel Seinlinger.
10: 14:04, wir kommen zum Radio Steiermark Verkehrsservice und schauen gleich mal auf die A2, die Südautobahn in Richtung Wien. Bei Gleisdorf West ist der rechte Fahrstreifen wegen Markierungsarbeiten gesperrt. S6 Semmering-Schnellstraße in Richtung Wien zwischen Kindberg Ost und Mitterdorf, da wird gearbeitet und auch hier ist der rechte Fahrstreifen gesperrt. Und Sie sollten nie zu schnell unterwegs sein, Ihre Geschwindigkeit wird wieder mal gemessen auf der A2 der Südautobahn in Richtung Klagenfurt zwischen Bad Waltersdorf und Ilz. Und wenn es weiteres gibt, kostenlos bei uns anrufen bitte unter Stern 300. Ich wünsche eine gute Fahrt.
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10: Wer kennt den Herrn Stipschitsch nicht? Großartiger Schauspieler, Kabarettist, aber auch, und das kennen vielleicht nicht alle von ihm, ein leidenschaftlicher Musiker. Wir haben ihn in Leoben auf der Bühne erlebt und lassen Sie gleich daran teilhaben. Einen wunderschönen Dienstag.

0: Von Jamie Wynette jetzt zu einem der erfolgreichsten Kabarettisten und Schauspieler Österreichs. Gestern hat Thomas Stipsitz in Leoben eine neue Seite von sich gezeigt. Mit seinem Musikprogramm Austropop lebt stand er erstmals mit eigener Band auf der Bühne. Zurück an jenem Ort, an dem seine Kindheit und Jugend begonnen haben. Anja Zahler war bei diesem besonderen Heimspiel mit dabei.
1: Hallo Leoben! Wie cool! Ich sage es jetzt schon mal, danke für den zahlreichen Besuch. Ein Wahnsinn. Mir ist so der Buntstift ausgestanden vorher. Ja.
2: Hier gewohnt mit viel Schmäh und noch mehr Gefühl feierte Thomas Stipsitz gestern die Steiermark-Premiere seines Musikprojekts. Für den gebürtigen Leobner ein Heimkommen.
3: Lustigerweise sagen es manche Leute, dass man es beim Reden bei mir manchmal noch hört. Ja? Dieses bisschen obersteirische Slang. Ich meine, ich bin immer ein bisschen nervös, aber heute, wie ich gekommen bin, war ich nervöser irgendwie, ja, weil man doch viel Leute trifft, die man kennt, ja, oder so aus der Vergangenheit, aus der Kindheit, ja. Und wir sind zur bitteren Erkenntnis gekommen, wir sind wirklich schon weiß waren alle.
2: Ja. Ganz klar, dass sich Freunde und Wegbegleiter dieses Heimspiel nicht entgehen ließen.
4: Ja, mit Thomas bin ich schon etliche Jahre gut befreundet und jetzt, wenn er schon ein Heimspiel hat, habe ich gesagt, da muss ich besuchen können. Das Schöne dabei, einfach, dass er Mensch ist. Ganz normal, wie auf der Bühne ist er privat da und das ist einfach gewaltig.
2: Größter Fan im Publikum, diese Frau.
3: Der größte Fan ist auf alle Fälle da heute meine Oma. Ja, egal was wir machen, die wird immer sagen, mei, super war's hier. Ja, also da kann nichts schief gehen.
2: Mit eigener Austropop-Band auf der Bühne zu stehen. Für das Allround-Talent Stipsitz ein lang gehegter Herzenswunsch.
3: Gemeinsam Musik zu machen, ist etwas, was kaum durch irgendwas zu ersetzen ist. Ja. Natürlich mag ich das auch gerne allein spielen, aber wenn so für ein paar Stunden so 6 Leute am gleichen Strang ziehen, ja, das hat schon eine Qualität, die ich kaum erlebt habe.
2: Mit Austropop-Klassikern, eigenen Liedern und persönlichen Geschichten traf Thomas Stipsitz genau den Geschmack des Publikums.
5: Ich bin Fan der ersten Stunde. Er hat bei uns in Fischbach schon im Vorheim gespielt. Ich glaube vor 30 Jahren, ich weiß nicht, wie lange es her ist. Mir taugt er.
6: Ich finde ihn unheimlich gut. Als Musiker mit dem Austropop, das wollte ich mir nicht entgehen lassen.
7: Der Herr Stipsitz ist und bleibt der Unikat. Und egal, ob er singt, sein Kabarett macht, das ist sensationell. Ne?
2: Austropop lebt. Ein musikalisches Heimkommen, das in Leoben Erinnerungen geweckt und neue geschaffen hat.

0: Yeah. Die besten Bilder vom Konzert, die gibt's heute Abend um 19 Uhr in Steiermark heute zu sehen. Und jetzt hängen wir dem ein bisschen hinten noch, weil wir lassen ihn jetzt mit einem Großen aus Topopper singen, mit dem Schiffkowitz aus dem Jahr 2018, der Song Carpathos.
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0: Einen schönen Nachmittag, es ist 14.30 Uhr.
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2: Im Laufe dieser Woche kehrt in Mitteleuropa die große Hitze zurück. Auch in Österreich sind ab Donnerstag in einigen Regionen Höchsttemperaturen von 35 Grad und mehr möglich. Darunter auch in der Steiermark. Selbst die 40-Grad-Marke kann punktuell erreicht werden. Die Hitzewelle wird bis in die kommende Woche hinein andauern und teilweise von Unwettern begleitet sein. Ein mit Absicht herbeigeführter Brand ist in Trieben in der Obersteiermark außer Kontrolle geraten. Ein 64-Jähriger wollte seine Wiese abbrennen. Die Flammen griffen auf eine Hecke über. Der Mann alarmierte die Einsatzkräfte. Rund 20 Feuerwehrleute hatten die Flammen rasch unter Kontrolle, aber der 64-Jährige erlitt Verbrennungen am linken Unterarm und im Gesicht, als er das Feuer selbst löschen wollte. Er wurde ins Spital gebracht. Und Schlager-Superstar Helene Fischer wird heuer beim Schladminger Ski-Opening auftreten, und zwar am 11. Dezember. Sollte dieses Konzert ausverkauft sein, sind weitere Konzerte der Deutschen nicht ausgeschlossen. Der Kartenvorverkauf startet am kommenden Montag. Seit Jahren wird in Schladming die Eröffnung der Wintersaison groß gefeiert. Robbie Williams war schon da, Sting, Simply Red und Bryan Adams oder die Backstreet Boys. Allein im Vorjahr waren beim Schladminger Opening 50.000 Fans. Wir kommen zum Wetter. Der Sonnenschein überwiegt heute und mit der Sonne bilden sich jetzt am Nachmittag stellenweise auch Quellwolken. Die Temperaturen liegen zwischen 25 und 31 Grad. Morgen ist es bis zum Nachmittag sonnig und heiß bei bis zu 34 Grad. Am späten Nachmittag sind morgen dann Gewitter zu erwarten.
0: Wir kommen noch zum Radio Steiermark Verkehrsservice und auch gleich mal zum Vorplanen, denn in Graz gibt es heute wieder das Altstadtkriterium. Das heißt, die Strecke führt über die Erzherzog-Johann-Allee, über den Burgring, den Opernring, die Burggasse, die Salzamtgasse, dann über die Hofgasse und das Burgtor zurück zur Erzherzog-Johann-Allee. Und die Strecke ist ab sofort im ganzen Verlauf gesperrt. Der Startschuss für das Frauenrennen fällt dann um 16.30 Uhr, für den Männerbewerb um 18 Uhr. Sonst schaut es ganz gut aus. Es sind uns keine nennenswerten Störungen gemeldet worden. Aber wenn Sie das anders sehen, kostenlos anrufen unter Stern 300.
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1: Ach ja, der Hans Krankl als Popstar in den 80ern, 1985 genau war das. Wir kommen zurück nach Graz, da hat es gerade um die 28 Grad, erfrischende 15 Grad, dagegen in Edinburgh. Da spielt heute Abend Sturm Graz in der Champions League Qualifikation. Und auch wenn kalter Wind, dichte Wolken und Nebel die Kicker und unseren Reporter Robert Neukirchner in Schottland empfangen haben, am Abend, da wird es deutlich wärmer, Robert.
2: Eine heiße Atmosphäre erwartet Sturm trotz der kühlen Temperaturen heute Abend im Tynecastle Park. Ein typisches enges Inselstadion, das dadurch rasch zum Hexenkessel wird. Ausverkauft mit 20.000 Fans, die ihre Mannschaft trotz des 0:4 Rückstandes zur Sensation peitschen wollen. Cheftrainer Fabio Ingolic.
3: Wir alle wissen, dass noch sehr schwierige 90 Minuten vor uns liegen. Speziell, weil grundsätzlich die Außenwelt glaubt, dass wir schon durch sind, aber das sind wir nicht. Wir werden hier einen Hexenkessel erwarten, eine brutale Atmosphäre, ein hitziges Spiel.
2: Beim Abschlusstraining hat Sturm erste Bekanntschaft mit dem Stadion gemacht. Heute Abend soll da der Einzug in die nächste Runde fixiert werden. Ein schottisches Pub zum Feiern hat man trotz der Favoritenrolle aber nicht reserviert. Albert Walci.
4: Nein, ich glaube, das ist auf keinen Fall. Ich glaube, unsere Ziele, die gehen noch über so einen Sieg hinaus und dadurch gilt es jetzt voller Fokus auf das Spiel und dann aufs Nächste.
2: Die Sturmfans werden den Aufstieg aber sicher gleich an Ort und Stelle gebührend feiern. 550 sind nach Edinburgh gekommen.
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Auch wenn es heute noch gar nicht so anlässt, aber ich habe mir gerade die aktuellen Wetterbilder angeschaut. Samstag dann so Temperaturen um die 36 Grad. Ja, da müssen wir aufpassen, dass man dann nicht ein bisschen Summertime Blues kriegt. Eddie Cochran jetzt mit seinem Hit aus dem Jahr 56.

0: shaken wir durch den Dienstag und auch in der nächsten Stunde die besten Hits für den Sommer. Neben Alvaro Soler gibt's auch die Münchner Freiheit.
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0: Und auch die Beatles sind mit dabei.
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4: Am Mikrofon Arthur Dreinacher. Nach der angekündigten Schließung des Lenzing-Werks in Heiligenkreuz ist die Zukunft von rund 300 Beschäftigten ungewiss. Burgenlands Landeshauptmann Hans-Peter Doskozil von der SPÖ bringt nun einen Einstieg des Landes ins Spiel.
5: Ich glaube, es gibt genug Beispiele im Burgenland, wo wir in der Vergangenheit auch bewiesen haben, dass wir, wenn wir uns direkt beteiligt haben, vielleicht auch nur für eine gewisse Zeit, Minderheits- oder Mehrheitsbeteiligt haben, dass wir Standorte sichern können, dass wir Arbeitsplätze sichern können. Das heißt, wir werden natürlich versuchen, Investoren zu finden, keine Frage, gemeinsam mit dem jetzigen Management vor Ort. Aber wir haben auch keine Angst davor, hier Verantwortung zu übernehmen,
4: sagt der burgenländische Landeshauptmann Doskozil. 3 Tage nach dem Anschlag in Berlin haben Ermittler auf dem Handy des Tatverdächtigen ein Bekennervideo entdeckt. Nach Angaben der Polizei schwört die darin gezeigte, vermummte Person der Terrormiliz IS die Treue und bekennt sich zum Anschlag. Die Ermittler gehen mit hoher Wahrscheinlichkeit davon aus, dass es sich um den Attentäter handelt. Die Regierung will Kindern unter 14 Jahren den Zugang zu sozialen Medien verbieten. Der Gesetzesentwurf ist seit gestern in Begutachtung. Astrid Petermann, doch kann ein solches Verbot überhaupt funktionieren?
6: Ja, Experten sagen, das ist ein erster Schritt, vor allem weil es auch ein Signal an Kinder und Jugendliche ist, nämlich das Signal, dass das endlose Scrollen eben nicht harmlos ist und belastend sein kann. Das schafft Bewusstsein für die Risiken der Social-Media-Nutzung, heißt es. Selbstkontrolle sei da manchmal einfach schwer und ein Verbot würde die Bildschirmzeit zumindest einschränken.
4: Und warum hat Österreich nicht auf eine EU-weite Lösung gewartet?
6: Weil man das Social-Media-Verbot für unter 14-Jährige mit diesem Alleingang schneller umsetzen kann. Es könnte nämlich noch dauern, bis es EU-weit strengere Regeln gibt. Und hinter den Kulissen hört man, dass viele Tech-Konzerne sogar darauf spekulieren, denn je länger die EU hier braucht, desto länger können die Plattformen mit ihrem aktuellen Geschäftsmodell Geld verdienen.
4: Danke, Astrid Petermann. Der ukrainische Präsident Zelensky ist heute in den USA. Er wird am Nachmittag von US-Präsident Trump im Weißen Haus empfangen. Es geht um den russischen Angriffskrieg gegen die Ukraine. Die Beziehungen zwischen Trump und Zelensky haben sich in den vergangenen Monaten deutlich verbessert. Uganda hat den jüngsten Ebola-Ausbruch offiziell für beendet erklärt. Insgesamt infizierten sich 20 Menschen, 2 starben. Die meisten hatten sich im benachbarten Kongo angesteckt. Dort wurden seit Beginn der aktuellen Epidemie bereits mehr als 3000 Ebola-Fälle bestätigt. Und Rumänien hat wegen des niedrigen Wasserstands der Donau heute einen seiner beiden Atomreaktoren abgeschaltet. Das soll die Kühlsysteme schützen, wie das Energieministerium in Bukarest mitteilt. Der jetzt fehlende Strom wird importiert. Das waren die Nachrichten mit Arthur Dreinacher. Zum Wetter.
7: Ruhiges Hochsommerwetter heute Nachmittag. Wir haben jede Menge Sonnenschein, nur ein paar Quellwolken nach Osten und Süden hin. Schauer sind selbst über den Bergen die Ausnahme. Die Temperaturen steigen noch ein wenig heute. Im Moment hat es zwischen 23 Grad in Reichenau im Mühlkreis und 31 Grad in Landeck. In den nächsten Tagen legen die Temperaturen kräftig zu. Morgen erwarten uns 29 bis 35 Grad und teilweise wird es schwül. Auch morgen überwiegt der Sonnenschein, im Flachland bleibt es trocken, im Bergland entstehen im Tagesverlauf mancherorts Schauer und Gewitter. So viel zum Wetter von Daniel Zeindlinger.
0: 4 Minuten nach 15 Uhr, wir kommen zum Radio Steiermark. Verkehrsservice, da brauchen Sie ein bisschen Geduld in Graz, auf der Merano- und Blütemanngasse stadtauswärts. Und S6-Semmering-Schnellstraße in Richtung Wien zwischen Kindberg-Ost und Mitterdorf. Da gibt's Bauarbeiten und der rechte Fahrstreifen ist hier gesperrt. Sollten Sie von weiteren Meldungen wissen, kostenlos bei uns anrufen bitte unter Stern 300. Ich wünsche eine gute Fahrt.
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0: Und das ist wieder die Zeit, die Sommerzeit, wo die Kathi Wenusch für Sie die besten Wanderrouten im Land erkundet. Ja, und da sind wir gleich am Gaberl unterwegs. Schön, dass Sie mit dabei sind.

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Ich bin gerade am Laderham und ich weiß, es ist spät, aber wenn ich allein bin, weißt du, dann gehst du mir schon ein bisschen hoch. Geh, ruf's halt zurück, oder?

0: Luisa Fernandez am Dienstagnachmittag mit Solo Porti.
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0: Der heutige Wandertipp führt in die Weststeiermark. Und wer die Gegend kennt, der weiß, dass man da in alle Richtungen einen herrlichen Ausblick genießen kann. Aber nicht nur das.
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2: Der heutige Wandertipp, der führt vom Gaberl, dem einst bedeutenden Übergang zwischen Mittel- und Obersteiermark, zum Alten Almhaus, einem bekannten Ausflugsziel der Stubalm. Da kann man eventuell noch den Brandkugelgipfel oder den Wölkerkugel mitnehmen und dann geht's entlang des sommerlangen Zauns am Soldatenhaus vorbei nach Maria Lankowitz und weiter nach Köflach.
1: Daten und Fakten.
2: Gesamtgehzeit vom Gaberl bis Köflach sind gute 4,5 Stunden. Mit Lipizzaner anhimmeln, vorbei schon am Wölkerkugel oder dem Brandkugel, muss man doch ein bisschen mehr Zeit einrechnen. Aber für die normale Route 17 Kilometer Anstieg, ca. 200 Höhenmeter Abstieg, 1300 Meter.
1: Wie schwer ist die Tour?
2: Die Tour ist machbar. Man muss einfach nur die Länge schaffen und auch den Abstieg schaffen, aber sie ist wirklich machbar und sehr, sehr schön mit tollen Ausblicken.
1: Verpflegung.
2: Das Gaberlhaus gleich am Sattel oder Urik das alte Almhaus. Am weiteren Weg kommt man beim Gasthof Windl vorbei oder auch in Maria Lankowitz. Da gibt es das Gasthaus Töni, die Trattoria Zia Maria oder auch zur alten Schmiede.
1: Highlights.
2: Ja, und ganz klar, die Lipizzaner Hengste auf der Stubalm.
1: Besonderheit.
3: Maria Lankowitz ist ein beliebter Wallfahrtsort. Die Kirche hier selber fast 600 Jahre alt. Und Bruder Elias, Wallfahrten ist so das Motto. Die Kirche gerade im Sommer ein beliebter Platz, weil kühl. Aber um was bittet man hier?
4: Ja, hier kommt man mit allen Anliegen, die man so im Herzen trägt. Alles kann man zur Mutter Gottes bringen. Sie hat immer ein offenes Ohr und ein offenes Herz für unsere Anliegen.
3: Es gibt auch eine ganz spezielle Wallfahrt, die ist über 300 Jahre alt.
4: Genau, das sind die Obdacher Wallfahrer, die kommen jedes Jahr einmal zu Fuß herüber und gehen auch wieder zu Fuß nach Hause dann.
3: Wird das ganz speziell gefeiert?
4: Ja, das ist immer ein besonderes Ereignis. Wir übernachten dann hier in Maria Lankowitz, auch im Kloster zum Teil. Und dann gibt es ganz in der Früh schon eine Messe um 6 Uhr. Na, na, na.

Francine Jordi, etwas crazy an diesem Dienstagnachmittag. Und da gibt es jetzt eine musikalische Liebeserklärung an Paris. Wenn Sie schon mal dort waren und diese Champs-Élysées runtergelaufen sind, dann werden Sie vielleicht nachvollziehen können, dass man dieser Straße einen Song gewidmet hat.

0: Der Dienstagnachmittag, es ist 15.30 Uhr und wir kommen in die Nachrichtenredaktion.
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2: Der steirische Landeshauptmann Mario Kunasek von der FPÖ ist mit der gestern von der Regierung präsentierten Wehrdienstreform nicht zufrieden. Der ehemalige Verteidigungsminister bezeichnet den Entwurf als untaugliche Reform. Mit dem Modell 8 plus 2 hätte man sichergestellt, dass die militärische Ausbildung leistbar und umsetzbar vorangetrieben werde, so der Landeshauptmann. Mit dem jetzigen Modell 6 Monate plus 3 Monate habe man einen Minimalkompromiss. Der Staatsschutz spricht sich für die Möglichkeit einer Fußfessel für islamistische Gefährder aus. Staatsschutzdirektorin Silvia Mayer sagt, die Fußfessel wäre wichtig, um Radikalisierte daran zu hindern, bestimmte Orte zu betreten. In Österreich gäbe es eine niedrige dreistellige Zahl von Gefährdern. Die Gefahr für islamistische Attentate in Österreich wie zuletzt in Berlin sei groß. Eine konkrete Bedrohung gäbe es derzeit aber nicht. Und in der Champions League Qualifikation will Sturm Graz heute gegen den schottischen Vizemeister Heart of Midlothian den Aufstieg in die dritte Runde fixieren. Die Chancen dafür stehen nach dem klaren 4:0-Sieg im Hinspiel gut. Spielbeginn ist um 20.45 Uhr. ORF1 und wir auf Radio Steiermark berichten live. Wir kommen zu den Wetteraussichten. Der Sonnenschein überwiegt. Mit der Sonne bilden sich jetzt aber stellenweise auch Quellwolken bei Temperaturen zwischen 25 und 31 Grad. Morgen ist es bis zum Nachmittag sonnig und heiß. Bei bis zu 34 Grad am späten Nachmittag sind dann Gewitter zu erwarten.
0: Wir kommen noch zum Radio Steiermark Verkehrsservice. Da brauchen Sie Geduld auf der Steinbergstraße stadtauswärts. Eine Viertelstunde länger benötigen Sie hier vor einer Baustelle. Und der 6-Semmering-Schnellstraße in Richtung Wien zwischen Kindberg-Ost und Mitterdorf. Auch hier wird gearbeitet und der rechte Fahrstreifen ist gesperrt. Sollte es weiteres geben, kostenlos bei uns anrufen unter Stern 300. Ich wünsche eine gute und sichere Fahrt.

0: Martin Schmiderer war das mit dem Titel So schön. So schön wird es auch am Donnerstag wieder bei uns am Funkhausteich werden.
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von Annette Louison. Nun zu Joe Cocker. Seine Bewegungen auf der Bühne waren ja genauso unverwechselbar wie seine charismatische Stimme. Wir genießen jetzt 4 Minuten lang diesen tollen Song.

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1: Am Mikrofon Arthur Treinacher. Die ÖVP kommt in der Causa Ruck nicht zur Ruhe. Die frühere ÖVP-Generalsekretärin Maria Rauch-Kallert fordert den Wiener Wirtschaftskammerpräsidenten erneut zum Rücktritt auf. Im ORF-Radio spricht sie von einer falsch verstandenen Loyalität, weil der Wiener Wirtschaftsbund weiter zurückhält.
2: Ich bin auch nicht der Meinung, dass wenn gegen irgendjemanden Vorwürfe erhoben werden, dass man diesen Vorwürfen sofort nachkommt, ohne sie geprüft zu haben. Aber alles das, was sich bisher geboten hat am Bild, zeigt mir, dass da schon einiges dran ist. Und ich glaube, es wäre wichtig und richtig, wenn Walter Ruck, und das wäre das Beste, von sich aus die Konsequenzen zieht, wenn er sich zurückzieht, um weiteren Schaden von der ÖVP hintanzuhalten. Darum geht es letztendlich. Diese Diskussion wird nicht mehr aufhören. Diese Hoffnung, die hier genährt wird von Funktionären des Wirtschaftsbundes, wird sich nicht erfüllen.
1: Rauch-Kallert war gestern aus Protest aus dem Wiener Wirtschaftsbund ausgetreten. Landwirtschaftsminister Totschnig von der ÖVP hat den Entwurf für das geplante Wasserentnahmeregister den Koalitionspartnern übermittelt. Vorgesehen ist eine Meldepflicht für Wasserentnahmen ab 200.000 Kubikmetern pro Jahr oder 1.400 Kubikmetern pro Tag. Das Register soll größere Wasserentnahmen österreichweit digital erfassen. Wann die Verordnung in Kraft tritt, ist noch offen. Das polnische Verfassungsgericht hat eine Regierungsverordnung zur Anerkennung gleichgeschlechtlicher Ehen aus anderen EU-Staaten für verfassungswidrig erklärt. Das Gericht verweist auf die Verfassung, die die Ehe als Verbindung zwischen Mann und Frau definiert. Mit der Verordnung sollte eigentlich ein Urteil des Europäischen Gerichtshofs umgesetzt werden. Der neue Teamchef der französischen Fußballnationalmannschaft heißt Zinedine Zidane. Nach tagelangen Spekulationen ist der 54-Jährige heute in Paris offiziell präsentiert worden. Daniel Kulowitz.
3: Für Zidane ist es nach einer Auszeit von 5 Jahren das Comeback auf der Betreuerbank. Als Chefcoach hatte er zuletzt Real Madrid zu 3 Champions League Trophäen in Folge geführt. Das heute ist für mich eine Fortsetzung, sagt Frankreichs Fußballlegende, in gewisser Weise ein Traum.
4: Aujourd'hui pour moi c'est juste une continuité et je les ai toutes refusées pour l'équipe de France.
3: Er habe Angebote erhalten und sie abgelehnt, denn das französische Nationalteam war das einzige, was er nach seiner Karriere jemals machen wollte, so Zidane.
4: Parce que l'équipe de France pour moi c'est la seule chose que je voulais faire après ma carrière.
3: 1998 selbst Weltmeister mit Frankreich, tritt er nun die Nachfolge seines ehemaligen Teamkollegen Didier Deschamps an, der 14 Jahre lang die Verantwortung hatte. Zidane hat einen 4-Jahres-Vertrag unterzeichnet bis zur WM 2030. Er verspreche einen neuen Stil, Tore zu erzielen, so der dreifache Weltfußballer.
1: Das waren die Nachrichten mit Arthur Treinacher. Zum Wetter.
5: Mit jeder Menge Sonne geht es durch den Nachmittag. Ein paar größere Quellwolken sind nur über den Bergen im Osten und Süden unterwegs, im Bereich von Kärnten bis Niederösterreich. Die Temperaturen liegen in unseren Landeshauptstädten meistens um 30 Grad heute Nachmittag, einzig in Bregenz etwas darunter mit 27 Grad im Moment. Die nächsten Tage werden dann überall heiß, morgen erwarten uns 29 bis 35 Grad. Die meiste Zeit scheint wieder die Sonne, diesmal entstehen aber mehr Quellwolken und im Bergland im Tagesverlauf da und dort Schauer und Gewitter. So viel zum Wetter von Daniel Zeidlinger.
6: 4 Minuten nach 16 Uhr. Wir kommen zum Radio Steiermark Verkehrsservice. In Graz heute das große Altstadtkriterium. Die Strecke ist im gesamten Verlauf gesperrt, führt durch die ganze Stadt. Der Startschuss für das Frauenrennen fällt um 16.30 Uhr. Für den Männerbewerb geht's dann um 18 Uhr los. Auf der Steinbergstraße stadtauswärts, da brauchen Sie eine Viertelstunde länger bei einer Baustelle. Und 6-Semmering-Schnellstraße in Richtung Wien, zwischen Kindberg Ost und Mitterdorf, da wird auch gearbeitet und hier ist der rechte Fahrstreifen gesperrt. Sollte es weiteres geben, kostenlos bei uns anrufen unter Stern 300. Gute Fahrt!
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6: Jetzt sind wir mitten im Sommer und reden wir über den Winter. Ja, Schladming wartet heuer beim Ski-Opening wieder mit einem Megastar auf. Da reden wir gleich drüber. Nach Jürgen Brunner, Los Lobos und Musik von den Pet Shop Boys.

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0: Heute um kurz nach 11, da haben wohl viele Schlagerherzen höher geschlagen, denn in Schladming hat man den Star des diesjährigen Ski-Openings verkündet und es ist keine geringere als sie. Helene Fischer, am 11. Dezember ist es soweit und Veranstalter Klaus Leutgeb im Gespräch mit Mario Fellner freut sich riesig. Ich glaube, das war ein bisschen so ein Herzenswunsch von ihm.
1: Das ist wirklich etwas Besonderes. Helene war jetzt gerade unterwegs mit der größten Tour ihres Lebens mit 750.000 Menschen in riesengroßen Stadien und dass die jetzt hierher kommt zum Jahresabschluss und hier bei uns das Ski-Opening und die Skisaison eröffnet. Und es können alle davon ausgehen, dass die Helene ein paar Tage länger hier bleibt und Freude hat, dass sie hierher kommen.
2: Ich muss es natürlich fragen, 11. Dezember stand jetzt ein Konzert. Gibt es da noch mehr Konzerte? Vor 3 Jahren war sie ja in Wien, Helene Fischer, hat es 5 Konzerte gegeben.
1: Du, das entscheidet ja am Ende, das sage ich immer, die Künstlerin selber. Und ich glaube, es hängt von den Fans ab und ich glaube, die Fans haben es wie immer in der Hand. Und jetzt gucken wir mal, vielleicht gibt es die eine oder andere Überraschung. Ich bin sehr, sehr positiv gestimmt, klarerweise, weil ich glaube, dass das Ski-Opening als Ganzes miteinander gut funktioniert. Und das ist das, was wir wollen. Wir wollen einfach die Menschen hierher holen, wir wollen ihnen die schöne Steiermark zeigen, wir wollen ihnen Urlaubsfeeling vermitteln, aber natürlich auch mit einem Bombast, mit einer super coolen Konzertshow und Erlebnis natürlich die Menschen auch mit einem Gefühl nach Hause schicken, dass sie sagen, wow, Schladming, das war echt was Besonderes.

0: Einen angenehmen Dienstag, 16.22 Uhr.
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0: In wenigen Sekunden ist es 16.30 Uhr und wir kommen in die Nachrichtenredaktion.
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2: Gestern hat die Bundesregierung nach langen Verhandlungen die Wehrdienstreform präsentiert. Demnach wird der Wehrdienst im kommenden Jahr auf 6+3 Monate verlängert. Der Zivildienst wird um 2 Monate verlängert, allerdings vorerst nur auf freiwilliger Basis. Kritisch sieht die Reform der ehemalige Verteidigungsminister und steirische Landeshauptmann Mario Kunasek von der FPÖ.
3: Eine eigentlich untaugliche Reform. Ich wäre ein Verfechter des Modells 8+2 gewesen, das heißt das Modell auch der Expertenkommission, wo wir zum einen sichergestellt hätten, dass wir die militärische Ausbildung vorantreiben, auch leistbar und auch umsetzbar, aber natürlich auch einhergehen mit einer Verlängerung des Zivildienstes. Alles andere ergibt ja keinen Sinn. Und jetzt haben wir ein Modell liegen, das in Wahrheit niemand will. Ein Minimalkompromiss eben einer Bundesregierung, die wie so oft sich auf dem kleinsten gemeinsamen Nenner befindet.
2: Sagt Landeshauptmann Mario Kunasek. Ein mit Absicht herbeigeführter Brand ist in Trieben in der Obersteiermark außer Kontrolle geraten. Ein 64-Jähriger wollte seine Wiese abbrennen, die Flammen griffen aber über eine Hecke über. Der Mann alarmierte die Einsatzkräfte und rund 20 Feuerwehrleute hatten die Flammen dann rasch unter Kontrolle. Aber der 64-Jährige litt Verbrennungen am linken Unterarm und im Gesicht, als er das Feuer selbst löschen wollte. Er wurde ins Spital gebracht. Schlager-Superstar Helene Fischer wird heuer beim Schladminger Ski-Opening auftreten und zwar am 11. Dezember. Sollte dieses Konzert rasch ausverkauft sein, sind weitere Konzerte der Deutschen nicht ausgeschlossen. Der Kartenvorverkauf startet am kommenden Montag. Seit Jahren wird in Schladming die Eröffnung der Wintersaison groß gefeiert. Robbie Williams war schon da, Sting, Simply Red und Bryan Adams oder die Backstreet Boys. Allein im Vorjahr waren beim Schladminger Ski-Opening 50.000 Fans. Fußball in mehr als 4 Stunden beginnt. Für Sturm Graz in Edinburgh das Rückspiel gegen den schottischen Vizemeister Heart of Midlothian und damit der Kampf um den Aufstieg in die 3. Runde der Champions League Qualifikation. Der Vorsprung nach dem 4:0-Sieg im Hinspiel ist groß, aber gerade deshalb erwartet Sturm ein heißer Tanz, berichtet Robert Neukirchner.
4: Denn die Schotten werden im ausverkauften Tynecastle Park vor 20.000 Fans nichts unversucht lassen, um die Sensation noch zu schaffen. Trainer Fabio Ingolic rechnet mit einer hitzigen Atmosphäre.
5: Die Hearts haben nichts mehr zu verlieren und werden auf jeden Fall versuchen, ein Offensivfeuerwerk hinzulegen. Und da geht es einfach darum, dass man sehr gut fokussiert reinstartet, dass man kühl im Kopf bleibt, dass man klar bleibt, dass man speziell in der Anfangsphase da einfach auch drüber kommt, wenn es einmal hitzig wird, dass man gemeinsam zusammensteht, dass man leidensfähig ist und am Ende des Tages dann einen souveränen Auftritt hinlegt und versucht, ein so normales Spiel wie möglich an den Tag zu legen, das wir dann aber auch versuchen wollen zum Gewinner und nicht nur dieses Ding wegzuverteidigen.
4: Das erste Spiel war vom Ergebnis her klar, vom Spielverlauf aber nicht. Auch die Schotten hätten 2 oder 3 Tore machen können. Abwehrchef Albert Walci ist deswegen gewarnt.
6: Nach so einem Ergebnis, glaube ich, haben sie nichts zu verlieren. Ich glaube, darauf sind wir eingestellt. Wir wissen auch um die Atmosphäre in dem Stadion. Das Stadion ist voll. Von dem her gilt es da einfach, einen klaren Kopf zu bewahren. Vor allem auch aktiv zu sein, immer wieder den Gegner unter Druck zu setzen und denen gar nicht die Momente zu geben. Und auf das werden wir uns fokussieren.
4: Sturm ist im Europacup erst 2-mal vor einer ähnlichen Situation mit einer hohen Führung nach dem Hinspiel gestanden. 2024 in der Conference League war es ein 4:1 zu Hause gegen Slovan Bratislava und 1998 ein 4:0 in der Champions League Quali gegen Budapest. Beide Male haben die Grazer dann auch auswärts gewonnen. Vielleicht ein gutes Omen für heute Abend.
2: Und wir berichten live aus Schottland ab 20.45 Uhr. Die höchste Temperatur heute und wir kommen zum Wetter in Graz, betrug 30 Grad, die tiefste 15, das ist ein Mittel von 23 Grad und das ist 1 Grad über dem langjährigen Schnitt. Der Tag heute geht meist mit Sonne zu Ende, nur stellenweise gibt es dichtere Quellwolken. Der Vormittag morgen ist dann in der gesamten Steiermark sonnig, am Nachmittag scheint die Sonne nur noch zeitweise. Besonders in der Obersteiermark bilden sich Quellwolken und mancherorts auch Regenschauer und kräftige Gewitter. Und es wird teilweise schwül morgen und heiß mit 28 bis etwa 34 Grad.
0: Wir kommen noch zum Radio Steiermark. Verkehrsservice in Graz findet heute das Altstadtkriterium statt. Die Strecke ist im gesamten Verlauf gesperrt, führt ja durch die ganze Altstadt und deshalb fahren die Buslinien 31 und 39 nicht zwischen Jakominiplatz und Uni Resovi bzw. Wirtschaftskammer. Es gibt aber einen Ersatzverkehr. Und sollten Sie von weiteren Meldungen wissen, kostenlos bei uns anrufen, bitte unter Stern 300. Ich wünsche eine gute und sichere Fahrt.

Musik aus den 80ern, die Boys Down Gang am Dienstagnachmittag. Am kommenden Samstag, da wird es wieder mal einen Sommerwurlitzer direkt aus unserem Sendestudio geben. 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

Einer, der wo immer er auch hinkommt, gute Laune versprüht. Ross Anthony mit Willkommen im Club. Bei uns jetzt wieder mal Musik aus der Steiermark von Berlin.

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1: Willkommen zum Journal um 5. Das sind einige unserer Themen. Burgenland prüft Übernahme von Lenzing-Werk. Und ein schweres Erdbeben in Japan fordert mehrere Todesopfer, Verletzte und viele Schäden. Aus dem Journalstudio begrüßt sie Arthur Treinacher. Der Faserhersteller Lenzing schließt mit Jahresende sein Werk im Burgenland. Rund 300 Arbeitsplätze sind betroffen. Um den Standort zu sichern, bringt Landeshauptmann Hans-Peter Doskozil von der SPÖ eine Beteiligung des Landes ins Spiel. Für die Beschäftigten ist die Schließung ein Schock. Julian Kern berichtet.
2: Die von der Werksschließung Betroffenen zeigten sich heute erschüttert.
3: Ich war jetzt seit fast 21 Jahren da und das ist für jetzt für heute, für einen auf einen anderen Moment, heißt, zack, es ist aus. Also.
2: Ab sofort wird ein Käufer für das Werk im Burgenland gesucht. Finde sich keiner, droht das Endgültige aus. Für die Beschäftigten gäbe es einen Sozialplan. Hoffnung schürt derweil der burgenländische Landeshauptmann Hans-Peter Doskozil. Er stellt eine Landesbeteiligung in den Raum.
4: Ich glaube, es gibt genug Beispiele im Burgenland, wo wir in der Vergangenheit auch bewiesen haben, dass wir, wenn wir uns direkt beteiligt haben, vielleicht auch nur für eine gewisse Zeit, Minderheits- oder Mehrheitsbeteiligt haben, dass wir Standorte sichern können, dass wir Arbeitsplätze sichern können.
2: Bis Jahresende wird in Heiligenkreuz nach einer Lösung gesucht.
1: Die geplante, zunächst freiwillige Verlängerung des Zivildienstes wird von den Trägerorganisationen unterschiedlich bewertet. Der Samariterbund hält die Verlängerung um 2 Monate für zu wenig und fordert einen 12-monatigen Zivildienst. Positiv äußern sich dagegen das Rote Kreuz, die Lebenshilfe und die Volkshilfe. Die Diakonie fordert, dass Wehr- und Zivildienst gleich lang dauern. Der ukrainische Präsident Zelensky ist zu Gesprächen mit US-Präsident Trump im Weißen Haus eingetroffen. Dabei geht es um den russischen Angriffskrieg und weitere US-Militärhilfe. Zelensky hofft vor allem auf neue Patriot-Luftabwehrsysteme. Ein schweres Erdbeben hat den Südwesten Japans erschüttert. Besonders betroffen ist die Insel Kyushu. In Kumamoto wurden nach einer Explosion in einem Kaufhaus mehrere Menschen getötet. Weitere werden vermisst. Einzelheiten von Hartmut Fiedler.
5: Die ersten Erdstöße sind vorbei. Die Evakuierung in dem Kaufhaus verläuft geordnet und ruhig. Keinerlei Anzeichen von Panik. Doch dann kommt es zu einer Explosion. Das obere Stockwerk des Kaufhauses bricht ein. Wie viele Menschen eingeschlossen werden, ist zur Stunde noch unklar. Die japanischen Behörden und Medien sprechen aber inzwischen von mehreren Toten. Das Beben hatte eine Stärke von 7. Das Epizentrum lag an der Westküste der Insel Kyushu. In Kumamoto berichtet ein Vertreter der Regierung. Die Folgen sind gravierend. Mehrere Dutzend Menschen wurden verletzt, Häuser stürzten ein, Straßen wurden beschädigt, der Bahn- und Flugverkehr wurde zeitweise eingestellt.
1: Beim Brenner Basistunnel ist heute ein weiterer Meilenstein erreicht. Österreich und Italien sind nun auch über den Haupttunnel verbunden. Um 10.35 Uhr erfolgte der Durchbruch an der Staatsgrenze. Ab 2032 sollen die ersten Züge durch den Tunnel fahren. Die Fahrzeit zwischen Innsbruck und Franzensfeste in Südtirol verkürzt sich dann von 80 auf 25 Minuten. Und wichtiger Europacup-Abend heute für Österreichs Vizemeister Sturm Graz. Gewinnt Sturm das Rückspiel auswärts beim schottischen Club Hearts, ist ein Platz in einer lukrativen Gruppenphase fix. Daniel Kulowitz.
6: Erreicht Sturm Graz heute Abend die nächste Runde, dann kann der Verein schon mal mit Europa League Fixeinnahmen von rund 8 bis 9 Millionen Euro rechnen. Schafft man es sogar in die Champions League, winkt ein weitaus höheres Preisgeld. Aber Trainer Fabio Ingolic bleibt trotz des 4:0 Hinspielsiegs gegen Hearts of Midlothian vorsichtig.
7: Wir haben uns schon mit diesen 4:0 zu Hause natürlich eine super Ausgangslage erarbeitet, mit der wir vielleicht noch nicht unbedingt gerechnet hätten. Aber ich glaube, alle, die das Spiel gesehen haben oder alle, die im Stadion waren, haben schon gesehen, dass Hearts eine richtig, richtig gute Mannschaft ist.
6: 20.000 schottische Fans werden ihre Mannschaft heute nochmal zur Höchstleistung antreiben. Jürgen Heil und seine Grazer Kollegen werden Coolness an den Tag legen müssen.
8: Ich will dort hinfliegen und das Spiel gewinnen. Ich glaube, dass wir die Qualität besitzen, in jedem Spiel auch 2 Tore zum Schießen und dann wird es schon sehr, sehr schwer für den Gegner.
6: Anpfiff für die Grazer um 20.45 Uhr, das Match auch live in ORF 1 zu sehen.
1: Das war das Journal um 5 mit Arthur Treinacher. Zum Wetter.
9: Überwiegend sonnig geht es in Richtung Abend. Die paar Quellwolken, die sich gebildet haben, lösen sich in den nächsten Stunden auf. Die Temperaturen liegen im Moment zwischen 24 Grad im oberen Mühlviertel und 32 Grad in Innsbruck. Die nächsten Tage werden überall heiß. Morgen erwarten uns 29 bis 35 Grad. Die meiste Zeit scheint wieder die Sonne. Diesmal entstehen im Tagesverlauf aber mehr Quellwolken als heute. Und im Bergland im Tagesverlauf dann auch da und dort Schauer und Gewitter. Diese Gewitter können morgen kräftig werden mit Starkregen, Hagel und stürmischen Windböen. So viel zum Wetter von Daniel Zeindlinger.
10: 17.05 Uhr, wir kommen zum Radio Steiermark. Verkehrsservice Altstadtkriterium in Graz. Die Rundstrecke führt über die Erzherzog-Johann-Allee, den Burgring und zur Opernring in die Innenstadt. Stau deshalb im Baustellenbereich auf der Glacisstraße und auch auf der Zufahrt über die Parkstraße. Also wenn es irgendwie möglich ist, die Grazer Innenstadt mit dem Fahrzeug heute am besten meiden. Die Buslinien 31 und 39, die fahren nicht zwischen Jakominiplatz und Uni Resobi bzw. Wirtschaftskammer. Es gibt aber einen Ersatzverkehr. Und sollten Sie von weiteren Meldungen wissen, kostenlos bei uns anrufen unter Stern 300. Ich wünsche eine gute Fahrt.
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10: Und gleich dem Thema Sport und natürlich lässige Musik für Ihren Nachmittag von Astrid Wirtenberger. John Denver ist mit dabei und wir starten gleich mal mit Musik von den Doobie Brothers.

Wenn man schon lange im Musikgeschäft ist, dann hat man natürlich einiges zu erzählen und nicht selten wird das Ganze dann in einen Song verpackt. Astrid Württemberger hat es so gemacht. So ist das Leben.

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1: Der Sport lebt von Emotionen, von Geschichten, von Erinnerungen und genau das alles gibt's in gut einem Monat im Murtal zu erleben. Die Red Bull Classics, die locken Ende August wieder die Motorsportfans nach Spielberg, Thomas Seidel.
2: Es ist ein Event für alt und jung. Zwei Tage, Ende August, ganz im Zeichen des guten alten Motorsports.
3: Autos zum Anfassen, du siehst, wie händisch beispielsweise ein Vergaser eingestellt wird und lauter so Sachen. Mit simplen Schraubenschlüssel wird die Fahrzeughöhe verändert. Es gibt keine Elektronik. Also der Fahrer ist das, was entscheidend ist. Und auch die Gleichheit der Fahrzeuge gibt super Rennen.
2: Sagt die steirische Motorsportlegende Dr. Helmut Marko. Ja, die Red Bull Ring Classics, die wecken Emotionen. Auch beim ehemaligen Formel-1-Fahrer Christian Kien.
4: Also ich kann mich noch gut erinnern, als kleines Kind, wie ich das erste Mal ein Formel-1-Auto gesehen habe. Das war einfach der brachiale Sound, wo einem die Haare aufstellt und wo eine Erinnerung bleibt. Und ich glaube, das ist bei den älteren Autos, bei den Oldtimern und das zieht dann schon an. Ja.
2: An den Renntagen ist vor allem die Zugänglichkeit sehr wichtig, denn offene Fahrerlager kennt man nicht aus jeder Rennserie, bestätigen Red Bull-Ring-Chef Thomas Überall und Ex-Formel-1-Star Karl Wendlinger.
5: Wir haben offene Pitlane, wir haben offene Garagen. Wir haben ganz viele Möglichkeiten, dass man einfach hautnah an die Fahrzeuge kommt und eben den Motorsport so hautnah erleben kann.
6: Genau, was im Motorsport selten ist und da können Sie wirklich nah dran sehen, die Autos, können Sie die Autos erklären lassen. Also ich glaube, es ist wirklich für alles gesorgt, um ein tolles Erlebnis zu haben und einfach um schöne alte Rennautos zu sehen, die was teilweise 50 Jahre älter sind, aber immer noch in einem super Zustand sind.
2: Dazu will man die Motorsportfans auch mit internationalen Stars an die Rennstrecke locken.
5: Tour Merzario wird hier vorbeikommen. Der damals am Nürburgring am 1. August 76 unseren Niki Nationale aus dem brennenden Auto gezogen hat. Ja.
2: Die Red Bull Ring Classics gibt es am 29. und 30. August in Spielberg.

0: Country Roads, ein vertrauter Hit von John Denver aus den 70ern. 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
2: Unruhe gibt es bei den Neos in der Steiermark. Jüngstes Beispiel dafür der Parteiaustritt des Grazer Neos-Chefs Philipp Pointner, der anscheinend seit Wochen für die eigene Landespartei nicht erreichbar war und ist. Wir haben gestern darüber berichtet. Für den steirischen Neos-Landessprecher Nikos Watek kommt der Rückzug von Pointner aber offenbar nicht überraschend.
3: Der Philipp hat sich nach der Wahl ein wenig rausgenommen, hat auch sich ein wenig zurückgezogen und das verstehe ich voll und ganz. Der Wahlkampf ist eine sehr intensive Phase und vor allem als Spitzenkandidat ist man tagtäglich eingespannt, gibt Interviews, redet mit ganz vielen Menschen und das kostet natürlich auch Kraft. Und deswegen ist es was völlig Natürliches, dass man als Spitzenkandidat dann auch ein paar Tage sich frei nimmt, auch ein wenig Auszeit nimmt.
4: Aber hat er Sie angerufen, hat er mit Ihnen gesprochen und hat er gesagt, okay, überlege jetzt eigentlich, das zu machen? Oder kam es auch für euch als Landespartei überraschend, dass er da offensichtlich das einfach bei der Partei eingereicht hat?
3: Die Landesorganisation hat Kontakt mit Philipp Pointner. Die letzten Wochen hat man die nicht. Das ist auch medial so korportiert worden, weil der Philipp sich zurückgenommen hat, rausgenommen hat aus dem aktiven Geschäft und der Philipp die Entscheidung getroffen hat, auch der Politik den Rücken zu kehren. Wir haben jetzt zwei neue Gemeinderäte, neue Köpfe, neue Ideen. Verena Gaber und Alexis Pascodini. Und wir sehen, dass die Stadt schwer verschuldet ist, dass es den Willen zu Reformen nicht gibt, dass jetzt bei den Schulausbauten gespart wird, also bei den Chancen unserer Kinder und Jugendlichen. Und da braucht es starke Neos, die auf diese Missstände auch hinweisen.
2: Sagt Neos-Landeschef Nikos Watek im Gespräch mit Thomas Weber. Mehr dazu gibt es dann in Steiermark heute um 19 Uhr in ORF 2. Im Laufe dieser Woche kehrt in Mitteleuropa die große Hitze zurück. Auch in Österreich sind ab Donnerstag in einigen Regionen Höchsttemperaturen von 35 Grad und mehr möglich, darunter auch in der Steiermark. Auch die 40-Grad-Marke kann punktuell erreicht werden. Die Hitzewelle wird bis in die kommende Woche hinein andauern und teilweise von Unwettern begleitet sein. In Schladming und darüber hinaus hat man sich heute Vormittag trotz der Sommerhitze alles nur um den Winter gedreht. Um das Ski-Opening für die kommende Saison und wie schon in den vergangenen Jahren mit Robbie Williams, Sting, Simply Red, Bryan Adams oder den Backstreet Boys wird auch heuer wieder ein Superstar den Schladminger Winter eröffnen. Es ist Helene Fischer.
5: Ich komme nach Österreich. Am 11. Dezember beim Ski-Opening in Schladming werden wir uns wiedersehen, wenn ihr es wollt. Ich freue mich wahnsinnig auf euch und vor allem gemeinsam wieder Musik zu machen und schöne Momente zu erleben.
6: Mit Helene Fischer ist dem Veranstalter des Ski-Openings in Schladming heuer ein weiterer Coup gelungen. Die demnächst 42-Jährige gehört mit 18 Millionen verkauften Tonträgern zu den absoluten Superstars und ist weltweit eine der kommerziell erfolgreichsten Sängerinnen. Fischer hat gerade ihre bisher größte Stadiontour durch Deutschland, Österreich, Schweiz und Holland hinter sich mit über 750.000 Besuchern. Am 11. Dezember werden sie ihre Fans hautnah in Schladming erleben. Damit sei auch für ihn ein Herzenswunsch in Erfüllung gegangen, sagt Veranstalter Klaus Leutgeb.
7: Sie ist nicht nur ein Superstar, sie ist nicht nur eine besondere, außergewöhnliche Künstlerin, sondern sie ist vor allem ein ganz, ganz toller Mensch und deshalb bin ich richtig, richtig happy.
6: Für die Region Schladming-Dachstein ist das Ski-Opening ein Jackpot. Im Vorjahr haben die Backstreet Boys rund 50.000 Fans begeistert. Die regionale Wertschöpfung des Events beträgt rund 8 Millionen Euro. Dazu kommt ein geschätzter Werbewert von beinahe 6 Millionen. Die Freude bei Tourismuschef Andreas Keinbrecht ist groß.
8: Also wir waren wirklich atemlos, ja, wie der Klaus mit dem um die Kurven gekommen ist und gesagt hat, du, wir haben die Möglichkeit, dass wir die Helene Fischer zu uns bekommen. Einfach phänomenal.
6: Rund 16.000 Karten werden für das Konzert aufgelegt. Der Vorverkauf der Tickets beginnt am 3. August um 10 Uhr.
2: Noch zum Fußball in der Champions-League-Qualifikation will Sturm Graz heute gegen den schottischen Vizemeister Hearts of Midlothian den Aufstieg in die dritte Runde fixieren. Die Chancen dafür stehen nach dem klaren 4:0-Sieg im Heimspiel gut. Spielbeginn ist um 20.45 Uhr, ORF1 und wir auf Radio Steiermark berichten live. Wir kommen zum Wetter. Der Tag geht meistens mit Sonne zu Ende, nur stellenweise gibt es dichtere Quellwolken. Morgen Vormittag dann ist es in der gesamten Steiermark sonnig. Am Nachmittag scheint die Sonne nur noch zeitweise. Besonders in der Obersteiermark bilden sich auch Quellwolken und mancherorts Regenschauer und kräftige Gewitter. Und es wird morgen heiß mit 28 bis etwa 34 Grad.
0: Wir kommen noch zum Radio Steiermark Verkehrsservice in Graz, das Altstadtkriterium. Das heißt, die Rundstrecke führt über die Erzherzog-Johann-Allee, den Burgring und Opernring in die Innenstadt. Stau deshalb im Baustellenbereich. Auf der Glacisstraße und auf der in Graz, das Altstadtkriterium. Das heißt, die Rundstrecke führt über die Erzherzog-Johann-Allee, den Burgring und Opernring in die Innenstadt. Stau deshalb im Baustellenbereich. Auf der Glacisstraße und auf der Zufahrt über die Parkstraße. Bitte am besten, sofern es Ihnen möglich ist, die Grazer Innenstadt mit

0: Self-Control. Mit Musik von Laura Branigan geht's in diesen Dienstagabend hinein. Und so hat der Tag heute bei uns begonnen.
1: Mehr darf da.
2: Ich finde ihn unheimlich gut, das wollte ich mir nicht entgehen lassen.
3: Allround-Talent Thomas Stipsitz war zum ersten Mal mit seiner eigenen Band und seinem Austro-Konzertprojekt auf der Bühne.
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3: Es stürmt in Schottland.
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0: Elton John, Musik aus den 80ern, aber feine Musik aus allen Jahrzehnten auch in der nächsten Stunde. Shaken Stevens und Bonnie Tyler sind vertreten, ebenso wie Linda Ronstadt. Und auch DJ Ötzi.
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3: Am Mikrofon Daniela Nicolai. Nach langem Ringen hat sich die Regierung auf eine Verlängerung des Grundwehrdienstes geeinigt. Zu 6 Monaten Wehrdienst sollen künftig 3 Monate Übungen kommen. Verteidigungsexperten bewerten dies eher positiv, üben aber auch Kritik. Felix Nowak berichtet.
4: Gäbe es nach dem 6-monatigen Grundwehrdienst noch 2 Monate Truppenübungen, dann wären die Soldaten einsatzbereit, sagt Ex-Verteidigungsminister Thomas Starlinger. Allerdings würde im aktuellen Modell dann nur 1 Monat für Milizübungstage übrig bleiben, die dann in wenigen Jahren absolviert werden. Offen ist für Starlinger,
5: wie schnell das System in der Lage ist, diejenigen, die nach Absolvierung der Milizübungen herausfallen, durch neue Milizsoldaten wieder zu ersetzen.
4: Der Leiter der Wehrdienstkommission, Erwin Hammeseder, nennt die Pläne im Ö1 Morgenjournal einen guten Kompromiss, meint damit allerdings eher den Wehr- als den Zivildienst.
6: Ich befürchte, dass es nicht genug Rekruten geben wird und damit auch dann die Verpflichtung beim Wehrersatzdienst auf 11 Monate steigt.
4: Um die Reform umzusetzen, braucht die Koalition entweder FPÖ oder Grüne. Vor allem die Grünen zeigen sich heute verhandlungsbereit.
3: Der Faserhersteller Lenzing will sein Werk in Heiligenkreuz im Burgenland mit Jahresende schließen. Fast 300 Mitarbeiter würden ihren Arbeitsplatz verlieren. Lenzing sucht jetzt einen Käufer für den Standort. Sollte kein Investor gefunden werden, könnte das Bundesland einspringen, kündigte Landeshauptmann Doskozil heute an. Die Brände im Südwesten Europas sorgen weiter für massive Zerstörung. In der Nähe von Bordeaux mussten erneut 4.000 Menschen ihre Häuser verlassen. Die Lage in Frankreich, aber auch in Spanien bleibt höchst angespannt. Teresa Kulovic.
7: Im Norden der Gironde konnten in der Nacht zwar einige Brandherde gelöscht werden, dafür mussten weiter westlich in der Nähe von Bordeaux weitere 4.000 Personen evakuiert werden. So etwas wie die aktuelle Situation hätten sie noch nie erlebt, erzählen die Einsatzkräfte in Frankreich. Gleiches ist auch aus Spanien zu hören. Dort konnten wir Lukas Prey in Andalusien erreichen. Er ist Pilot bei einem Unternehmen, das bei den Löscharbeiten hilft, und er berichtet von seinem Einsatz.
8: Wir fliegen ja mit den Feuerwehrler, die lassen wir in der Nähe vom Brand, lassen wir die aufsteigen. Die haben so Hacken und Schaufeln dabei, die machen wirklich Schneisen im Boden. Die koordinieren sich dann mit uns in der Luft, fordern quasi die Abwürfe, wo es ihnen was nützt.
7: Starker Wind erschwert sowohl in Spanien als auch in Frankreich die Löscharbeiten. Der wird auch noch in den kommenden Tagen heikel, während die Temperaturen gleichzeitig nochmal auf über 40 Grad klettern sollen.
3: Die FIFA will einen Teil der kommerziellen Rechte an ihren Fußballturnieren an Investoren verkaufen. Damit könnte der Weltfußballverband mehr als 4 Milliarden Dollar einnehmen. Künftige WM-Turniere sollen dann laut FIFA unter dem Dach eines neuen Unternehmens organisiert werden. Das waren die Nachrichten mit Daniela Nicolai. Und jetzt zum Wetter.
9: Sonnig und sehr warm geht der Tag zu Ende, teilweise sogar heiß mit Temperaturen um die 30 Grad. So richtig heiß werden dann die nächsten Tage. Morgen erwarten uns 29 bis 35 Grad, am Donnerstag dann sogar 31 bis 38 Grad. So wie heute gibt es einiges an Sonnenschein, so ganz beständig wird das Wetter aber nicht sein. Morgen entstehen im Bergland im Tagesverlauf da und dort Regenschauer und teils kräftige Gewitter im Bereich von Vorarlberg bis zum Mostviertel. Der Donnerstag wird dann nur vereinzelt gewittrig. So viel zum Wetter von Daniel Zeinlinger.
0: 4 Minuten nach 18 Uhr, wir kommen zum Radio Steiermark. Verkehrsservice in Graz, da läuft weiterhin das Altstadtkriterium. Die Radrunden, die führen über die Erzherzog-Johann-Allee, den Burgring und Opernring in die Innenstadt. Stau deshalb im Baustellenbereich auf der Glacis-Straße und auf der Zufahrt über die Parkstraße. Bitte am besten, sofern es halt geht bei Ihnen, die Grazer Innenstadt mit dem Fahrzeug meiden. Die Buslinien 31 und 39, die fahren nicht zwischen Jakobinen Miniplatz und Uni Resowe bzw. Wirtschaftskammer. Es gibt aber einen Ersatzverkehr. Und in Graz außerdem auf der Puntigammer Straße in Richtung Liebenau vor der Baustelle bei der Buchstraße 10 Minuten Zeitverlust. Sollte es weiteres geben, kostenlos anrufen unter Stern 300. Ich wünsche eine gute Fahrt.
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0: Wie geht's Österreich? Eine Umfrage, die heute Abend im Fernsehen präsentiert wird, soll dieses ans Tageslicht bringen. Da reden wir natürlich gleich drüber. Einen schönen Dienstagabend.

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0: Mit Connie Francis aus dem Jahr 1958 geht's in diesen Dienstagabend. Ja, wohin man schaut, das Jahr 2026 fordert uns mit Krisen, mit Konflikten überall. Doch wie geht es den Menschen im Land zur Jahreshalbzeit wirklich? In der Sendung ORF fragt, wie geht's Österreich, präsentieren Mariella Gittler und ihr Team heute Abend in ORF 2 die Ergebnisse der gleichnamigen ORF-Online-Umfrage. 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

0: Einen schönen Dienstagabend, es ist 18.30 Uhr.
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2: Am Mikrofon ist Konstantin Hahn. Bei einem Erdbeben in Japan sind mehrere Menschen ums Leben gekommen. In einem Einkaufszentrum ist bei dem Beben eine Decke eingestürzt. Dadurch sind mehrere Menschen getötet worden. Das Beben ist bei der südjapanischen Insel Kyushu passiert. Nach Angaben der Regierung sind durch das Beben mehrere Gebäude eingestürzt. Auch Brände sind ausgebrochen. Außerdem sind Straßen und Brücken beschädigt worden. In Europa gibt es derzeit viele Waldbrände. Auch in Portugal sind jetzt mehrere Waldbrände ausgebrochen. Mehr als 1000 Feuerwehrleute versuchen, die Brände zu löschen. Auch Löschflugzeuge und Hubschrauber sind im Einsatz. Auch in Frankreich versuchen die Feuerwehren, die Brände zu löschen. Sie schlagen jetzt Schneisen in den Wald. Sie fällen also Bäume, damit das Feuer nicht mehr weiterbrennen kann. Große Flächen sind durch die vielen Feuer bereits zerstört worden. Der Faserhersteller Lenzing schließt eine große Fabrik in Heiligenkreuz im Burgenland. Bis Ende des Jahres soll das Werk geschlossen werden. 300 Mitarbeiter werden ihre Arbeit verlieren. Die Mitarbeiter hoffen jetzt, dass eine andere Firma den Standort übernimmt, denn die Fabrik in Heiligenkreuz ist ein wichtiger Arbeitgeber in der Region. Das Land Burgenland will jetzt dafür sorgen, dass das Werk weitergeführt wird. Es könnte auch sein, dass das Land die Fabrik übernimmt, sagt der burgenländische Landeshauptmann Hans-Peter Toskuzil. Die Essiggurkel in Österreich kommen immer öfter aus dem Ausland. Besonders häufig sind sie aus Indien. Das zeigt eine Erhebung des Vereins Wirtschaften am Land. Vor allem bei Eigenmarken im Supermarkt ist es demnach oft schwierig herauszufinden, woher die Gurkel kommen. Bei vielen Produkten ist die Herkunft oft gar nicht angegeben. Der Verein sagt deshalb, die Leute sollen beim Einkaufen genauer darauf achten, welche Gurkel sie kaufen. Das waren die Nachrichten in einfacher Sprache, gelesen von Konstantin Hahn.
0: Und wir kommen noch zum Radio Steiermark Verkehrsservice am Schönogürtel bei der Bertha von Suttner ab Friedensbrücke melden Radio Steiermark Hörer einen Unfall und Stau in Richtung Lazarettgürtel. Vielen Dank für Ihren Anruf. In Graz läuft weiterhin das Altstadtkriterium, also bitte am besten die Grazer Innenstadt mit dem Fahrzeug meiden. Die Buslinien 31 und 39, die fahren nicht zwischen Jakominiplatz und Uni Resobi bzw. Wirtschaftskammer. Es gibt aber einen Ersatzverkehr. Und in Graz außerdem auf der Puntigammer Straße in Richtung Liebenau vor der Baustelle bei der Puschstraße bis zu 10 Minuten Zeitverlust. Ich wünsche weiterhin eine gute und sichere Fahrt.

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Pippi Langstrumpf.

Es ist 18.53 Uhr, gerade eine Verkehrsmeldung hereingekommen für Graz. Am Lazarettgürtel in Richtung Hallau steht auf Höhe Citypark ein defekter LKW auf dem rechten Fahrstreifen. Bitte hier vorsichtig fahren. Ja, ab 20 Uhr dreht sich bei uns heute alles wieder um das Thema Fußball. Da spielt Sturm heute in der Champions League Qualifikation. Und wie es Ihnen in Schottland geht, das hören Sie dann in einem Radio Steiermark extra. 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Ich bedanke mich fürs Zuhören, wünsche noch einen schönen Fußballabend. Der Himmel.

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1: Am Mikrofon Daniela Nicolai. Im Weißen Haus in Washington sind heute gleich zwei Staatschefs zu Gast bei US-Präsident Trump. Der ukrainische Präsident Zelensky und Israels Regierungschef Netanyahu. Beide werden im Anschluss am Begräbnis von Senator Lindsey Graham teilnehmen, der sowohl die Ukraine wie auch Israel Zeit seines Lebens massiv unterstützt hat. Stefan Gera berichtet.
2: Zwei Kriege, zwei Besuche im Weißen Haus. Zelensky geht es heute um mehr Druck auf Russland und um Patriot-Raketen. Zusätzliche 300 braucht er für die Wintermonate. Kurze Zeit später wird Netanyahu im Weißen Haus erwartet. Zum ersten Mal seit Trump den Krieg gegen den Iran begonnen hat. Ja klar, werden wir heute über Atomwaffen sprechen, sagt Trump noch vor dem Treffen zum US-Sender Fox News. Das geht ja gar nicht anders, denn der Iran wird niemals eine Atomwaffe haben, verstehen Sie?
3: We can be in the midst of a beautiful discussion. And they'll come out and say, we're not talking, or we didn't discuss nuclear. Well, that's all we discussed, because they'll never have a nuclear weapon, they understand that.
2: Laut Beobachtern möchte Netanyahu Trump dazu bewegen, die Gangart gegenüber Teheran wieder zu verschärfen.
1: Der Chef der Wehrdienstkommission, Erwin Hameseder, beurteilt den Reformentwurf der Regierung grundsätzlich positiv. Er rechnet aber damit, dass es nicht genug Rekruten geben wird. Daher sei es wichtig, dass dann der Zivildienst automatisch um 2 Monate verlängert wird. Der Grundwehrdienst soll künftig 6 Monate dauern plus 3 Monate Truppenübungen. Der Zivildienst vorerst weiterhin 9 Monate. Um Knochenbrüchen vorzubeugen, werden älteren Menschen häufig Calcium- und Vitamin-D-Präparate empfohlen. Dabei sind die wissenschaftlichen Belege dünn, wie nun eine Studienanalyse zeigt. Miriam Steiner informiert.
4: Die Einnahme von Calcium-Tabletten verringert das Knochenbruchrisiko immerhin noch um 9%. Vitamin D hingegen schützt gesunde Menschen gar nicht vor Knochenbrüchen, so die ernüchternde Erkenntnis, nun veröffentlicht im British Medical Journal. Das kanadische Forschungsteam hat für diese Analyse Daten von mehr als 150.000 Personen aus fast 70 Studien zusammengetragen, betont aber, dass es sich großteils um Daten von Menschen ohne erhöhtes Risiko für Knochenbrüche und Stürze handelt. Bei Menschen mit beispielsweise Osteoporose könnte die Sache anders aussehen. Was gesunde Menschen betrifft, würden die Ergebnisse jedenfalls nicht für eine routinemäßige Einnahme von Calcium und/oder Vitamin D sprechen, so die Forschenden. Jedenfalls nicht, um damit wesentlich Knochenbrüche zu verhindern.
1: Wegen einer brutalen Home-Invasion im vergangenen Dezember ist ein 19-jähriger Serbe am Wiener Landesgericht zu 7 Jahren Haft verurteilt worden. Der Mann hatte sich als Installateur ausgegeben und eine 88-jährige Frau in ihrer Wohnung ausgeraubt und schwer verletzt. Das Urteil ist noch nicht rechtskräftig. Das waren die Nachrichten mit Daniela Nicolai. Zum Wetter.
5: Sonnig geht der Dienstag zu Ende. Dazu hat es jetzt in allen Landeshauptstädten noch 29 oder 30 Grad. In den nächsten Tagen wird es deutlich heißer, auch die Nächte werden wärmer. Der erste große Höhepunkt der Hitzewelle kommt am Freitag mit bis zu 39 Grad. Morgen 29 bis 35 Grad, dazu ist es zunächst meist strahlend sonnig. Am ehesten sind ganz im Westen schon Wolken dabei. Nach Mittag werden sich dann im Bergland aber ein paar Gewitter bilden, wohl auch heftige. Und im Osten kommt morgen lebhafter Südwind auf. So viel zum Wetter von Daniel Schlager.
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1: Am Mikrofon Daniela Nicolai. In der Affäre um den Wiener Wirtschaftskammerpräsidenten Walter Ruck kommt die ÖVP nicht zur Ruhe. Jetzt gibt es erste Austritte aus dem Wirtschaftsbund Wien. Prominentestes Beispiel ist die ehemalige ÖVP-Spitzenpolitikerin Maria Rauch-Kallert. Maria Kern berichtet.
2: Die kolportierten Äußerungen von Walter Ruck zu Postenbesetzungen und die abfälligen Bemerkungen über Frauen sind aus der Sicht von Maria Rauch-Kallert nicht zu tolerieren. Die ehemalige ÖVP-Spitzenpolitikerin ist daher aus dem Wiener Wirtschaftsbund ausgetreten.
3: Weil ich erleben muss, dass durch dieses Verhalten viele tausend ÖVP-Mitarbeiterinnen, Mitarbeiter, Funktionärinnen, Funktionäre in Geiselhaft genommen werden. So sind wir nicht, so ist die ÖVP nicht.
2: Auch einige andere Wiener Unternehmerinnen sind bereits aus dem Wirtschaftsbund ausgetreten oder haben auf Social-Media-Kanälen öffentlich gemacht, das tun zu wollen. Walter Ruck hat auf Anfrage zu den Austritten nicht reagiert. Der 62-Jährige scheint weiterhin Wiener Wirtschaftsbund und Kammerchef bleiben zu wollen.
1: Der niedrige Wasserstand der Donau behindert die Schifffahrt derzeit massiv. In der Nähe der Stadt Vidin in Bulgarien ist ein Flusskreuzfahrtschiff auf Grund gelaufen. Alle 186 Passagiere und die Besatzung mussten das Boot verlassen. US-Präsident Trump hat heute den israelischen Ministerpräsidenten Netanyahu im Weißen Haus empfangen. Es war ihre erste persönliche Begegnung seit Beginn des Irankriegs Ende Februar. Kurz davor war der ukrainische Präsident Zelensky zu Besuch bei Trump. Details wurden keine bekannt. Die Sprecherin des Weißen Hauses bezeichnete beide Treffen lediglich als positiv und produktiv. In der Champions-League-Qualifikation will Sturm Graz heute gegen den schottischen Vizemeister Hearts den Aufstieg in die dritte Runde fixieren. Die Chancen dafür stehen nach dem 4:0-Sieg im Hinspiel ausgezeichnet. Robert Neukirchner.
4: Nach den beiden Siegen gegen die Hearts und im Cup ist die Stimmung bei Sturm bestens und das Selbstvertrauen groß. Kapitän Jon-Goran Stankovic.
5: Am Ende liegt an uns, dass wir eine gute Leistung bringen und wenn wir so spielen wie in Graz, dann müssen wir uns keine Sorgen machen.
4: Cheftrainer Fabio Ingolic geht von einer Alles-oder-Nichts-Taktik des Gegners aus. Den 4:0-Vorsprung nur zu verwalten, kommt für ihn aber nicht in Frage.
6: Wir müssen unser Bestes tun, dass wir wieder diese Clean-Sheet-Mentality haben, dass wir einfach nichts zulassen und zugleich vorne schon mutig sein, weil wir müssen schon auch noch vorne spielen. Das Spiel dauert 90 Minuten und nur verteidigen wird nicht genug sein.
4: Und Jürgen Heil will sowieso wieder auf Sieg spielen.
7: Ich glaube, dass wir die Qualität besitzen, in jedem Spiel auch zwei Tore zum Schießen und dann wird es schon sehr, sehr schwer für den Gegner.
4: Hearts gegen Sturm in mit 20.000 Fans ausverkauften Tyne Castle Park in Edinburgh beginnt um 20.45 Uhr.
1: Das waren die Nachrichten mit Daniela Nicolai. Zum Wetter.
8: Ein sonniger, sehr warmer Tag geht zu Ende. Besonders heiß Innsbruck mit knapp 33 Grad. Die kommende Nacht eignet sich noch einmal zum Durchlüften. Selbst in Wien kühlt es in den meisten Bezirken knapp unter 20 Grad ab. Um 10 Grad hat es morgen früh im Lungau, stellenweise auch im Waldviertel. Tagsüber werden es dann mit viel Sonne heiße 29 bis 35 Grad. Dazu weht im Osten teils lebhafter Südwind. Es bleibt im Tagesverlauf aber nicht überall sonnig. Über den Bergen steigt allmählich die Gewittergefahr und zwar von Westen her. So viel zum Wetter von Daniel Schlager.
9: 20.04 Uhr, das Radio Steiermark Verkehrsservice. In Graz sind für das Altstadtkriterium weiterhin Burg- und Opernring gesperrt. Stau gibt es im Baustellenbereich auf der Glacisstraße. Bitte rechtzeitig ausweichen. Das Ganze dauert bis ca. 22.30 Uhr. A9 Pyrnautobahn Richtung Slowenien nach dem Knoten St. Michael. Der Kleinalmtunnel ist wegen Arbeiten gesperrt. Der Verkehr wird über die S6 und die S35 umgeleitet. Und wenn Sie heute vorhaben, in der Nacht noch Richtung Italien aufzubrechen, A2 Südautobahn, da gibt es eine Sperre dann ab 23 Uhr zwischen Steinberg und dem Packsattel. Im Gegenverkehrsbereich wird ein Fahrbahnschaden repariert. Eine Umleitung über die B70 wird eingerichtet. Das war's. Gute und sichere Fahrt.
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9: Ein 4:0, das war der fulminante Auftakt, mit dem Sturm vorige Woche also in die Champions League Qualifikation gestartet ist. Aber wir haben es von Robert Neukirchner in den Nachrichten schon gehört, die Blackies sind gewarnt, die Schotten, die wollen heute zurückschlagen. Spannung ist also garantiert. Unser Mann in Edinburgh, der Robert Neukirchner, wird sich in Kürze wieder melden. Anpfiff 9:15. Und ich kann Ihnen eines schon versprechen und das ganz sicher, es gibt heute extra viel Musik für Ihren Sommerabend. Gleich hinein in die 80er. Dexys Midnight Runners. Schönen Abend.

0: Dann lassen wir uns überraschen, ob es ein Beautiful Day oder Beautiful Evening heute wird.
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0: Robert Neukirchner, heute unser Mann in Edinburgh. Wir in Graz können mit 28 Grad einem lauen Sommerabend aufwarten. Wie schaut es bei dir aus?
2: Ja, wenn wir vielleicht die Frühtemperatur mit der Nachmittagstemperatur zusammenrechnen, kommen wir vielleicht auch auf die 28 Grad, aber Höchsttemperatur hier weit entfernt. Auch wenn es heute ein recht angenehmer Tag hier war mit ja dann doch knapp 18 Grad Höchsttemperatur. Dazu aber ein Wind, der uns ziemlich tagsüber um die Ohren gepfiffen hat und jetzt seit ungefähr 1,5 Stunden, da ziehen immer wieder Regenschauer drüber. Ich habe das Glück, dass ich hier unterm Dach sitzen kann. Mich betrifft das nicht, aber wird natürlich interessant werden, wie sich dann das auf das Spiel auswirken wird. Klassisch britisches Wetter für einen Kick hier in Schottland in einem wunderschönen Stadion, dem Tynecastle Park in Edinburgh, wo 20.000 Menschen Platz finden. Und das Stadion wird heute ausverkauft sein. Und es ist hier extrem eng, die Tribünen sind ganz steil, also all 20.000 ziemlich zusammengepfercht und auch nah dran am Spielfeld. Das ist genauso ein typisch britisches Stadion, wo dann sicher eine ganz, ganz extreme Atmosphäre herrschen wird. Abhängig natürlich davon, wie das Spiel verläuft. Alle gehen davon aus, dass die Schotten natürlich noch einmal alles nach vorne werfen wollen und nach dem 0:4 im Rückspiel müssen sie alles oder nicht spielen, auf ein schnelles Tor hoffen, um dann vielleicht das Stadion mitzunehmen und dann eine Aufholjagd starten zu können. Und genau da muss Sturm ansetzen und dagegen halten und einen schnellen Gegentreffer verhindern. Aber die Grazer haben schon angekündigt, wir sind nicht hierher gekommen, um das Ergebnis nur zu verwalten. Wir wollen mitspielen, wir wollen am liebsten auch gleich einmal ein Tor erzielen. Das würde den Vorsprung noch vergrößern und würde den Abend dann sicher angenehmer machen. Und das alles in der Theorie, wie es dann weitergeht, wird man sehen.
0: Und unterstützt werden die Grazer von 500 mitgereisten Fans?
2: 550 sind es genau, die mitgekommen sind. Die haben alle schon, oder die meisten davon, ihre Plätze im Auswärtssektor bezogen. Die haben sich heute Nachmittag schon im Stadtzentrum von Edinburgh getroffen und sind dann gemeinsam hier hergezogen. Ungefähr eine Dreiviertelstunde geht man vom Zentrum von Edinburgh hier zum Tynecastle Park und haben dann schon mal ordentlich Stimmung gemacht. Und wenn man heute so durch die Innenstadt spaziert ist um die Mittagszeit, ist überall in jeder Gasse sozusagen, sind dann doch vereinzelt ein paar Sturmfans einem begegnet. Ist dann immer wieder schön, wenn dann sozusagen so weit von zu Hause weg dann auch die Grazer Fans mit sind und natürlich ihren Club hier unterstützen.
0: Dann hoffen wir, dass sie heute auch was zu feiern haben.

Samstagabend, Fußballabend, vielleicht sitzen Sie gerade gemütlich irgendwo im Freien in der lauen Sommernacht, am lauen Sommerabend und wir versorgen Sie mit den spannendsten Teilen des Spiels und mit der besten Musik. Jetzt gleich die Beach Boys.

0: Das Beste aus den 1990ern, Ace of Base, It's a Beautiful Life. Kurzer Blick auf die Uhr. 20.30 Uhr ist es, das ist das Radio Steiermark Verkehrsservice. In Graz sind für das Altstadtkriterium weiterhin Burg und Opernring gesperrt. Stau gibt's im Baustellenbereich auf der Glacisstraße. Bitte, wenn's geht, noch rechtzeitig ausweichen. Die Sperre dauert bis ca. 22.30 Uhr. A9 Pyrenautobahn Richtung Slowenien nach dem Knoten St. Michael. Der Kleinalmtunnel ist wegen Arbeiten gesperrt. Der Verkehr wird über die S6 und die S35 umgeleitet. Das Ganze dauert bis 5 Uhr früh. Ebenfalls bis 5 Uhr früh gesperrt im Zuge der A9 der Pyrenautobahn Richtung Linz bei Graz der Plabutsch-Tunnel. Im Tunnel gibt's Arbeiten. Ausweichen ist durch das Stadtgebiet möglich. Gute und sichere Fahrt wünsche ich Ihnen.
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0: Und los geht's um 20.45 Uhr in Edinburgh. Da heißt's dann Hearts gegen Sturm. Und da heißt es dann Daumen drücken. Schön, dass Sie mit dabei sind.

0: All I need is a miracle, Mike and the Mechanics. Ja, das wäre schon eine gute Ausgangslage.
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0: Robert, in der vergangenen Woche, da haben uns die jungen Wilden, die junge Sturmtruppe, absolut begeistert. Wie schaut's denn heute aus? Werden wir die auch wieder zu sehen bekommen?
2: Ja, zumindest teilweise, aber jetzt ist die Aufstellung ja auch schon veröffentlicht. Sturm wird heute mit exakt derselben Mannschaft spielen, die das Hinspiel so klar gewonnen hat mit 4:0. Das heißt, mit Kudjakov im Tor in der Viererabwehr haben wir Soglo, Mitchell, Walci, Jürgen Heil und im Mittelfeld mit Hödel, Goran Stankovic, Weinhandel, Seidel, vier Leute und vorne die Doppelspitze bilden Charter und Lodacik. Und das ist insofern auch eine positive Meldung von Jakob Hödel zum Beispiel, der sich ja im ersten Spiel eine Bänderverletzung zugezogen hat, dann vom Spielfeld gehumpelt ist etwa. Er wurde dann im Cup geschont, dass er heute spielen kann. Und das hat sich offenbar ausgezahlt. Er ist mit dabei, ausgerechnet Jakob Hödel, der ja im ersten Spiel offensiv so tolle Akzente gesetzt hat. Eine sicher gute Nachricht, dass der Jakob Hödel heute von Beginn an hier spielen wird. Mittlerweile füllt sich auch das Stadion. Die Leute kommen relativ knapp hier zum Spielbeginn in 5-6 Minuten. Das Stadion war vor ungefähr 20 Minuten erst zur Hälfte gefüllt, aber jetzt wird es immer voller. Und wie eng hier alles ist, das spüre ich persönlich auch auf meiner Position. Die ersten Zuschauer sitzen geschätzt mal genau 20 Zentimeter vor mir entfernt. Einige stehen noch. Ich hoffe, sie werden sich dann hinsetzen, sonst kann ich das Spiel sitzend hier nicht verfolgen. Ich selbst kann kaum aufstehen, weil der Sitzbereich für die Medienvertreter extrem eng ist. Also irgendwie schon eine ganz besondere Atmosphäre hier in diesem Tynecastle Park Stadion in Edinburgh.
0: Wenig Platz, aber dafür laute Musik. Von mir gibt es auch Musik von Ronan Keating. Life is a Rollercoaster. Geht immer auf und ab. Hoffentlich heute für Sturm hinauf.

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1: 9:09 ist es. Pünktlich um 3:15 hat das Match in Edinburgh begonnen und pünktlich, Robert Neukirchner, hat es auch zu regnen begonnen.
2: Ja, aber wie? Es schüttet hier wirklich wie aus Kübeln klassisches britisches oder vielleicht schottisches Wetter, das rechtzeitig zum Anpfiff hier eingesetzt hat. Tagsüber war es noch relativ schön, da war die Sonne noch draußen, aber seit wir hier ungefähr eineinhalb Stunden vor Spielbeginn ins Stadion gekommen sind, da hat immer schon wieder der Regen kurz begonnen und jetzt schüttet es wirklich da von oben herab. Wir werden sehen, wie sich das auf das Spiel auswirkt, das im Endeffekt ein paar Minuten alt ist und das natürlich schon spürbar hier von den Fans auch getragen wird, die versuchen, ihre Mannschaft, die Hearts, hier zur Sensation noch zu treiben. Aber so diese echte, massive Startphase, wo man sich denkt, da bauen wir massiv Druck auf das Tor der Grazer. Das ist zum Glück noch nicht passiert, auch wenn die Fans hier jeden Einwurf, den die eigene Mannschaft herausholt oder sogar den ersten Eckball, den es gegeben hat, da sind von den 19.500 Heimfans wahrscheinlich 19.300 gleich aufgesprungen und haben diesen Eckball gefeiert, der hat aber dann nichts eingebracht. Somit kann Sturm die ersten Minuten eigentlich eher gemächlich angehen. Noch keine Gefahr der Schotten, aber auch Sturm hat nach vorne hin noch nichts gezeigt.

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0: Schon noch einmal kurz zum Robert Neukirchner nach Edinburgh. Wie schaut es denn aus derzeit? 10 Minuten gespielt, alles noch 0-0?
2: Alles noch 0-0. Jetzt hat es vor kurzem die erste Chance für die Hearts gegeben. Ein Kopfball, der aber dann doch knapp am Tor vorbeigegangen ist. Die erste Drangperiode der Schotten, die gar keine echte war, haben die Grazer einmal überstanden. Nach vorne geht bei Sturm noch nichts, aber auch hinten steht die Null und das ist vorerst mal das Wichtigste.

0: Nach wie vor 0:0 zwischen Heart of Midlothian und Sturm Graz. Wir gehen jetzt mit diesem Zwischenstand in die Nachrichten.
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2: Am Mikrofon Daniela Nicolai. Nach dem islamistischen Anschlag in Berlin wird auch in Österreich diskutiert, wie man mit Gefährdern umgehen soll. Innenminister Karner fordert bereits seit längerem elektronische Fußfesseln für potenzielle Täter. Nun erhält er Unterstützung von der Direktorin des Staatsschutzes. Annabella Mini berichtet.
3: Die Zahl islamistischer Gefährder liegt laut der Direktion Staatsschutz und Nachrichtendienst im niedrigen dreistelligen Bereich. Die DSN-Chefin Silvia Mayer fordert nun zusätzliche Möglichkeiten zur Überwachung von Gefährdern. Neben der Präventionsarbeit, Früherkennung und Strafverfolgung spricht sie sich für elektronische Fußfesseln für Gefährder aus. Sowohl für aus der Haft Entlassene als auch präventiv für Personen, gegen die ein Ermittlungsverfahren läuft. Mayer.
4: Genau dafür wäre zum Beispiel die Fußfessel eine wichtige Maßnahme, um einerseits zu verhindern, dass diese Personen bestimmte Örtlichkeiten betreten und zum Zweiten, um auch eine, sage ich mal, größerflächige Überwachung dieser einzelnen Personen zu ermöglichen.
3: Für eine solche Maßnahme müsste allerdings erst die gesetzliche Grundlage geschaffen werden. Laut Innenministerium arbeitet derzeit eine Arbeitsgruppe gemeinsam mit dem Justizministerium an den Details.
2: In Polen müssen homosexuelle Paare einen Rückschlag hinnehmen. Das Verfassungsgericht in Warschau hat die Anerkennung von gleichgeschlechtlichen Ehen gestoppt, die im Ausland geschlossen wurden. Laut EU-Recht müsste das auch in Polen umgesetzt werden. Die rechtskonservative PiS-Partei hat sich aber mit ihrem Einspruch durchgesetzt. Die pro-iranische Houthi-Miliz hat nach eigenen Angaben wieder einen Öltanker im Roten Meer angegriffen. Das Schiff aus Saudi-Arabien habe umkehren müssen, nachdem mehrere Raketen abgefeuert wurden, hieß es. Nach der Straße von Hormus wird jetzt auch der Transport von Öl durch das Rote Meer blockiert. FIFA-Präsident Gianni Infantino plant einen Milliardendeal für die Rechte an Fußballturnieren. Er will Teile der Weltmeisterschaft für viel Geld an Privatinvestoren verkaufen, nicht ohne später selbst davon zu profitieren. Daniel Kulowitz.
5: Brancheninsider sprechen sogar von einer Atombombe für den Weltfußball. Die Pläne von FIFA-Boss Infantino, Gründung einer Firma namens FIFA Forward Enterprise, die sowohl die WM als auch die Club-WM kontrolliert. Und an der Spitze dieses Unternehmens würde Infantino dann selber stehen, natürlich nach Ablauf seiner letzten Amtszeit als FIFA-Präsident. Erste Rahmenvereinbarungen sollen sogar schon unterzeichnet worden sein. Pro Jahr würde dieser Deal etwa 4,2 Milliarden Euro in die FIFA-Kassen spülen. Die Erlöse sollen laut Infantino dann wieder in den Fußball zurückfließen, sprich an alle 211 Mitgliedsverbände. Beim Europäischen Fußballverband UEFA schrillen die Alarmglocken. Damit werde eine Grenze überschritten und die Seele des Fußballs in Handelsgüter ohne Transparenz verwandelt, kritisiert UEFA-Präsident Alexander Schäferin, die Pläne von Infantino.
2: Das waren die Nachrichten mit Daniela Nicolai. Jetzt zum Wetter.
6: Einige sehr heiße Tage liegen davor und morgen werden es 29 bis 35 Grad. Dazu gibt es viel Sonne, aber auch ein paar Wolken, die meisten morgen im Bergland. Außerdem werden die Wolken größer, sprich es können vor allem Nachmittag Gewitter niedergehen. Erste Schauer sind ganz im Westen, aber auch schon in der Früh denkbar. Davor heute Nacht überall klar und bei wenig Wind sinken die Temperaturen auf 20 Grad in Wien bis knapp unter 10 Grad im Lungau oder im Waldviertel. So viel zum Wetter von Daniel Schlager.
0: 21.04 Uhr, das Radio Starmark Verkehrsservice. S6 Semmering-Schnellstraße Richtung Klagenfurt. Bei Leoben wird der Verkehr vor dem Massenbergtunnel angehalten. Ein Fahrzeug hat dort die Höhenkontrolle ausgelöst. Am besten die Dauer der Sperre abwarten. In Graz sind für das Altstadtkriterium weiterhin Burg- und Opernring gesperrt. Stau gibt's im Baustellenbereich auf der Klassistraße. Bitte ausweichen. A9 Pyrenautobahn Richtung Slowenien nach dem Knoten St. Michael. Der Kleinalmtunnel ist wegen Arbeiten gesperrt. Der Verkehr wird über die S6 und die S35 umgeleitet. Und noch einmal A9 Pyrenautobahn Richtung Linz bei Graz. Auch der Plabutsch-Tunnel ist gesperrt. Im Tunnel gibt es Arbeiten. Ausweichen ist durch das Stadtgebiet möglich. Ein Aviso für 23 Uhr, wenn Sie Richtung Italien unterwegs sind. A2 Südautobahn zwischen Steinberg und Packsattel. Im Gegenverkehrsbereich wird ein Fahrbahnschaden repariert. Eine Umleitung über die B70 ist eingerichtet. Das Ganze beginnt dann um 23 Uhr. Gute und sichere Fahrt.
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8: Heute also das Rückspiel Heart of Midlothian gegen Sturm Graz. Und ein bisschen Wärme, schätze ich, würden sich die Sturmkicker und auch die Sturmfans wünschen. Es schüttet aus in Strömen in Edinburgh und es steht nach wie vor 0-0.

0: Schottin hat diese Stunde eröffnet, Amy McDonald. Dann gehen wir doch gleich wieder nach Schottland. Da ist er, da ist der Robert Neukirchner in Edinburgh. Wie schaut's aus zwischen Hearts und Sturm?
1: Jetzt heißt es einmal kurz durchatmen. Da ist Hearts zu einer guten Schussposition am 16er gekommen, aber da ist dem Spieler der Ball über den Rist gerutscht und der Ball ist dann doch relativ deutlich über das Tor gegangen. Vielleicht auch etwas den Bedingungen hier geschuldet, denn es schüttet weiterhin hier in Strömen. Größte Gefahr kommt derzeit wirklich von oben, denn das Spielfeld wird natürlich immer rutschiger und vielleicht kommt dann auch bald die Phase, wo es die beiden Mannschaften vielleicht mehr auch mit Weitschüssen versuchen werden. Die Hearts haben zwei-, dreimal in Richtung Tor geschossen. Einmal war es ein Kopfball, dann ein Schuss, der geblockt wurde und jetzt eben dieser Schuss vor wenigen Augenblicken. Aber so die echte ganz große Torgefahr, die gibt es für Sturm zum Glück noch nicht. Auf der anderen Seite versuchen sich die Grazer zu befreien. Jetzt über Hödel, der versucht sich durchzukämpfen. Und da ist der Schuss von Chatter, der den Ball sich im Strafraum erkämpft. Aber knapp geht er am Tor vorbei. Sturm jetzt das zweite Mal gefährlich geworden. In der 16. Minute war es ein Schuss von Vlodarczyk, der aber zu schwach ausgefallen ist. Und jetzt die zweite Möglichkeit. Diese Szenen hoffen wir, dass sie öfter kommen, dass Sturm da Entlastung nach vorne schafft und vielleicht mit dem ersten Tor hier in Führung geht. Das würde natürlich zusätzlichen Druck aus der Partie nehmen. Jetzt steht es aber noch nach 24 Minuten 0:0.
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0: So, Stille. Keine Musik mehr.

0: Da gibt es jetzt ein gröberes Computerproblem. Wir versuchen es. Ne? Dann muss der CD-Player herhalten. Vielleicht schauen wir noch mal kurz zum Robert. Robert, kannst du ein bisschen überbrücken und uns ein bisschen was vom Spiel schildern? Ich werde versuchen, inzwischen die Maschinen hier wieder in Gang zu bringen.
1: 25 Minuten hier im Tyne Castle Park gespielt. Der Ball bei Sturm und die Grazer versuchen hier in Ruhe rauszuspielen. Und da kommt der Pass zu Jakob Hödl, der versucht wieder Sidi Charter zu schicken. Und da ist die Chance, die Riesenchance für Sturm und auch den Kopfball, den Abpraller vom Tormann, können die Grazer nicht verwerten. Oh, das war jetzt die allererste echte Riesenchance in diesem Spiel. Und Gott sei Dank oder zum Glück haben sie die Grazer gehabt. Ah, da war, hat nicht viel gefehlt. Der Ball ist von Charter schon am Tormann vorbei gewesen, abgeprallt von ihm und dann hat ein Verteidiger klären können und dann sind noch einmal die Grazer zur Chance gekommen und wieder versucht Sturm über die linke Seite, der Pass zur Mitte und da ist das Tor, 1:0 für Sturm, Sidi Charter, wenn ich das richtig gesehen habe, ist hier freigestanden im Strafraum und völlig alleine gelassen von den schottischen Abwehrspielern. Die können uns jetzt alle nicht glauben, wie konnte das passieren, dass Charter hier so alleine den Ball nur noch ins Tor schieben muss. Sturm hat nachgesetzt, hat sich den Ball auf der linken Seite noch einmal erkämpft. Dann der Stangelpass zur Mitte und da steht Charter völlig alleine und braucht den Ball nur noch ins Tor hineinschieben. Und jetzt ist es auch bestätigt in Zeichen des Video Assistant Referees. Muss man immer ein bisschen warten, ob es dann auch wirklich zählt. Mittlerweile wurde der Treffer auf der Anzeigentafel auch markiert. 1:0 für Sturm, die Sturmfans, die Mitgereisten, die 550 feiern ihre Mannschaft und jetzt ist genau das eingetreten, was sich alle so gewünscht haben. Hier ein Tor zu erzielen und dann hat man schon 5 Tore Vorsprung und jetzt schaut es wirklich ganz, ganz gut aus und ich hoffe auch mit der Musik zu Hause bei
0: schauen
1: dir.
0: Wir mal. Schauen wir mal, ob da was funktioniert. Jedenfalls war das gar nicht so schlecht. Dass
1: du spannende Takte spielen kannst.
0: Ja, schaut nicht wirklich gut aus. Da ist alles lahmgelegt.
1: Okay, und ich kann inzwischen weiter berichten, dass jetzt offenbar doch sich der VAR noch eingeschaltet hat. Weiß jetzt nicht genau, was hier überprüft wird, aber der Schiedsrichter, es ist Andris Tremanis aus Litauen, ist jetzt an die Seitenoutlinie gegangen, dort wo der Monitor steht und er bekommt jetzt eine Szene zugespielt, kann das hier nur aus der Ferne beobachten, auf der Pressetribüne stehen uns keine Monitore zur Verfügung, ich weiß jetzt nicht genau, was da dem Schiedsrichter gezeigt wird, auf jeden Fall jetzt mal das Spiel unterbrochen. 27 Minuten sind um, bald sind es 28 Minuten. Und jetzt wird das Tor wieder aberkannt. Also, doch kein Treffer für Sturm. Ich weiß nicht warum. Vielleicht erfahre ich es und ich kann es nachliefern.
0: Auf alle Fälle, bei mir geht auf einmal wieder Musik.
1: Schön. Wunderbar.
0: Wir klären.

0: Dire Straits, Sultans of Swing. 21.20 Uhr mittlerweile.
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0: Und Robert Neukirchner, jetzt wollen wir Aufklärung. Tor oder nicht Tor?
2: Auf jeden Fall mal kein Tor. Es steht weiterhin jetzt wieder, oder wieder muss man sagen, 0-0, denn hier auf der Anzeigentafel wurde schon auf einen Treffer für Sturm geschaltet. Dann hat sich doch noch der VAR eingeschaltet und zu Wort gemeldet. Und was ich bisher in Erfahrung bringen konnte, ist, dass es sich offenbar vor dem Tor von Sidi Charter um ein Foulspiel von Charter gehandelt hat. Er dürfte seinen Gegenspieler etwas zu stark weggeblockt haben, was dann der VAR dann doch als Foulspiel und keinen normalen Körpereinsatz gewertet hat, und damit wurde der Treffer wieder aberkannt. Trotzdem muss man sagen, irgendwie hat dieses halbe Gegentor die Schotten etwas geschockt, denn sie sind völlig aus ihrem Spielfluss gekommen. Seitdem spielt eigentlich nur mehr Sturm, hat viel mehr Ballbesitz, Phasen kommt hin und wieder oder immer wieder mal gefährlicher auch vors Tor. Spielt hier Pressing und kann sich so den Ball immer wieder erkämpfen, wie auch jetzt in dieser aktuellen Phase. Aber jetzt können die Schotten klären. Also eigentlich ist Sturm jetzt die tonangebende Mannschaft, und seit diesem kleinen Schock für die Hearts, dass es beinahe 0-1 gestanden wäre, haben sich die Schotten jetzt nicht mehr erholen können, und zurzeit läuft es wirklich gut, denn es gibt keine Gefahr auf einen Treffer durch die Schotten. Und Sturm ist viel im Ballbesitz, und wenn Sturm im Ballbesitz ist, kann man natürlich keinen Treffer erzielen. Nächste Chance vielleicht für die Grazer über die rechte Seite. Da geht jetzt Jürgen Heil mit nach vorne, bekommt über rechts den Ball, und da wird ihm aber auch wieder abgeluchst. 35 Minuten sind um, 0-0 hier im Tynecastle Park in Edinburgh.

Crazy Little Thing Called Love Queen am Fußballabend hier auf Radio Steiermark. Wir sind in Minute 43 bereits zwischen den Hearts und Sturm Graz und es steht immer noch 0:0 und hier im Studio ist es ein bisschen so wie früher, CDs händisch auflegen, das tue ich jetzt gleich. Und es funktioniert. Schönen Abend.

0: Gespensterstadt. 21.33 Uhr. Wir schauen wieder zum Robert Neukirchner nach Edinburgh. Da tut sich was.
1: Da hatte Sturm vor kurzem die nächste Chance, ein Freistoß von Simon Seidel aus einer aussichtsreichen Position. Aber die Mauer der Schotten konnte diesen Ball wegblocken und wieder ist Sturm im Angriff. Charter über rechts, der Stangelpass in die Mitte und da ist ein schottischer Kopf noch dran. Er hat Simon Brodacic gesucht, aber den schottischen Abwehrspieler sozusagen gefunden. Die Schotten waren einmal gefährlich, da konnte die Sturmabwehr mit vereinten Kräften den Ball noch im letzten Moment wegbefördern. Ansonsten eigentlich sind die Schotten immer noch nach diesem aberkannten Treffer der Grazer ein bisschen wie gelähmt, bringen nach vorn nicht viel zusammen. Hier wieder ein weiter Einwurf von Mitchell. Der hat schon in Graz einen Treffer vorbereitet, ein Schuss von Weinhandel, der aber knapp drüber geht. Es steht hier noch 0:0, in Kürze wird der Pausenpfiff kommen. Ein absolut positiver Zwischenstand, dass hier die 0 noch steht. Und somit wäre Sturm dann nur mehr 45 Minuten vom Aufstieg entfernt, hat immer noch 4 Tore Vorsprung. Schade, dass es nicht ein 5. Treffer geworden ist, der vom Videoschiedsrichter aberkannt wurde in der 25. Minute. War Sidi Charter da und hat den Ball ins Tor geschoben, aber er dürfte vorher ein Foul begangen haben. Zumindest hat es der Videoschiedsrichter so gesehen und auch mit etwas Zeitverzögerung entschieden. Irgendwie hat man das Gefühl gehabt, es war der Einzige im Stadion, der das so gesehen hat, denn ansonsten war irgendwie schon die Akzeptanz hier da, dass die Heimmannschaft hier in Rückstand gerät. Wir bleiben jetzt noch kurz drauf, die letzten Sekunden jetzt hier in der ersten Halbzeit und da wurde der Angriff geblockt und das war der Pausenpfiff und Sturm geht hier mit einem 0:0 in die Kabine.
0: Also 0:0 zwischen Heart of Midlothian und Sturm. Und wir schauen kurz auf die steirischen Straßen. In Graz sind für das Altstadtkriterium weiterhin Burg- und Opernring gesperrt. Stau gibt es im Baustellenbereich auf der Glacisstraße. Bitte rechtzeitig ausweichen. Das Ganze dauert bis 22.30 Uhr. Und A9-Pyrenautobahn Richtung Slowenien nach dem Knoten St. Michael. Der Kleinalmtunnel ist wegen Arbeiten gesperrt. Und A9-Pyrenautobahn Richtung Linz bei Graz. Auch der Plabutsch-Tunnel ist gesperrt. In beiden Tunnels gibt es Arbeiten. Ausweichen können Sie in Graz durch das Stadtgebiet und Richtung Slowenien nach dem Knoten St. Michael wird der Verkehr über die S6 und die S35 umgeleitet. Ein etwas ungewöhnlicher Fußballabend hier auf Radio Steiermark mit technischen eingeschränkten Möglichkeiten. Aber Musik gibt es trotzdem.

8:45 ist es an diesem Dienstagabend, Fußballabend bei uns auf Radio Steiermark. Wir sind in der Halbzeitpause zwischen Heart of Midlothian und Sturm. Es steht 0:0 und wir haben unsere Computerprobleme im Studio auch gelöst. Also kann so weitergehen. Freuen wir uns auf die zweiten 45 Minuten.

0: Nicht Vienna Calling, sondern Edinburgh Calling.
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0: Denn die zweite Spielhälfte hat bereits begonnen, Robert Neukirchner. Gibt's Neuerungen?
2: Es hat einen Wechsel gegeben bei Sturm. Luca Weinhandl ist rausgegangen zur Pause und für ihn ist jetzt Ryan Fosso auf dem Spielfeld. Ansonsten hat sich in den ersten Minuten noch nicht viel getan. Einen Kopfball hat es gegeben von den Hearts. Der Ball ist aber zu leicht und mittig aufs Tor gegangen. Keine Probleme für Daniil Kudjakov im Tor der Grazer. Jetzt ein Eckball der Hearts, kurz abgespielt, aber ganz schlechter Pass, wieder von Sturm abgefangen. Und da geht's über Ryan Fosso, der rutscht da rein, etwas zu spät gekommen, aber ohnehin Out-Entscheidung für die Hearts. Die Sturmfans, die 550 Mitgereisten, unterstützen ihre Fans weiterhin lautstark und sie haben guten Grund, hier optimistisch zu sein, denn nach 49 Minuten ist das Wichtigste, hier steht immer noch 0:0 und somit kommt Sturm dem Ziel Aufstieg immer näher.

0: Nach wie vor 0:0 zwischen Harz und Sturm. So gehen wir ins Nachtjournal.
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2: Im Studio begrüßt sie Daniela Nicolai. Einige Themen des Nachtjournals. Trinkwassergipfel von Bund und Ländern in Wien. Das Burgenland könnte das Lenzing-Werk übernehmen, um die Schließung zu verhindern. Und ein Erdbeben der Stärke 7 in Japan. Das Wetter morgen bringt Hitze und Sonne, aber auch Gewitter. Die anhaltende Trockenheit in Österreich ruft die Regierung auf den Plan. Umweltminister Totschnig hat heute Vertreter von Bund, Ländern und Wasserversorgung zu einem Wassergipfel geladen. Dabei wurde der Entwurf für ein Wasserentnahmeregister vorgestellt, das es ermöglichen soll, genau festzustellen, wer wie viel verbraucht. Wassermangel bestehe in Österreich grundsätzlich, aber keiner, heißt es. Niklas Lercher berichtet.
3: Die Wasserversorgung in Österreich sei gesichert, betont Klima- und Umweltminister Norbert Totschnig von der ÖVP. Mit Blick auf die anstehende Hitzewelle in den kommenden Tagen appelliert Totschnig dennoch an die Bevölkerung, sorgsam mit Wasser umzugehen.
4: Denken Sie daran, wenn Sie den Wasserhahn aufdrehen, es ist ein kostbares Gut und es ist ein knappes Gut.
3: Also zum Beispiel nur kurz zu duschen oder auf das Autowaschen zu verzichten. Österreichweit werde das Wasser wegen des Klimawandels nicht knapp werden, so die Botschaft. Regional könne es aber sehr wohl phasenweise zu Engpässen kommen. Kampagnen zum Wassersparen würden erste Erfolge zeigen, etwa in Tirol. Darauf verweist der zuständige Landesrat Josef Geisler von der ÖVP.
5: Wir haben den Wasserverbrauch die letzten 5 Jahre 16% senken können pro Kopf.
3: Zudem ist österreichweit ein digitaler Plan zur Wasserentnahme geplant.
2: Der Faserhersteller Lenzing schließt mit Jahresende sein Werk im Burgenland. Rund 300 Beschäftigte müssen um ihren Arbeitsplatz bangen. Um die Jobs zu sichern, kann sich Landeshauptmann Doskozil eine Beteiligung des Landes vorstellen. Julian Kern mit Details.
6: Die von der Werksschließung Betroffenen zeigten sich heute erschüttert.
7: Ich war jetzt seit fast 120 Jahren da und das ist für jetzt für heute, für einen auf einen anderen Moment, was zack, es ist aus. Also.
6: Ab sofort wird ein Käufer für das Werk im Burgenland gesucht. Finde sich keiner, droht das Endgültige aus. Für die Beschäftigten gäbe es einen Sozialplan. Hoffnung schürt derweil der burgenländische Landeshauptmann Hans-Peter Doskozil. Er stellt eine Landesbeteiligung in den Raum.
8: Ich glaube, es gibt genug Beispiele im Burgenland, wo wir in der Vergangenheit auch bewiesen haben, dass wir, wenn wir uns direkt beteiligt haben, vielleicht auch nur für eine gewisse Zeit, Minderheits- oder Mehrheitsbeteiligt haben, dass wir Standorte sichern können, dass wir Arbeitsplätze sichern können.
6: Bis Jahresende wird in Heiligenkreuz nach einer Lösung gesucht.
2: Nach langem Ringen hat sich die Regierung auf eine Verlängerung des Grundwehrdienstes geeinigt. Zu 6 Monaten Wehrdienst sollen künftig 3 Monate Übungen kommen. Der Zivildienst soll vorerst 9 Monate lang bleiben, wie bisher. Die Reaktionen von Verteidigungsexperten fallen gemischt aus. Felix Nowak.
9: Gäbe es nach dem 6-monatigen Grundwehrdienst noch 2 Monate Truppenübungen, dann wären die Soldaten einsatzbereit, sagt Ex-Verteidigungsminister Thomas Starlinger. Allerdings würde im aktuellen Modell dann nur 1 Monat für Milizübungstage übrig bleiben, die dann in wenigen Jahren absolviert wären. Offen ist für Starlinger,
10: wie schnell das System in der Lage ist, diejenigen, die nach Absolvierung der Milizübungen herausfallen, durch neue Milizsoldaten wieder zu ersetzen.
9: Der Leiter der Wehrdienstkommission, Erwin Hammeseder, nennt die Pläne im Ö1-Morgenjournal einen guten Kompromiss, meint damit allerdings eher den Wehr- als den Zivildienst.
11: Ich befürchte, dass es nicht genug Rekruten geben wird und damit auch dann die Verpflichtung beim Wehrsatz auf 11 Monate steigt.
9: Um die Reform umzusetzen, braucht die Koalition entweder FPÖ oder Grüne. Vor allem die Grünen zeigen sich heute verhandlungsbereit.
2: Die EU-Kommission prüft Österreichs geplantes Social-Media-Verbot für unter 14-Jährige. Es geht um die Frage, ob der Gesetzentwurf mit EU-Recht vereinbar ist. Ergebnisse werden erst im Herbst erwartet. Aus Brüssel Tim Kupay.
12: Österreichs Gesetzesentwurf zum Social-Media-Mindestalter sei der EU-Kommission heute vorgelegt worden, bestätigt Thomas Regnier, der zuständige Sprecher der EU-Kommission. Jetzt müsse man sicherstellen, dass sich der nationale Gesetzesentwurf nicht mit EU-Recht überschneide. Wann gibt es Ergebnisse? Man habe maximal 3 Monate Zeit für die Analyse, so der Kommissionssprecher weiter. Neben Österreich und Frankreich planen auch Spanien, Dänemark und Griechenland eigene Alters Altersgrenzen für Instagram, TikTok oder YouTube. Die Kommission hat bisher stets betont, die Durchsetzung zusätzlicher Verpflichtungen für Online-Plattformen falle in die Zuständigkeit Brüssels. EU-Kommissionspräsidentin Ursula von der Leyen will nach dem Sommer einen eigenen Vorschlag vorlegen.
2: Die Insel Kyushu im Südwesten von Japan ist am Nachmittag von einem schweren Erdbeben erschüttert worden. In der Stadt Kumamoto stürzte ein Kaufhaus ein. Mindestens eine Person kam ums Leben. Dutzende wurden verletzt. Und es wird noch immer nach Vermissten gesucht. Mehr von Hartmut Fiedler.
13: Die ersten Erdstöße sind vorbei. Die Evakuierung in dem Kaufhaus verläuft geordnet und ruhig. Keinerlei Anzeichen von Panik. Doch dann kommt es zu einer Explosion. Das obere Stockwerk des Kaufhauses bricht ein. Wie viele Menschen eingeschlossen werden, ist zur Stunde noch unklar. Die japanischen Behörden und Medien sprechen aber inzwischen von mehreren Toten. Das Beben hatte eine Stärke von 7. Das Epizentrum lag an der Westküste der Insel Kyushu. In Kumamoto berichtet ein Vertreter der Regierung. Die Folgen sind gravierend. Mehrere Dutzend Menschen wurden verletzt, Häuser stürzten ein, Straßen wurden beschädigt, der Bahn- und Flugverkehr wurde zeitweise eingestellt.
2: Kolumbien will die diplomatischen Beziehungen zu Kuba kappen. Das kündigte der neue Präsident an. Bereits im März hatten Ecuador und Costa Rica die diplomatischen Beziehungen zu Kuba abgebrochen. Havanna wertet dies als Teil einer Kampagne der USA mit dem Zweck, die Insel noch mehr zu isolieren. Jetzt das Wichtigste vom Sport. Daniel Kulowitz.
14: Sturm Graz kämpft derzeit um den Einzug ins Champions League Playoff und nach knapp einer Stunde steht es im Rückspiel beim schottischen Vizemeister Hearts noch 0:0. Nach dem 4:0-Sieg im Hinspiel würden die Grazer damit Stand jetzt eine Runde weitergehen und somit auch schon fix in der Europa League Gruppenphase stehen. Zwei Fußball-Großnationen haben heute ihre neuen Teamchefs präsentiert. Frankreich geht künftig mit Zinedine Zidane als Cheftrainer in die nächsten Aufgaben, Vertrag bis 2030, und Italien sucht einen Neustart mit Roberto Mancini, der in seiner letzten Teamchef-Ära mit der Squadra zumindest Europameister 2021 geworden ist. Der beste WM-Spieler Rodri von den Spaniern musste sich heute einer geplanten Operation am Rücken unterziehen. Die genaue Ausfalldauer ist noch nicht klar, den Saisonstart bei Man City wird aber wohl verpassen. Und der Fußball-Weltverband FIFA will die Anteile an der Fußball-WM an Investoren verkaufen. Darunter fallen die Turniere WM der Männer, WM der Frauen und auch die Club-WM. Erlöse um rund 4 Milliarden Euro pro Jahr könnten erzielt werden mit Hilfe einer Tochterfirma. Die UEFA reagierte mit scharfer Kritik an diesen Plänen.
2: Wir kommen noch zum Wetter.
15: Um die 30 Grad waren das heute schon recht verbreitet. Morgen wird es deutlich heißer. Aber auch Gewitter werden wahrscheinlicher, vor allem Nachmittag im Bergland. In der zunehmend schwülen Luft sind auch Unwetter möglich. Davor scheint viele Stunden lang die Sonne, im Osten kommt lebhafter Südwind auf und die Temperaturen steigen auf 29 bis 35, in 2000 Metern auf 20 Grad. Am Donnerstag sogar bis zu 38 Grad. Einzelne Gewitter gibt es dann am ehesten von Kärnten über die Steiermark bis Niederösterreich.
2: Daniel Schlager war das mit den Wetteraussichten am Ende eines Nachtjournals mit Daniela Nicolai. Auf Wiederhören.
0: 22.08 Uhr ist es, das Radio Steiermark Verkehrsservice. In Graz nach dem Altstadtkriterium weiterhin Sperre des Burg- und Opernrings. Das dauert noch bis ca. 22.30 Uhr. A9-Pyrenautobahn Richtung Slowenien ist der Kleinalmtunnel wegen Arbeiten gesperrt. Da wird der Verkehr über die S6 und die S35 umgeleitet. Und Richtung Linz ist der Blabutsch-Tunnel gesperrt. Im Tunnel gibt es Arbeiten. Beides dauert bis 5 Uhr. Das Ausweichen durch das Stadtgebiet ist möglich. Und dann haben wir noch ein Aviso für 23 Uhr. A2 Südautobahn Richtung Italien, Sperre zwischen Steinberg und dem Packsattel. Im Gegenverkehrsbereich wird ein Fahrbahnschaden repariert. Eine Umleitung über die B70 ist eingerichtet. Gute und sichere Fahrt.
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0: Und wir haben noch, wir sind in der 63. Minute, haben also doch noch einiges vor uns. Allerdings 0:0 zwischen Hearts und Sturm. Schaut gut aus für die Grazer. Weiterhin Daumen halten. Schön, dass Sie da sind.

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0: Robert Neukirchner, die Sturmfans dürfen jubeln.
2: Und jetzt können wir, glaube ich, den Aufstieg von Sturm in die nächste Runde endgültig feiern. Denn Sturm liegt hier mit 1:0 in Führung und es war ein super Tor. Ein weiter Abschlag von Kudjakov, der ist genau auf den Kopf von Jankaran Stankovic gekommen. Der hat den abprallen lassen auf den freien Simon Seidel und der zieht Halbvolle ab und der Ball passt genau ins lange Eck. Sturm führt mit 1:0. Und ich weiß nicht, ob man es im Hintergrund hören kann. Die Sturmfans, die feiern jetzt wirklich lautstark. Ich bin da doch einiges entfernt davon. Und auf der anderen Seite ist das Stadion jetzt komplett leise geworden. Und unmittelbar nach dem Treffer sind auch schon die ersten Zuschauer und die ersten Fans der Hearts gegangen. Denn sie wissen, jetzt geht nichts mehr, denn jetzt müsste das Team des schottischen Vizemeisters schon 5 Treffer erzielen und dafür ist aber nur noch 25 Minuten Zeit. Also jetzt, glaube ich, können wir den Aufstieg von Sturm in die dritte Runde feiern.

0: Marc Forster, wir sind groß. Recht hat er.
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0: Robert, es wird wieder gejubelt in Edinburgh.
2: Sturm feiert, die Sturmfans feiern das 2:0 für die Grazer und es sind wieder einige schottische Fans nach Hause gegangen und tun das weiterhin. Die Ränge leeren sich langsam, denn Sturm liegt jetzt mit 2:0 in Führung. Es war ein kurioser Treffer, ein bisschen so ein Ping-Pong-Tor. Ein Ball, der von der linken Seite gekommen ist auf den freien Emran Soglo, der schießt sofort, trifft zuerst Hearts-Tormann Schwoloff und dort prallt der Ball ab und trifft neuerlich Soglo und von dort geht der Ball ins Netz. Ein kurioser Treffer, der jetzt von den Sturmfans gefeiert wird. Sturm führt hier im Tynecastle Park mit 2:0, 20 Minuten vor dem Ende. Und wenn wir beide Spiele zusammenrechnen, haben wir ein fantastisches 6:0.
0: Ein sattes 6:0, ja?
2: Ja.
0: Schauen wir, was noch kommt.
2: Ja, es geht ja noch 20 Minuten.
0: Genau.

Jetzt haben wir den Robert verloren, aber es steht nach wie vor 2 zu 0.

0: Rembrandts, I'll be there for you. 3 Minuten noch bis 10:30. Und mittlerweile ist eigentlich das Stadion in Edinburgh von den Sturmfans zumindest gesangstechnisch eingenommen, Robert, oder?
1: Ja, die hört man jetzt laut und deutlich. Es ist völlige Ruhe bei den Hearts-Fans eingekehrt. Viele haben das Stadion schon verlassen und tun das weiterhin, wenn man hier in Richtung der Ausgänge blickt. Und auf der anderen Seite feiern die 550 mitgekommenen Sturmfans ihre Mannschaft und das völlig zu Recht. Wieder hat sie hier in der zweiten Halbzeit wunderbaren Fußball gezeigt und auch die Chancen eiskalt verwertet. Und da ist die nächste Möglichkeit, ein Querpass in die Mitte und da ist im letzten Moment noch ein Hearts-Verteidiger vor Emran Soglo zur Stelle. Der hätte hier den Ball nur noch einschieben müssen. Jetzt liegt aber ein Sturmspieler verletzt im Strafraum der Hearts und jetzt ist davon auszugehen, dass die Schotten den Ball rausspielen werden. Nein, sie entscheiden sich hier nicht ganz fair, das Leder weiterlaufen zu lassen. Und sie kommen jetzt über die rechte Seite, aber schon wieder gut verteidigt von Sturm. 81 Minuten sind um, weiterhin 2:0 für die Grazer.

0: Eleanor. Die Turtles, Musik aus den 1960ern. Es ist 22.30 Uhr. Wir schauen kurz auf die steirischen Straßen. Da gibt es Tunnelsperren heute Nacht wegen Bauarbeiten. Und zwar betrifft das die A9, die Pürenautobahn Richtung Slowenien nach dem Knoten St. Michael. Da ist der Kleinalmtunnel wegen Arbeiten gesperrt. Der Verkehr wird über die S6 und die S35 umgeleitet. Und der Plabutsch-Tunnel bei Graz ist Richtung Linz gesperrt. Im Tunnel gibt es ebenfalls Arbeiten. Ausweichen können Sie dort durch das Stadtgebiet. Und ab 23 Uhr gibt es eine Sperre auf der A2 der Südautobahn Richtung Italien zwischen Steinberg und Packsattel. Da wird im Gegenverkehrsbereich ein Fahrbahnschaden repariert. Eine Umleitung über die B70 ist eingerichtet. Gute und sichere Fahrt.
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0: Wir sind in Minute 85. Sturm führt in Schottland mit 2:0.

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1: Wir sind in Minute 89 und Sturm führt mit 2:0. 6 Tore gegen die Hearts. Das ist ein gelungener Auftakt für die Qualifikation für die Champions League.
2: Das kann man auf jeden Fall so sagen. Am Aufstieg von Sturm in die dritte Runde ist nicht mehr zu rütteln. Simon Seidel hat hier in Edinburgh Sturm in der 64. Minute mit einem Prachtschuss ins lange Eck in Führung gebracht und nur 4 Minuten später erzielt Emran Soglo das 2:0. Ein Ping-Pong-Treffer, sein Schuss prallt vom Tormann der Schotten zurück, wieder auf Soglo und dann von ihm ins Tor. Auch das irgendwie bezeichnet für die Schotten heute, bei denen nicht viel gelaufen ist. Die Hearts-Fans, die Nächsten stehen auf und gehen, das Stadion ist schon halb leer und Sturm kommt da hier vielleicht noch einmal zu einer Chance, versucht sich hier noch nach vorne zu spielen, wird aber jetzt vom Ball getrennt. Also, Sturm ist durch, steht zumindest schon fix in der Ligaphase der Europa League, aber so wie sie zurzeit auftritt, wer weiß, ob da noch nicht mehr geht.

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1: 22.42 Uhr, es ist vollbracht. Fans und Sturmmannschaft feiern im mittlerweile wieder strömenden Regen von Edinburgh ein 2:0, Gesamtscore 6:0. Das ist ein großartiger Auftakt in die Champions League Qualifikation. Der nächste Gegner, der wird morgen bestimmt, und zwar in der Partie Gornik Sabse gegen Fenerbahce Istanbul. Istanbul, ja, die Türken mit 1:0 im Hinspiel. Werden wir sehen, wer dann der nächste Gegner ist von Sturm.

0: In 10 Minuten 23 Uhr. Das war der Fußballabend auf Radio Steiermark.
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0: Und es war ein erfolgreicher Fußballabend für Sturm Graz. Ein 2:0 in Schottland macht gesamt 6:0. Jetzt geht's dann weiter eben gegen entweder Fenerbahce oder gegen den polnischen Club Górnik Zabrze. Und am kommenden Wochenende, da geht's dann schon mit der Bundesliga los. Bundesliga-Auftakt am Samstag in Tirol gegen die WSG. Und schon am Freitag gibt's den LASK gegen den GAK in einem Radio Steiermark extra ab 19 Uhr. Und Red Bull Salzburg gegen TSV Hartberg dann am Samstag in einem Radio Steiermark extra. Und was darf jetzt natürlich nicht fehlen noch zum Abschluss? Genau, er, Gerd Steinbecker. Ich wünsche noch einen schönen Abend. Einen schönen

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1: Am Mikrofon Daniela Nicolai. Die Regierung plant ein Social-Media-Verbot für unter 14-Jährige. Mit Jänner soll das entsprechende Gesetz in Kraft treten. Für Fachleute ist es ein wichtiger erster Schritt. Uneingeschränkten Applaus gibt es allerdings nicht. Astrid Petermann berichtet.
2: Endloses Scrollen. Dem schiebt die Regierung für unter 14-Jährige einen digitalen Riegel vor. Sandra Böheim von der Initiative Safer Internet sieht einen ersten Schritt in Richtung weniger Bildschirmzeit, wünscht sich aber auch mehr Medienkompetenz.
3: Das Verbot sorgt schon dafür, dass Plattformen ein bisschen unter Druck geraten bzw. auch in die Verantwortung genommen werden.
2: Der geplante Altersnachweis soll einmalig erfolgen über Drittanbieter. Diese sollen nur weitergeben, ob jemand über 14 ist oder nicht, ohne sensible Daten preiszugeben. Experten sind allerdings skeptisch, ob diese österreichische Lösung rasch und ohne Sicherheitslücken umsetzbar ist.
1: Auch die Europäische Kommission hat sich heute dazu zu Wort gemeldet. Sie will prüfen lassen, ob das Verbot zur Nutzung von sozialen Medien unter 14 Jahren mit EU-Recht vereinbar ist. Ein Airbus 350 ist heute nach einem Rekordflug in Frankreich gelandet. 24 Stunden und 24 Minuten war das Flugzeug in der Luft. Mehr als 23.000 Kilometer lang war die Teststrecke von Melbourne nach Toulouse. Die australische Fluggesellschaft Qantas will das Flugzeug ab dem kommenden Jahr für Direktflüge ohne Zwischenlandung nach Europa einsetzen. Fußball jetzt. Sturm Graz hat auch das Rückspiel gegen den schottischen Club Hearts problemlos gemeistert. Die Grazer gewinnen auswärts 2:0 und stehen in der dritten Runde der Champions League Qualifikation. Daniel Kulowitz.
4: Nach dem 4:0 Hinspielerfolg lässt Sturm Graz auch im Retourspiel in Schottland nichts anbrennen und feiert einen souveränen 2:0 Sieg im schottischen Regen. Die Tore hatten sich schon vor der Pause angedeutet, aber erst nach Seitenwechsel fallen sie dann auch durch Simon Seidl in der 64. und 4 Minuten später durch Emran Soglo. Beide Treffer top herausgespielt. Gesamtscore 6:0. Bisher kein Gegentor in den Pflichtspielen. Starker Saisonstart für Sturm Graz. Nächster Gegner am Weg in die Champions League. Entweder der türkische Club Fenerbahce Istanbul oder der polnische Verein Górnik Zabrze. Eins ist klar, Sturm Graz steht damit fix in der Europa League Gruppenphase. Die Grazer können nun mit Fixeinnahmen von 4 bis 10 Millionen Euro rechnen.
1: Ein Waldbrand bei Schäffau am Wilden Kaiser in Tirol hat am Nachmittag einen Großeinsatz der Feuerwehr ausgelöst. Dichter Rauch war weithin zu sehen. Rund 1000 Quadratmeter in unzugänglichem, felsigen Gelände standen in Flammen. Löschflüge mit Hubschraubern führten am Abend zum Erfolg. Das Feuer konnte vorerst eingedämmt werden, hieß es. Der Einsatz soll morgen fortgesetzt werden. Und jetzt zum Wetter.
5: Zum Teil wird es heute noch einmal frisch mit bis zu 10 Grad. Am ehesten verzeichnet die Wiener Innenstadt eine weitere Tropennacht mit gut 20 Grad. Tiefst- und Höchstwerte legen ab morgen aber spürbar zu. Ab Donnerstag gibt es dann im Osten immer wieder Spitzen um 38 Grad. Dazu überwiegt der Sonnenschein, es können aber auch Wolken dabei sein. Ein paar teils heftige Gewitter entstehen morgen vor allem vom Montafon bis zur Obersteiermark und bis in den Nordwesten Kärntens. Rund um die Alpen bleibt es trocken und länger sonnig. So viel zum Wetter von Daniel Schlager.
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1: Mittwoch, der 29. Juli, im Studio begrüßt Sie Daniela Nicolai. Immer mehr Kinder unter 14 Jahren werden in Österreich zu Straftätern, das zeigt die Kriminalstatistik. 13.000 Fälle gab es zuletzt, mehr als doppelt so viele wie noch vor 10 Jahren. Deshalb wird der Ruf immer lauter, die Strafmündigkeit für Jugendliche zu senken. Das lehnt die Wiener Vizebürgermeisterin Bettina Emmerling von den NEOS ab. Sie setzt stattdessen auf die Unterbringung in sogenannten Auszeit-WGs.
2: Also ich glaube, die Strafmündigkeit zu senken ist eine relativ einfache Maßnahme, aber auch eine sehr pauschalisierende. Und alle Expertinnen und Experten lehnen diese Maßnahme ab, weil eben die Resozialisierung, das wirklich das Präventivangebot in dieser Maßnahme ausbleibt. Deswegen auch unser Ansatz, hier anders zu agieren mit der Auszeit-WG, wo wir zwei Ziele verfolgen. Auf der einen Seite diese Kinder wirklich weg aus ihrem Umfeld zu nehmen, weg von der Straße zu nehmen, direkt und sofort Straftaten zu vermeiden. Und auf der anderen Seite diesen Kindern, die ja wirklich noch Kinder sind, eine Perspektive zu geben.
1: Sagt die Wiener Vizebürgermeisterin in der Zeit im Bild 2. US-Präsident Trump hat kurz nacheinander zwei Staatschefs im Weißen Haus empfangen. Zuerst den ukrainischen Präsidenten Zelensky, dann den israelischen Regierungschef Netanyahu. Es war die erste persönliche Begegnung von Trump und Netanyahu seit Beginn des Irankriegs Ende Februar. Details wurden keine bekannt. Die Sprecherin des Weißen Hauses bezeichnete beide Treffen lediglich als produktiv. Seit Tagen finden in der Ukraine landesweite Proteste statt, aus Unmut über die Militärführung. Die Demonstranten machen Druck auf Präsident Zelensky und fordern die Rückkehr des abgesetzten Verteidigungsministers Fedorow. Daniela Brugger berichtet.
3: Fedorow rufen hunderte Demonstrierende im Zentrum von Kiew. Seit Tagen gehen Menschen in der gesamten Ukraine auf die Straße und fordern die Rückkehr des ehemaligen Verteidigungsministers. Michailo Fedorow gilt als Reformer, der Korruption in der Armee bekämpfen und die Mobilisierung verbessern wollte, sagt Protestorganisator Dmytro Kosiatinski. Natürlich gehen wir nachts aufgrund der Sicherheitslage nach Hause, aber generell werden wir weiter protestieren, bis man unseren Forderungen nachkommt. Die Proteste zeigen bereits Wirkung. Vergangene Woche setzte Präsident Volodymyr Zelensky den umstrittenen Oberbefehlshaber Oleksandr Sirski ab, ein weiteres zentrales Anliegen der Protestierenden. Und auch in den Umfragen wächst der Druck. Fast 3/4 der Befragten lehnen Fedorows Entlassung ab. Sein Vertrauenswert liegt inzwischen sogar über jenem von Präsident Zelensky.
1: In Peru hat die rechte Politikerin Keiko Fujimori das Präsidentenamt angetreten. Die 51-Jährige wurde in Lima vereidigt. An der Zeremonie nahmen einige lateinamerikanische Staats- und Regierungschefs teil, sowie der spanische König Felipe. Als ihre erste Amtshandlung verhängte Fujimori den Ausnahmezustand in Gebieten mit hoher Bandenkriminalität. Die Suche nach einem neuen Trainer für Italiens Fußballnationalteam gestaltet sich chaotisch. Nach der verpassten WM-Teilnahme ist Feuer am Dach. Heute wurde ein neuer Kandidat präsentiert, aus Rom Cornelia Wospanik.
4: Der Präsident des Fußballverbandes Giovanni Malagò zieht heute einen bekannten Namen aus dem Hut.
5: Roberto Mancini.
4: Man will hoffen, dass es dabei bleibt. Mancini hat mit Italien den EM-Titel geholt, sich 2023 aber nach Saudi-Arabien abgesetzt. Giovanni Malagò hat für ihn auch das Management-Team parat. Sein Wunschkandidat als Trainer, Pep Guardiola, wollte nicht. Dann einigte man sich auf Andrea Pirlo. Doch dann kam an die Öffentlichkeit, dass dieser Testimonial für einen russischen Sportwettenanbieter ist. Das ging nicht. Aus Protest gegen diese Absage nahmen allerdings auch zwei andere aus dem künftigen Team den Hut. Staunend hat nicht nur die Öffentlichkeit all das mitverfolgt, sondern auch der Sportminister. Dessen Kommentar: alles ziemlich bruta figura.
1: Sturm Graz hat es in die dritte Runde der Champions League Qualifikation geschafft. Die Grazer besiegten den schottischen Vizemeister Hearts auswärts 2:0. Für den Club bringt der Erfolg Einnahmen von 4 bis 10 Millionen Euro. Und jetzt zum Wetter.
6: Die Hitzewelle nimmt heute Fahrt auf. Die Temperaturen steigen auf 29 bis 35 Grad, selbst in 2000 Meter Höhe an die 20 Grad. In der Früh ist es aber zum Teil noch eher frisch und meist strahlend sonnig. Am ehesten sind in Vorarlberg und im Außerfern schon Wolken und kurze Schauer dabei. Ab Mittag entstehen dann in den Alpen ein paar teils kräftige Gewitter. Flächiger Regen, Stichwort Trockenheit, ist aber nicht in Sicht. Im Gegenteil, die Hitze legt noch zu. Vor allem im Osten geht es in der Folge tagelang in Richtung 38 Grad. So viel zum Wetter von Daniel Schlager.
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1: Im Studio ist Theresa Eder. Es ist 1 Uhr. Nach dem Anschlag in Berlin wird jetzt auch in Österreich über den Umgang mit Gefährdern diskutiert. Staatsschutzdirektorin Silvia Mayer spricht sich für eine leichtere Überwachung per Fußfessel aus. Für wen das gelten soll, hat sich Beate Tomasowitsch angesehen.
2: Derzeit sitzen 58 Personen im Gefängnis wegen terroristischer Vereinigung. Schon jetzt kann mittels einer richterlichen Anweisung für solche Gefährder nach der Gefängnisstrafe auch eine Fußfessel zur Überwachung angeordnet werden. Voraussetzung ist allerdings eine Haftstrafe von mindestens 18 Monaten. Oft sind diese Gefährder aber Jugendliche und die Strafen sind geringer. Die Direktion für Staatsschutz und Nachrichtendienst möchte die Fußfessel zur Überwachung deshalb bereits einsetzen, wenn nur eine Bewährungsstrafe verhängt wurde. Wenn man damit die Gefahr von Anschlägen vermindert, dann sei das durchaus eine positive Maßnahme, sagt der Soziologe Kenan Günger.
3: Ich glaube, dafür ist eine Fußfessel, sind vergleichsweise noch sehr gelinde Mittel, weil die Haftstrafe ist ja sozusagen mit einer der strengsten, die wir dazu haben.
2: Sobald ein konkreter Vorschlag aus dem Innenministerium vorliege, werde man das prüfen, heißt es dazu aus dem Justizministerium.
1: Die hohen Temperaturen und der ausbleibende Regen machen sich bei Österreichs Kraftwerken bemerkbar. Aufgrund der niedrigen Wasserstände wird weniger Strom erzeugt, berichtet Paula Schönberger.
4: Die Wasserstände der heimischen Flüsse und Seen sinken. Das werde zum Problem, denn in Österreich komme mehr als die Hälfte der Energie aus Wasserkraft, sagt Günter Pauritsch von der österreichischen Energieagentur.
5: Der trockene Sommer, den wir derzeit erleben, führt dazu eben, dass durch die geringere Anzahl von Niederschlägen bzw. weniger Niederschlag im Allgemeinen wir deutlich weniger Stromerzeugung aus Laufwasserkraftwerken haben. Und das ist momentan ca. 30% weniger als in einem normalen Jahr.
4: Deshalb brauche es einen Ausbau erneuerbarer Energien, bei denen Strom zwischengespeichert werden kann, etwa Windkraft und Photovoltaik. Verlässt man sich auf den Status quo, könnte es in Zukunft zu wenig Strom geben und es müsse mehr importiert werden, sagt der Experte.
1: Und in Detroit in den USA ist ein Eichhörnchen zum Star eines Baseballspiels geworden. Das Tier ist während der Partie aufs Feld gelaufen. 18 Ordner haben versucht, es einzufangen. Erst nach mehreren Minuten haben die Ordner das Eichhörnchen zu fassen bekommen. Es ist unter Buhrufen aus der Arena getragen worden. Jetzt zu den Wetteraussichten mit Daniel Schlager.
6: Klarer Himmel, wenig Wind und angenehme Tiefstwerte um 10 bis 20 Grad, soweit die nächsten Stunden. Ab morgen werden Tropennächte wieder wahrscheinlicher, vor allem in den großen Städten oder in Hügellagen. Auch tagsüber legen die Temperaturen zu. Der Mittwoch heute bringt 29 bis 35 Grad, am Freitag sind sogar 39 Grad möglich. Dazu gibt es einiges an Sonne. In der teilweise schwülen Luft können aber auch Wolken und Gewitter auftauchen, die meisten an den Nachmittagen im Bergland. Einzelne sind vor allem am Donnerstag auch in Niederösterreich möglich.
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1: Im Studio ist Theresa Eder. Es ist 2 Uhr. Die Basics der Wehrdienstreform stehen. 6 Monate Grundwehrdienst plus 3 Monate verpflichtende Übungen. Wie lange die jungen Männer ab 2027 am Stück beim Heer sein werden, ist aber noch nicht klar. Im Interview mit Katja Arthofer verweist Bundeskanzler Christian Stocker darauf, dass für die Reform noch eine Zweidrittelmehrheit nötig ist. Er sagt,